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1: Wenn eine Krankmeldung eintritt, dann ist Alarmstufe rot.
2: Zu wenig Personal, kaum Puffer im Dienstplan. So sieht Pflegealltag scheinbar vielerorts aus.
3: Es sind Helden im Alltag. Ohne die würde so vieles nicht gehen. Und ich möchte gern, dass Sie wissen, dass wir als Gesellschaft dankbar sind für diese Arbeit, dass wir sie sehen.
2: Wertschätzung auf der einen, Personalnot und Bürokratie auf der anderen Seite. Was läuft in Sachsens Pflege schief und was kann die Politik tatsächlich ändern? Genau darüber will Michael Kretschmer an diesem Abend sprechen. Rund 300 Pflegekräfte hat der Ministerpräsident zu seinem Sommerfest in die Kongresshalle am Zoo Leipzig eingeladen. Das Motto: Herzschlag Pflege. Der Abend soll danken, aber auch Probleme sichtbar machen.
3: Weil auch unsere Mutter in einem Pflegeheim gearbeitet hat. Und deswegen ist ganz, ganz viel im Alltag bekannt gewesen. Die Arbeit ist anstrengend. Und dass wir uns dafür interessieren, wie man das einfacher, besser machen kann. Und deswegen ist der heutige Abend auch dafür da, miteinander zu reden, sich auszutauschen.
2: Und Gesprächsbedarf gibt es. Romy Kretschmar arbeitet seit 26 Jahren in der Pflege. Heute ist sie Pflegefachkraft, Praxisanleiterin und stellvertretende Pflegedienstleiterin. Dienstleitung in einer kleinen stationären Einrichtung der Volkssolidarität. Dort gibt es 30 Plätze, viel Spielraum im Dienstplan dagegen nicht.
1: Es gibt keinen Puffer und wenn jemand krank wird, dann ist es einfach so, dass du wirklich jemanden aus dem Frei holst und hoffst, dass jemand kommt.
2: Auch Kerstin Großburger aus einem Altenpflegeheim in Grimma erlebt, dass weniger Fachkräfte immer mehr Aufgaben abdecken müssen.
4: Wenn ich jetzt das mal so sagen darf, wir waren mal am Anfang 12 Pflegefachkräfte, wo wir jetzt bloß noch 8 Pflegefachkräfte sind und das doch ein bisschen wenig ist für diesen ganzen Ablauf, das darzustellen sozusagen, abzusichern, die Pflege, die Betreuung, die Behandlungspflege.
2: Gleichzeitig steigt der Bedarf. Fast 370.000 Menschen in Sachsen sind auf Pflege angewiesen, doppelt so viele wie vor 10 Jahren. 9 von 10 werden zu Hause versorgt. Pflege bedeutet dabei weit mehr als Medikamente und Körperpflege.
4: Ja, sie brauchen ganz viel Engagement, ganz viel Einfühlungsvermögen, um überhaupt in jeden einzelnen Menschen reinzuschauen, weil das sind ja doch Persönlichkeiten.
2: So Kerstin Großburger mit ihrer Sicht aus der Pflege. Doch gerade für diese persönliche Betreuung fehle häufig Zeit. Romy Kretschmar sieht einen Grund im Dokumentationsaufwand.
1: Unterm Strich sitze ich mehr vorm Computer wie am Menschen. Das ist, also es wird immer mehr.
2: Nicht die Digitalisierung an sich kritisiert sie, sondern wie viel Arbeitszeit die Dokumentation ihrer Erfahrung nach inzwischen beansprucht.
1: Ja, du machst das eigentlich dem Bewohner, zack, zack, zack, sag ich mal so, um dann Zeit zu haben für die Dokumentation. Das ist, es ist schwierig in Worte zu fassen, weil das sehr komplex ist, die Bürokratie von der Dokumentation. Ich wünsche mir eigentlich meine Pappakte wieder. Ich möchte es lieber wieder handschriftlich machen, als nur vor dem Computer zu sitzen und würde die Zeit lieber den Bewohnern gönnen.
2: Ein Problem, das auch beim Gastgeber Michael Kretschmar angekommen ist. Der Ministerpräsident hält weniger Bürokratie für eine der wichtigsten Stellschrauben.
3: Muss das so sein? Kann man das nicht anders machen? Kann man nicht denjenigen, die eine gute Ausbildung haben, die in diesem Bereich arbeiten, die begeistert sind, auch vertrauen? Muss man das alles so kontrollieren?
2: Doch weniger Dokumentation allein löst die Probleme der Pflege nicht. Auch die Finanzierung ist Teil der Debatte. Für einen Heimplatz in Sachsen im ersten Jahr wird ein durchschnittlicher Eigenanteil von 3.152 Euro pro Monat erhoben. Rund 300 Euro mehr als ein Jahr zuvor. Kretschmar will die Pflege deshalb mit der Diskussion über niedrige Renten verbinden.
3: Deswegen, wir binden das Ganze zusammen und wollen, wenn wir zustimmen sollen im Bundesrat, eine Lösung haben, die gut für die Menschen sind, um die es geht. Um diejenigen, die 45 Jahre gearbeitet haben, die nach 1990 vielleicht auch arbeitslos waren, die sich durchgekämpft haben, die, die jetzt mit einer kleinen Rente da sind, die, die in einem Pflegeheim arbeiten und dort einen wunderbaren Dienst leisten. Das wollen wir erreichen und ich hoffe, dass die Bundesregierung auch zuhört und versteht.
2: Und selbst eine bessere Finanzierung beantwortet noch nicht die Frage, wer künftig die Arbeit in den Pflegeheimen übernimmt. Sachsens Wirtschaftsminister Dirk Panther sieht deshalb auch bei der Ausbildung und den Arbeitsbedingungen Handlungsbedarf.
5: Erstmal schauen, dass man die Ausbildung attraktiv macht, dass man auch den Beruf an sich attraktiv macht. Da geht es um Entlohnung, da geht es auch um Wertschätzung. Auch deshalb ist ein Sommerfest des Ministerpräsidenten, der Staatsregierung ja auch eines, was sich mit dem Thema beschäftigt. Und deshalb ist der Schwerpunkt auf Pflege auch ein guter und richtiger.
2: Beim Sommerfest des sächsischen Ministerpräsidenten werden viele Baustellen sichtbar. Für die Beschäftigten läuft vieles aber auf eine ganz einfache Frage hinaus. Wie viel Zeit bleibt in der Pflege noch für den einzelnen Menschen?
4: Oder einfach bloß sich hinsetzen und ihnen zuhören. Das fehlt ganz viel. Wir machen das einfach bloß, diese Gespräche so nebenbei in der Grundpflege. Und das fehlt ihnen wirklich. Das geben sie uns immer wieder.
2: Weniger Bürokratie, mehr Personal und bezahlbare Pflege bleiben damit die zentralen Baustellen, die Politik und die Branche lösen müssen.

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1: Ich bin Vivian Lenz, die erste Bautzener Senfkönigin.
2: Ich bin Alida, die 28. Blütenkönigin.
3: Ich bin die amtierende sächsische Milchkönigin, nennen sie die erste.
4: Ich bin die Kamenzer Blütenkönigin.
5: Blütenkönigin, Milchkönigin, Waldkönigin und sogar eine Traktorkönigin. Hoher Besuch in der Dresdner Staatskanzlei. 16 sächsische Produkt- und Regionalköniginnen und Prinzessinnen sind der Einladung von Ministerpräsident Michael Kretschmer gefolgt.
6: Regionen, Menschen, Themen, wie beispielsweise die Blütenkönigin oder Milch oder Bautzener Senf, das sind Themen, die Leuten ganz besonders wichtig sind und die auch für die Identität einer Region stehen.
5: Ob Wein, Milch, Senf oder eine ganze Region. Die Hoheiten sind als Botschafterinnen für ihre Heimat und ihre Themen unterwegs. Die Ämter sind ehrenamtlich, die Wege zur Krone dagegen ganz unterschiedlich.
2: Mit Blütenkönigin wird man, indem man sich beim Obstbauverband bewirbt, und dann gibt es ein kleines Auswahlverfahren. Also wir bereiten einen kleinen Vortrag vor, wir stellen uns vor und dann müssen wir halt auch frei sprechen vor dem Publikum, und wer das am besten macht, wird dann die neue Blütenkönigin.
3: Es gibt eine Ausschreibung, wenn wieder die Milchhoheiten gesucht werden, das ist alle 2 Jahre. Da bewirbt man sich mit einem Bewerbungsschreiben und dann gibt es ein Casting, wo man einen Wissenstest bestehen muss, einen Fachvortrag halten muss und sich den strengen Juryfragen stellen muss.
4: Es gibt halt von der Stadt eine Ausschreibung, wenn wieder eine neue Blütenkönigin gesucht wird, und da bewirbt man sich und muss sich dann dem Stadtrat und dem Forstfestkomitee vorstellen und dann gibt es die Entscheidung.
2: Ich habe eine E-Mail geschickt und hatte dann ein Bewerbungsgespräch. Insgesamt waren wir 9 Bewerberinnen und ich konnte mich durchsetzen.
5: Einheitliche Regeln gibt es dabei nicht. Je nach Amt entscheiden Städte, Verbände oder andere Organisationen über ihre Vertreterinnen. Und wer die Krone trägt, übernimmt nicht nur einen Titel, sondern häufig auch einen ziemlich vollen Terminkalender.
4: Die große Besonderheit und warum ich das auch gerne machen wollte, ist natürlich unser Kamenzer Forstfest. Denn als Blütenkönigin darf man ganz vorne im Eröffnungsstern mitlaufen. Und das Kamenzer Forstfest ist das Schul- und Heimatfest. 1800 Schüler in Weiß mit wunderschönen Blütenschmuck ziehen durch die Stadt. Da freut man sich wieder, Teil zu sein, wenn man selber als Schulkind da schon mitgelaufen ist. Sonst ist man halt zum Blütenlauf unterwegs oder zur Weinmeile, zum Kamenzer Würstchenmarkt und ist immer wieder in der Stadt präsent.
5: Viele der Frauen sind über Monate auf Festen, Messen und Veranstaltungen unterwegs, ohne Bezahlung. Für Kretschmer ist gerade diese Begeisterung der Grund, die Hoheiten in die Staatskanzlei einzuladen.
6: Ich finde es großartig, dass es gibt, dass es Menschen gibt, die sich diese Arbeit verschreiben, die als Botschafter unterwegs sind und damit viele Menschen glücklich machen, aber auch immer für Themen und für Gespräche offen sind.
5: Auf ihren Reisen kommen die Königinnen dabei teilweise weit über Sachsen hinaus.
2: Ich war letztes Jahr im Bundeskanzleramt und fahre dieses Jahr zum 50. Apfelkabinett ins Bundeskanzleramt. Und mein Ehrenamt bringt mich nicht nur in Sachsen und Sachsen-Anhalt rum, sondern auch nach Österreich. Also ich hatte auch die Ehre, schon zu einem Hoheitentreffen in Österreich zu fahren. Und ja, aber im Prinzip ist jedes Erlebnis einzigartig und besonders. Ich sage immer, das ist magisch. Also es waren wirklich tolle und wertvolle 2 magische Jahre. Und man fühlt sich auch immer sehr glücklich und sehr geborgen, wenn man alle trifft. Und ja, ein Positiv immer auf einen zugehen.
3: Also es ist ein tolles Gefühl. Ich meine, als Mädchen hat man immer davon geträumt, Königin, Prinzessin zu sein. Aber es ist halt wirklich schön, weil unser Berufsstand ist echt toll. Und es ist halt schön, diese Leidenschaft anderen Menschen, die damit nichts zu tun haben, näher zu bringen. Ich selber bin auch Ausbilderin. Ich gebe das Berufsnachwuchs weiter. Und deswegen fühle ich mich in dem Amt auch einfach richtig wohl, das einfach allen Menschen näher zu bringen.
5: 3 Jahre hatten sich die ehrenamtlichen Hoheiten um einen gemeinsamen Termin in der Staatskanzlei bemüht. Jetzt klappt es.
6: Was mich wirklich immer wieder überrascht, ist diese große Freude, diese Begeisterung und das Wissen über die Themen, die die jungen Damen haben.
5: Für einen Nachmittag also jede Menge königlicher Glanz in Dresden. Danach geht es für die Hoheiten wieder zurück in ihre Regionen und zu den nächsten Terminen für Wein, Wald, Milch, Senf, Blüten oder eben Traktoren.

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1: Mehr Platz in den eigenen vier Wänden, aber ohne wirklich umziehen zu müssen? Forschende aus Aachen testen, ob genau das funktionieren kann.
2: Groß gesagt, das Nucleus-Wohnen soll die Wohnungskrise lösen, indem zukünftig jeder Mensch genügend Raum zur Verfügung hat und nicht mehr in einer zu kleinen Wohnung wohnt und andere aber hingegen in viel zu großen Wohnungen.
1: Dafür wurden in einem leerstehenden Plattenbau in Leipzig-Grünau, den die Wohnungsgenossenschaft Lipsia den Forschenden zur Verfügung gestellt hat, 9 Bestandswohnungen zu 2 Versuchseinheiten umgebaut. Das Ergebnis? 9 kleinere Wohnungen, die sogenannten Nucleus-Wohnungen und 14 Zusatzzimmer, die bei Bedarf flexibel dazu oder abgebucht werden können. Aber eine WG ist es trotzdem nicht, denn jede Nucleus-Wohnung hat ein eigenes Bad und eine eigene Küche und damit mehr Rückzugsmöglichkeiten als in einer typischen WG. Nur den Mittelflur teilen sich die Bewohner untereinander. Klingt erst einmal nach großen architektonischen Eingriffen, ist es aber nicht, erklärt Professor Florian Fischer-Almanay, einer der Forschenden. Der Grund liegt an dem Schnitt der WBS 70 Plattenbauten selbst.
2: Im Grunde schneidet man in die tragenden Wände einen Türdurchbruch. 2 Meter hoch, 1 Meter breit. Das heißt, für diese jetzt 5 Wohnungen, die wir hier in Betrieb genommen haben, mussten wir 2-mal so einen Türdurchbruch in eine tragende Platte schneiden. Dadurch haben wir die schon bestehenden Wohnungsflure zu einem großen, einem Superflur verbunden.
1: Um dort zu wohnen, zahlen die Bewohner selbst nur 20 Euro pro Woche. Der Rest wird durch die Forschungsgruppe gedeckt. Doch kann das wirklich funktionieren? Die erste Testphase ist im Mai gestartet und geht bis Ende September. Bis zu 30 Personen sollen testweise hier für mehrere Wochen wohnen. Ein Wechsel der Wohnkonstellation ist in dieser Zeit auch vorgesehen, um in den kurzen Testphasen verschiedene Lebenssituationen nachzustellen, die im echten Leben mehrere Jahre dauern würden. Für Nelly Keding von der Wohnungsgenossenschaft Lipsia hat das Konzept noch eine weitere mögliche Wirkung.
3: Je mehr man sich mit der Idee beschäftigt, desto interessanter wird es. Denn ganz oft ist es so, dass Menschen allein leben. Viele wollen das, ist auch okay, aber manche wollen es halt nicht. Und man kann dadurch auch ein bisschen der Vereinsamung entgegenwirken.
1: Bislang wohnen hier nach Angaben der Forschenden vor allem jüngere Menschen. Künftig soll deshalb auch stärker getestet werden, wie andere Altersgruppen mit dem Modell zurechtkommen. Die Forschenden überlegen, die Wohnungen dafür auch barrierefreier zu gestalten.
2: Dass Leute, die vielleicht auf der anderen Seite der Straße hier in Grünau wohnen, sagen, für 2-3 Wochen ziehe ich auch mal ein, ich schaue mir das jetzt mal an. Ich befriedige einfach mal meine Neugier und umgekehrt mal sehen, was man dabei erfährt und vielleicht zeigt sich, dass diese Wohnform nicht nur für eine kleine Gruppe geeignet ist.
1: 2027 folgt eine zweite Testphase mit mehr Bewohnern und einer weiteren ausgebauten Etage. Ob das Experiment dauerhaft und für größere Gruppen funktioniert, bleibt bis dahin noch offen.

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3: Nachrichten. Die ostdeutschen Bildungsminister haben sich auf eine stärkere Zusammenarbeit bei der Demokratiebildung an Schulen geeinigt. Das wurde bei den mitteldeutschen Bildungsgesprächen in Halle an der Saale bekannt gegeben, wie Sachsen-Anhalts Bildungsminister Jan Riedel erklärte. Ziel ist es, erfolgreiche Ansätze zu einem festen Bestandteil des Schulalltags zu machen. Hintergrund sind die steigenden rechtsextremen Vorfälle an Schulen in Ostdeutschland. Besonders in Sachsen hat sich die Anzahl solcher Vorfälle laut Kriminalstatistik in den letzten 6 Jahren mehr als verdreifacht. Auch Thüringen, Sachsen-Anhalt und Brandenburg verzeichnen Anstiege. Thüringen hat bereits eine Bundesratsinitiative gestartet, um das Zeigen verfassungswidriger Symbole strafrechtlich verfolgen zu lassen. Auf dem sächsischen Arbeitsmarkt arbeiten immer mehr Menschen mit ausländischer Staatsbürgerschaft. Ende 2025 waren es 9,4% der Beschäftigten, wie das Landesamt für Statistik mitteilte. Besonders viele von ihnen arbeiten in Leipzig und im Landkreis Görlitz, nahe der polnischen Grenze. Der DGB-Vize Ralf Rohn betonte die Bedeutung dieser Arbeitskräfte für viele Branchen und forderte ein Ende der Diskriminierung gegenüber ausländischen Beschäftigten. Trotz ihrer wichtigen Rolle verdienen sie oft weniger als ihre deutschen Kollegen. In Sachsen hat die Weinlese begonnen und die Winzer erwarten einen guten Jahrgang. Bei den Weingütern Schloss Wackerbarth in Radebeul und Schloss Proschwitz in Meißen wurden bereits die ersten Trauben geerntet. Laut Till Neumeister vom Staatsweingut Schloss Wackerbarth sind die Bedingungen vielversprechend, da ausreichende Niederschläge gefallen sind und die Reben trotz Hitzewellen gut überstanden haben. Die Weinlese startete etwa eine Woche früher als im Vorjahr, beginnend mit dem Goldriesling, gefolgt von Solaris-Trauben für Federweißen.

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2: Eine Wahnsinns-Lichtshow und ganz spektakuläre Lichter am Himmel. Noch stehe ich unter einem blauen Himmel, doch das sieht schon ganz bald anders aus. In Leipzig kommt nämlich eine ganz besondere Drohnenshow an den Himmel. Und neben mir habe ich einmal den Armin Fallaha, der Producer des ganzen Konzepts. Armin, was erwarten denn die Leute, die Zuschauer, am morgigen Abend?
3: Hi. Also unsere Zuschauer erwartet eine ganz besondere Harry Potter Show, ein ganz besonderes Erlebnis hier in Leipzig auf der Festwiese. Es wird eine Drohnenshow geben, dazu gibt es Live-Musik, wir haben Foodtrucks, es gibt Getränke. Es wird insgesamt ein ganz besonderes Erlebnis, vor allem für die Harry Potter Fans hier aus Leipzig und der Umgebung.
2: Und was unterscheidet dieses Konzept, diese Drohnenshow, sich von einer Lichtshow oder einem klassischen Feuerwerk?
3: Also eine Drohnenshow ist ein ganz besonderes Erlebnis, vor allem mit der Harry Potter-Theme. Erstmal ist das eine ganz besondere Zusammenarbeit mit Warner Brothers. Und dann ermöglichen die Drohnen einem auch die ganzen Harry Potter-Charaktere und die ganzen Themes in 3D in einer riesigen Showbox von über 100 Metern Durchmesser oder eine Box von über 100 Quadratmetern Durchmesser in der Luft live zu erleben, in verschiedenen Farben mit Live-Musik. Das ist ein ganz einzigartiges Erlebnis.
2: Und können Sie uns vielleicht schon einen kleinen Einblick geben, welche Motive erwarten denn die Zuschauer am morgigen Abend?
3: Also ich möchte da natürlich nicht zu viel verraten, aber klar wird es zum Beispiel Dobby geben, den Hogwarts Express und natürlich das fliegende Auto zum Beispiel. Aber ich möchte da nicht zu viel vorwegnehmen. Ich glaube, die Harry Potter Fans werden schon wissen, was die Highlights hier sind.
2: Und ich meine, wir sind hier auf einem ziemlich tollen Standort, aber warum wurde denn genau dieser Ort hier in Leipzig ausgewählt?
3: Also erstmal Leipzig als Stadt ist ein toller Standort, wie wir finden. Dann hat Leipzig eine tolle, tolle Harry Potter Community. Und die Stadt Leipzig ist auch immer bereit für neue Konzepte, also Eventkonzepte vor allem. Und da sind wir uns mit der Stadt einig geworden, mit Red Bull Leipzig einig geworden, und das hier zu ermöglichen. Deswegen ist es dann halt auch Leipzig geworden, worüber wir sehr froh sind.
2: Und wie aufwendig war das Ganze, also ja, diese Drohnenshow an diesen Ort hier bringen zu können, in dieser Größenordnung vor allem?
3: Ja, das sprichst du schon gut an. Eine Drohnenshow ist immer eine ganz, ganz besondere Herausforderung. Man braucht Fluggenehmigungen, man braucht Umweltgutachten, man braucht eine hochkomplexe technische Planung dafür, mehrere Teams, man muss proben, man braucht verschiedene Piloten und natürlich muss man das alles einstudieren, programmieren, testen, testen, testen. Das ist gar nicht mal so einfach und das kann auch nicht jeder durchführen.
2: Ja, und Stichwort Größenordnung, wie viele Drohnen sind dann tatsächlich notwendig, um dieses ja extrem besondere Himmelsspektakel ja auf die Beine stellen zu können?
3: Also wir fliegen hier in Leipzig mit 1200 Drohnen, was recht viel ist. Das sind zwei Sets, das heißt, es sind immer 600 Drohnen in der Luft. Wenn die runtergehen zum Laden, geht das nächste Set hoch, damit wir einfach immer Drohnen in der Luft haben.
2: Und wie abhängig ist das Ganze vom Wetter? Also wie tragfähig sind diese Drohnen da?
3: Also die Drohnen halten schon relativ viel aus. Das ist eher ein Sicherheitsthema. Wenn der Wind zu stark ist, das heißt, wenn ZuschauerInnen gefährdet werden könnten, würden wir eine Show immer abbrechen. Regen ist jetzt nicht das Thema bei den Drohnen. Die sind recht wasserfest. Ich glaube, Wind ist immer unser größtes Problem. Ab einer gewissen Windstärke können wir nicht fliegen, weil Sicherheit geht immer vor.
2: Ja, die Planungen hier, die laufen schon auf Hochtouren. Aber wie das im Detail aussieht und was vielleicht noch fehlt, das erfragen wir jetzt einmal bei Frank Casaretto. Er ist nämlich einer der Piloten von den Drohnen. Ja, Frank, sind denn die Drohnen schon abflugbereit?
4: Noch nicht ganz. Also wir sind noch im Aufbau hier. Das heißt, wir sind noch beim Power-Setup. Es gibt noch kleinere Probleme, weil es heute Nacht geregnet hat. Fliegt wohl die Sicherung hier und da mal, aber das kriegen wir auch noch in den Griff. Und heute Nacht gibt es schon einen ersten Testflug.
2: Ja, für uns Zuschauer von außen ist das ja ein riesiges Bild, was sich da ergibt. Aber was ist eigentlich hinter den Kulissen los? Also wie funktioniert das? Wie müssen die Drohnen da geflogen werden, damit das so aussieht, wie es aussehen soll?
4: Also es ist nicht so, wie viele Leute denken. Es sitzen hier nicht drei Leute und steuern da 1200 Drohnen gleichzeitig. Es ist natürlich alles vorprogrammiert. Das haben Grafikdesigner und Animateure vorher geplant. Die Drohnen wissen also auf ihrem Speicherchip schon vorher, was wann zu tun ist. Im Grunde Im Idealfall starten wir sie und landen sie dann und alles dazwischen passiert vollautomatisiert. Aber es kann trotzdem viel schief gehen. Also wir müssen schon aufpassen, dass das Timing funktioniert, dass die technischen Richtwerte stimmen. Es sind zwar 1200 Drohnen, die stellenweise gleichzeitig fliegen, aber nicht jede Animation besteht aus 1200 Drohnen. Also wir haben hier komplett zwei Flotten und die besteht aus je 600 Drohnen plus ein paar Extras und die fliegen abwechselnd. Und so können wir eine durchgehende Show von 25 Minuten gewährleisten, obwohl natürlich jede Flotte nur die Hälfte der Zeit eigentlich fliegen muss.
2: Alles klar, dann vielen, vielen lieben Dank an Frank für diesen Einblick der Drohnen. Wir freuen uns auf morgen, wenn dann statt den Sternen am Himmel die Lichter zu sehen sind. Und ja, wir freuen uns.

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1: Ja, wir sind hier am Standort Leipziger Messe im Norden und wollen hier einen zweiten großen Skatepark für unsere Stadt errichten.
2: 2600 Quadratmeter, 1 Million Euro Investition und ziemlich weit draußen im Norden Leipzigs.
3: Ich glaube, die Wiederitscher können stolz sein, dass wir hier das so trotz der angespannten Haushaltslage möglich machen können. Ich freue mich darüber, weil wir können in Grünau sehen, wo eine sehr große Skateranlage ist am Heizhaus, was das mit einem Stadtteil machen kann.
2: Kann ausgerechnet hier ein neuer Treffpunkt für junge Leute aus ganz Leipzig entstehen? Aus einer Grünfläche zwischen Alter Dübner Landstraße, Messeallee und Maximilianallee soll bis zum Frühjahr 2027 ein neuer Skatepark entstehen. Heiko Rosenthal erklärt, dass der Standort bewusst abseits von direkt angrenzenden Wohngebieten ausgewählt wurde.
1: Weil mit unserer Skateranlage auch ein bisschen Lärmemissionen verbunden sind, wo man im Grunde genommen, sag mal, fast ganztägig entsprechend dann auch seinem Hobby nachgehen kann. Wir haben hier unmittelbar dann auch die Straßenbahnlinie 16, wir haben die S-Bahn-Anbindung, wir haben eine gute Fahrradanbindung. Und deshalb glaube ich, ist es für die Skater-Szene, die so eine Standorte in unserer Stadt ja suchen, auch ein gut erreichbarer Standort.
2: Bei der Planung wurden auch Wünsche aus der Szene berücksichtigt. Sebastian Leiber, der Skatekurse beim Heizhaus gibt, war schon lange vor dem ersten Spatenstich an der Planung beteiligt.
4: Der Jugendclub Wiederitsch ist auf uns zugekommen und da wir ja den Skatepark in Grünau beim Heizhaus mitgeplant haben, haben wir bei uns in den Räumlichkeiten die Beteiligungsworkshops mitgestaltet. Genau. Und wenn der Park gut ist, dann kommen die Leute auch aus der Stadt. Klar.
2: Ein weiterer Vorteil soll Leipziger zusätzlich hierher locken. Denn hinter dem geplanten Skatepark steht auch einer der 10 Open-Air-Flächen, auf denen die Stadt Leipzig nicht kommerzielle Partys unter freiem Himmel genehmigt.
3: Wo junge Menschen Party machen können, Open Air, ohne sich groß anmelden zu müssen, ohne Genehmigungsprozedere.
2: Genau dieser Mix ist für Kulturbürgermeisterin Skali Jennecke ein großer Pluspunkt.
3: Skaten und dann Party oder gleichzeitig und miteinander, das ist doch, glaube ich, kann gut werden.
2: Für den neuen Skatepark muss allerdings auch ein Teil der bisherigen Grünfläche weichen. Die Stadt will dafür einen Ausgleich schaffen.
1: Das heißt, hier werden fast 20 neue Bäume gepflanzt. Hier wird also im Umfeld auch der Skateanlage auch hochwertig wieder eine Grünanlage geschaffen. Und alles, was wir nicht an dieser Stelle ausgleichen können, wird im gesamten Stadtgebiet dann mit Bäumen ausgeglichen.
2: Noch ist vor allem hier eins: Baustelle. In etwa 9 Monaten sollen dann Skater hier auf ihre Kosten kommen. Ob Wiederitsch damit nun wirklich zum neuen Treffpunkt der Leipziger Skateszene wird, entscheidet am Ende wohl weniger die Entfernung als das, was hier entsteht.

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1: Bei jeder Mannschaft, wenn man ein Trikot irgendwo sich ersteigert, dann gibt es immer trotzdem noch viele Trikots. Hier können wir sagen, es gibt es nur einmal. Das ist ein absolutes Unikat, wird es nicht noch einmal geben. In der Kombination, wie gesagt, sowieso nicht. Und deswegen hoffen wir auch, einen hohen Betrag dafür einsammeln zu können.
2: 0 Euro steht zwar drauf, bei der Versteigerung soll dieser Schein allerdings deutlich mehr einbringen. Das Dresdner Stadtfest ist zwar vorbei, doch einige Erinnerungsstücke vom Canaletto kommen jetzt unter den Hammer. Dafür haben Künstler besondere Unikate gestaltet. Der Erlös geht an die Restaurierung des römischen Bades am Schloss Albrechtsberg. Das erklärt auch der Geschäftsführer des Dresdner Stadtfests, Frank Schröder.
1: Ja, wir haben ja eine tolle Aktion schon während des Stadtfestes mit dem 0-Euro-Schein gehabt und einige Künstler haben gesagt, ach, lasst uns da auch noch was ganz Besonderes machen und deswegen haben wir Unikate hergestellt, das heißt Bilderrahmen, wo jeweils so ein 0-Euro-Schein drin ist und verschiedene namhafte Künstler dann eine Autogrammkarte dazugelegt haben, auf den Passepartout auch noch unterschrieben haben und somit sind wirklich einzigartige, weltweit einzigartige Unikate entstanden, die wir nun bei eBay versteigern und die Erlöse kommen zu 100% bei dem römischen Bad zur Restaurierung an.
2: Der Schein selbst ist bereits die vierte Ausgabe dieser Art zum Dresdner Stadtfest. Die Canaletto-Version ist auf 3000 Exemplare begrenzt und kostet regulär 6 Euro. Nach Abzug der Produktionskosten fließt ein Teil des Verkaufserlös ebenfalls in die Spendenkampagne. Für die Auktion wurden einige Scheine allerdings zurückgehalten.
1: Wir haben insgesamt eine limitierte Auflage von 3000 Stück von 0-Euro-Scheinen mit dem Motiv vom Canaletto. Und diese haben wir auf dem Stadtfest, aber auch online auf der canaletto-fest.de-Seite verkauft. Es gibt immer noch ein paar, aber diese, die wir jetzt eben halt für diese Künstler reserviert haben, die gibt es nur einmalig.
2: Mitgemacht haben unter anderem 01099, Juli, Gestört aber geil und die Mannschaft von Dynamo Dresden. Die Rahmen enthalten jeweils den Schein, ein Künstlerfoto und persönliche Signaturen oder Botschaften. Jedes Stück ein Unikat.
1: Also natürlich, zum einen gibt es ja diese 0-Euro-Scheine Blanco, nur 3000 Stück, also auch das ist schon limitiert. Und wenn die natürlich noch einmalig von bestimmten Künstlern signiert sind, mit dem Foto versehen sind, in einem Bilderrahmen und man weiß genau, diesen Bilderrahmen, diese Unterschrift hat der Künstler auch wirklich live auf dem Stadtfest vollbracht, dann ist das doch, denke ich mal, für den einen oder anderen Fan ein besonderes Stück. Bei jeder Mannschaft, wenn man ein Trikot irgendwo sich ersteigert, dann gibt es immer trotzdem noch viele Trikots. Hier können wir sagen, es gibt es nur einmal. Das ist ein absolutes Unikat, wird es nicht noch einmal geben. In der Kombination, wie gesagt, sowieso nicht. Und deswegen hoffen wir auch, einen hohen Betrag dafür einsammeln zu können.
2: Die Auktionen laufen 10 Tage bei eBay. Gestartet wird jeweils bei 20 Euro. Und das Interesse ist bereits da. Nur wenige Stunden nach dem Start lagen schon ordentliche Angebote vor.
1: Also wir haben heute vor 2 Stunden erst die Auktion eröffnet und sind schon bei über 250 Euro in der Summe von diesen neuen Bildern. Also ich hoffe mal, dass wir irgendwie die 1000 vielleicht knacken und wir 1000 Euro am Ende der Auktion einnehmen.
2: Anders als beim regulären Verkauf der Scheine gehen die Erlöse aus diesen Versteigerungen vollständig an die Restaurierung des römischen Bades. Das historische Ensemble am Schloss Albrechtsberg soll damit Stück für Stück wieder nutzbar gemacht werden. Das vermittelt auch Baubürgermeister Stefan Kühn.
3: Canaletto unterstützt die Spendenkampagne für die Sanierung des römischen Bades. Beides passt einfach super zusammen. Canaletto, das Stadtfest, was für Lebensfreude, für Kunst und Kultur steht, für Lebensqualität. Und das römische Bad ist einfach auch ein toller Ort, den wir sanieren wollen und der dann eben auch für Lebensqualität, für ein Stück deutsche Vita in Dresden, für Kunst und Kultur steht.
2: Wer selbst mitbieten möchte, findet die Versteigerung bei eBay unter dem Suchbegriff Canaletto, das Dresdner Stadtfest. Die letzten Exemplare des regulären 0-Euro-Scheins sind außerdem weiterhin für 6 Euro über die Internetseite des Stadtfests erhältlich.

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4: Nachrichten. Die ostdeutschen Bildungsminister haben sich auf eine stärkere Zusammenarbeit bei der Demokratiebildung an Schulen geeinigt. Das wurde bei den mitteldeutschen Bildungsgesprächen in Halle an der Saale bekannt gegeben, wie Sachsen-Anhalts Bildungsminister Jan Riedel erklärte. Ziel ist es, erfolgreiche Ansätze zu einem festen Bestandteil des Schulalltags zu machen. Hintergrund sind die steigenden rechtsextremen Vorfälle an Schulen in Ostdeutschland. Besonders in Sachsen hat sich die Anzahl solcher Vorfälle laut Kriminalstatistik in den letzten 6 Jahren mehr als verdreifacht. Auch Thüringen, Sachsen-Anhalt und Brandenburg verzeichnen Anstiege. Thüringen hat bereits eine Bundesratsinitiative gestartet, um das Zeigen verfassungswidriger Symbole strafrechtlich verfolgen zu lassen. Auf dem sächsischen Arbeitsmarkt arbeiten immer mehr Menschen mit ausländischer Staatsbürgerschaft. Ende 2025 waren es 9,4% der Beschäftigten, wie das Landesamt für Statistik mitteilte. Besonders viele von ihnen arbeiten in Leipzig und im Landkreis Görlitz, nahe der polnischen Grenze. Der DGB-Vize Ralf Rohn betonte die Bedeutung dieser Arbeitskräfte für viele Branchen und forderte ein Ende der Diskriminierung gegenüber ausländischen Beschäftigten. Trotz ihrer wichtigen Rolle verdienen sie oft weniger als ihre deutschen Kollegen. In Sachsen hat die Weinlese begonnen und die Winzer erwarten einen guten Jahrgang. Bei den Weingütern Schloss Wackerbarth in Radebeul und Schloss Proschwitz in Meißen wurden bereits die ersten Trauben geerntet. Laut Till Neumeister vom Staatsweingut Schloss Wackerbarth sind die Bedingungen vielversprechend, da ausreichende Niederschläge gefallen sind und die Reben trotz Hitzewellen gut überstanden haben. Die Weinlese startete etwa eine Woche früher als im Vorjahr, beginnend mit dem Goldriesling, gefolgt von Solaris-Trauben für Federweißen.

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2: Wenn eine Krankmeldung eintritt, dann ist Alarmstufe rot.
3: Zu wenig Personal, kaum Puffer im Dienstplan. So sieht Pflegealltag scheinbar vielerorts aus.
4: Es sind Helden im Alltag. Ohne die würde so vieles nicht gehen. Und ich möchte gern, dass Sie wissen, dass wir als Gesellschaft dankbar sind für diese Arbeit, dass wir sie sehen.
3: Wertschätzung auf der einen, Personalnot und Bürokratie auf der anderen Seite. Was läuft in Sachsens Pflege schief und was kann die Politik tatsächlich ändern? Genau darüber will Michael Kretschmer an diesem Abend sprechen. Rund 300 Pflegekräfte hat der Ministerpräsident zu seinem Sommerfest in die Kongresshalle am Zoo Leipzig eingeladen. Das Motto: Herzschlag Pflege. Der Abend soll danken, aber auch Probleme sichtbar machen.
4: Weil auch unsere Mutter in einem Pflegeheim gearbeitet hat. Und deswegen ist ganz, ganz viel im Alltag bekannt gewesen. Die Arbeit ist anstrengend. Und dass wir uns dafür interessieren, wie man das einfacher, besser machen kann. Und deswegen ist der heutige Abend auch dafür da, miteinander zu reden, sich auszutauschen.
3: Und Gesprächsbedarf gibt es. Romy Kretschmar arbeitet seit 26 Jahren in der Pflege. Heute ist sie Pflegefachkraft, Praxisanleiterin und stellvertretende Pflegedienstleiterin. Dienstleitung in einer kleinen stationären Einrichtung der Volkssolidarität. Dort gibt es 30 Plätze, viel Spielraum im Dienstplan dagegen nicht.
2: Es gibt keinen Puffer und wenn jemand krank wird, dann ist es einfach so, dass du wirklich jemanden aus dem Frei holst und hoffst, dass jemand kommt.
3: Auch Kerstin Großburger aus einem Altenpflegeheim in Grimma erlebt, dass weniger Fachkräfte immer mehr Aufgaben abdecken müssen.
5: Wenn ich jetzt das mal so sagen darf, wir waren mal am Anfang 12 Pflegefachkräfte, wo wir jetzt bloß noch 8 Pflegefachkräfte sind und das doch ein bisschen wenig ist für diesen ganzen Ablauf, das darzustellen sozusagen, abzusichern, die Pflege, die Betreuung, die Behandlungspflege.
3: Gleichzeitig steigt der Bedarf. Fast 370.000 Menschen in Sachsen sind auf Pflege angewiesen, doppelt so viele wie vor 10 Jahren. 9 von 10 werden zu Hause versorgt. Pflege bedeutet dabei weit mehr als Medikamente und Körperpflege.
5: Ja, sie brauchen ganz viel Engagement, ganz viel Einfühlungsvermögen, um überhaupt in jeden einzelnen Menschen reinzuschauen, weil das sind ja doch Persönlichkeiten.
3: So Kerstin Großburger mit ihrer Sicht aus der Pflege. Doch gerade für diese persönliche Betreuung fehle häufig Zeit. Romy Kretschmar sieht einen Grund im Dokumentationsaufwand.
2: Unterm Strich sitze ich mehr vorm Computer wie am Menschen. Das ist, also es wird immer mehr.
3: Nicht die Digitalisierung an sich kritisiert sie, sondern wie viel Arbeitszeit die Dokumentation ihrer Erfahrung nach inzwischen beansprucht.
2: Ja, du machst das eigentlich dem Bewohner, zack, zack, zack, sag ich mal so, um dann Zeit zu haben für die Dokumentation. Das ist, es ist schwierig in Worte zu fassen, weil das sehr komplex ist, die Bürokratie von der Dokumentation. Ich wünsche mir eigentlich meine Pappakte wieder. Ich möchte es lieber wieder handschriftlich machen, als nur vor dem Computer zu sitzen und würde die Zeit lieber den Bewohnern gönnen.
3: Ein Problem, das auch beim Gastgeber Michael Kretschmar angekommen ist. Der Ministerpräsident hält weniger Bürokratie für eine der wichtigsten Stellschrauben.
4: Muss das so sein? Kann man das nicht anders machen? Kann man nicht denjenigen, die eine gute Ausbildung haben, die in diesem Bereich arbeiten, die begeistert sind, auch vertrauen? Muss man das alles so kontrollieren?
3: Doch weniger Dokumentation allein löst die Probleme der Pflege nicht. Auch die Finanzierung ist Teil der Debatte. Für einen Heimplatz in Sachsen im ersten Jahr wird ein durchschnittlicher Eigenanteil von 3.152 Euro pro Monat erhoben. Rund 300 Euro mehr als ein Jahr zuvor. Kretschmar will die Pflege deshalb mit der Diskussion über niedrige Renten verbinden.
4: Deswegen, wir binden das Ganze zusammen und wollen, wenn wir zustimmen sollen im Bundesrat, eine Lösung haben, die gut für die Menschen sind, um die es geht. Um diejenigen, die 45 Jahre gearbeitet haben, die nach 1990 vielleicht auch arbeitslos waren, die sich durchgekämpft haben, die, die jetzt mit einer kleinen Rente da sind, die, die in einem Pflegeheim arbeiten und dort einen wunderbaren Dienst leisten. Das wollen wir erreichen und ich hoffe, dass die Bundesregierung auch zuhört und versteht.
3: Und selbst eine bessere Finanzierung beantwortet noch nicht die Frage, wer künftig die Arbeit in den Pflegeheimen übernimmt. Sachsens Wirtschaftsminister Dirk Panther sieht deshalb auch bei der Ausbildung und den Arbeitsbedingungen Handlungsbedarf.
0: Erstmal schauen, dass man die Ausbildung attraktiv macht, dass man auch den Beruf an sich attraktiv macht. Da geht es um Entlohnung, da geht es auch um Wertschätzung. Auch deshalb ist ein Sommerfest des Ministerpräsidenten, der Staatsregierung ja auch eines, was sich mit dem Thema beschäftigt. Und deshalb ist der Schwerpunkt auf Pflege auch ein guter und richtiger.
3: Beim Sommerfest des sächsischen Ministerpräsidenten werden viele Baustellen sichtbar. Für die Beschäftigten läuft vieles aber auf eine ganz einfache Frage hinaus. Wie viel Zeit bleibt in der Pflege noch für den einzelnen Menschen?
5: Oder einfach bloß sich hinsetzen und ihnen zuhören. Das fehlt ganz viel. Wir machen das einfach bloß, diese Gespräche so nebenbei in der Grundpflege. Und das fehlt ihnen wirklich. Das geben sie uns immer wieder.
3: Weniger Bürokratie, mehr Personal und bezahlbare Pflege bleiben damit die zentralen Baustellen, die Politik und die Branche lösen müssen.

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1: Ich bin Vivian Lenz, die erste Bautzener Senfkönigin.
2: Ich bin Alida, die 28. Blütenkönigin.
3: Ich bin die amtierende sächsische Milchkönigin, Nancy die Erste.
4: Ich bin die Carmen zur Blütenkönigin.
5: Blütenkönigin, Milchkönigin, Waldkönigin und sogar eine Traktorkönigin. Hoher Besuch in der Dresdner Staatskanzlei. 16 sächsische Produkt- und Regionalköniginnen und Prinzessinnen sind der Einladung von Ministerpräsident Michael Kretschmer gefolgt.
6: Regionen, Menschen, Themen, wie beispielsweise die Blütenkönigin oder Milch oder Bautzener Senf, das sind Themen, die Leuten ganz besonders wichtig sind und die auch für die Identität einer Region stehen.
5: Ob Wein, Milch, Senf oder eine ganze Region. Die Hoheiten sind als Botschafterinnen für ihre Heimat und ihre Themen unterwegs. Die Ämter sind ehrenamtlich, die Wege zur Krone dagegen ganz unterschiedlich.
7: Mit Blütenkönigin wird man, indem man sich beim Obstbauverband bewirbt, und dann gibt es ein kleines Auswahlverfahren. Also wir bereiten einen kleinen Vortrag vor, wir stellen uns vor und dann müssen wir halt auch frei sprechen vor dem Publikum, und wer das am besten macht, wird dann die neue Blütenkönigin.
8: Es gibt eine Ausschreibung, wenn wieder die Milchhoheiten gesucht werden, das ist alle 2 Jahre, da bewirbt man sich mit einem Bewerbungsschreiben, und dann gibt es ein Casting, wo man einen Wissenstest bestehen muss, einen Fachvortrag halten muss und sich den strengen Juryfragen stellen muss.
9: Es gibt halt von der Stadt eine Ausschreibung, wenn wieder eine neue Blütenkönigin gesucht wird, und da bewirbt man sich und muss sich dann dem Stadtrat und dem Forstfestkomitee vorstellen, und dann gibt es die Entscheidung.
10: Ich habe eine E-Mail geschickt und hatte ein Bewerbungsgespräch. Insgesamt waren wir 9 Bewerberinnen und ich konnte mich durchsetzen.
5: Einheitliche Regeln gibt es dabei nicht. Je nach Amt entscheiden Städte, Verbände oder andere Organisationen über ihre Vertreterinnen. Und wer die Krone trägt, übernimmt nicht nur einen Titel, sondern häufig auch einen ziemlich vollen Terminkalender.
11: Die große Besonderheit und warum ich das auch gerne machen wollte, ist natürlich unser Carmen zur Forstfest. Denn als Blütenkönigin darf man ganz vorne im Eröffnungsstern mitlaufen. Und das Carmen zur Forstfest ist das Schul- und Heimatfest. 1800 Schüler in Weiß mit wunderschönem Blütenschmuck ziehen durch die Stadt. Da freut man sich wieder Teil zu sein, wenn man selber als Schulkind da schon mitgelaufen ist. Sonst ist man halt zum Blütenlauf unterwegs oder zur Weinmeile, zum Carmen zur Würstchenmarkt und ist immer wieder in der Stadt präsent.
5: Viele der Frauen sind über Monate auf Festen, Messen und Veranstaltungen unterwegs, ohne Bezahlung. Für Kretschmer ist gerade diese Begeisterung der Grund, die Hoheiten in die Staatskanzlei einzuladen.
6: Ich finde es großartig, dass es das gibt, dass es Menschen gibt, die sich diese Arbeit verschreiben, die als Botschafter unterwegs sind und damit viele Menschen glücklich machen, aber auch immer für Themen und für Gespräche offen sind.
5: Auf ihren Reisen kommen die Königinnen dabei teilweise weit über Sachsen hinaus.
12: Ich war letztes Jahr im Bundeskanzleramt und fahre dieses Jahr zum 50. Apfelkabinett ins Bundeskanzleramt. Und mein Ehrenamt bringt mich nicht nur in Sachsen und Sachsen-Anhalt rum, sondern auch nach Österreich. Also ich hatte auch die Ehre, schon zu einem Hoheitentreffen in Österreich zu fahren. Und ja, aber im Prinzip ist jedes Erlebnis einzigartig und besonders. Ich sage immer, das ist magisch. Also es waren wirklich tolle und wertvolle 2 magische Jahre. Und man fühlt sich auch immer sehr glücklich und sehr geborgen, wenn man alle trifft. Und ja, es ist ein Positiv, immer auf einen zu gehen.
8: Also es ist ein tolles Gefühl. Ich meine, als Mädchen hat man immer davon geträumt, Königin, Prinzessin zu sein. Aber es ist halt wirklich schön, weil unser Berufsstand ist echt toll. Und es ist halt schön, diese Leidenschaft anderen Menschen, die damit nichts zu tun haben, näher zu bringen. Ich selber bin auch Ausbilderin. Ich gebe das um Berufsnachwuchs weiter. Und deswegen fühle ich mich in dem Amt auch einfach richtig wohl, das einfach allen Menschen näher zu bringen.
5: 3 Jahre hatten sich die ehrenamtlichen Hoheiten um einen gemeinsamen Termin in der Staatskanzlei bemüht. Jetzt klappt es.
6: Was mich wirklich immer wieder überrascht, ist diese große Freude, diese Begeisterung und das Wissen über die Themen, die die jungen Damen haben.
5: Für einen Nachmittag also jede Menge königlicher Glanz in Dresden. Danach geht es für die Hoheiten wieder zurück in ihre Regionen und zu den nächsten Terminen für Wein, Wald, Milch, Senf, Blüten oder eben Traktoren.

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3: Nachrichten. Die ostdeutschen Bildungsminister haben sich auf eine stärkere Zusammenarbeit bei der Demokratiebildung an Schulen geeinigt. Das wurde bei den mitteldeutschen Bildungsgesprächen in Halle an der Saale bekannt gegeben, wie Sachsen-Anhalts Bildungsminister Jan Riedel erklärte. Ziel ist es, erfolgreiche Ansätze zu einem festen Bestandteil des Schulalltags zu machen. Hintergrund sind die steigenden rechtsextremen Vorfälle an Schulen in Ostdeutschland. Besonders in Sachsen hat sich die Anzahl solcher Vorfälle laut Kriminalstatistik in den letzten 6 Jahren mehr als verdreifacht. Auch Thüringen, Sachsen-Anhalt und Brandenburg verzeichnen Anstiege. Thüringen hat bereits eine Bundesratsinitiative gestartet, um das Zeigen verfassungswidriger Symbole strafrechtlich verfolgen zu lassen. Auf dem sächsischen Arbeitsmarkt arbeiten immer mehr Menschen mit ausländischer Staatsbürgerschaft. Ende 2025 waren es 9,4% der Beschäftigten, wie das Landesamt für Statistik mitteilte. Besonders viele von ihnen arbeiten in Leipzig und im Landkreis Görlitz, nahe der polnischen Grenze. Der DGB-Vize Ralf Rohn betonte die Bedeutung dieser Arbeitskräfte für viele Branchen und forderte ein Ende der Diskriminierung gegenüber ausländischen Beschäftigten. Trotz ihrer wichtigen Rolle verdienen sie oft weniger als ihre deutschen Kollegen. In Sachsen hat die Weinlese begonnen und die Winzer erwarten einen guten Jahrgang. Bei den Weingütern Schloss Wackerbarth in Radebeul und Schloss Proschwitz in Meißen wurden bereits die ersten Trauben geerntet. Laut Till Neumeister vom Staatsweingut Schloss Wackerbarth sind die Bedingungen vielversprechend, da ausreichende Niederschläge gefallen sind und die Reben trotz Hitzewellen gut überstanden haben. Die Weinlese startete etwa eine Woche früher als im Vorjahr, beginnend mit dem Goldriesling, gefolgt von Solaris-Trauben für Federweißen.

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1: Eine Wahnsinns-Lichtshow und ganz spektakuläre Lichter am Himmel. Noch stehe ich unter einem blauen Himmel, doch das sieht schon ganz bald anders aus. In Leipzig kommt nämlich eine ganz besondere Drohnenshow an den Himmel. Und neben mir habe ich einmal den Armin Fallaher, der Producer des ganzen Konzepts. Armin, was erwarten denn die Leute, die Zuschauer, am morgigen Abend?
2: Hi. Also unsere Zuschauer erwartet eine ganz besondere Harry Potter Show, ein ganz besonderes Erlebnis hier in Leipzig auf der Festwiese. Es wird eine Drohnenshow geben, dazu gibt es Live-Musik, wir haben Foodtrucks, es gibt Getränke. Es wird insgesamt ein ganz besonderes Erlebnis, vor allem für die Harry Potter Fans hier aus Leipzig und der Umgebung.
1: Und was unterscheidet dieses Konzept, diese Drohnenshow, sich von einer Lichtshow oder einem klassischen Feuerwerk?
2: Also eine Drohnenshow ist ein ganz besonderes Erlebnis, vor allem mit der Harry Potter Theme. Erstmal ist das eine ganz besondere Zusammenarbeit mit Warner Brothers. Und dann ermöglichen die Drohnen einem auch die ganzen Harry Potter Charaktere und die ganzen Themes in 3D in einer riesigen Showbox von über 100 Metern Durchmesser oder eine Box von über 100 Quadratmeter Durchmesser in der Luft live zu erleben in verschiedenen Farben mit Live-Musik. Das ist ein ganz einzigartiges Erlebnis.
1: Und können Sie uns vielleicht schon einen kleinen Einblick geben, welche Motive erwarten denn die Zuschauer am morgigen Abend?
2: Also ich möchte da natürlich nicht zu viel verraten, aber klar wird es zum Beispiel Dobby geben, den Hogwarts Express und natürlich das fliegende Auto zum Beispiel. Aber ich möchte da nicht zu viel vorwegnehmen. Ich glaube, die Harry Potter Fans würden schon wissen, was die Highlights hier sind.
1: Und ich meine, wir sind hier auf einem ziemlich tollen Standort, aber warum wurde denn genau dieser Ort hier in Leipzig ausgewählt?
2: Also erstmal Leipzig als Stadt ist ein toller Standort, wie wir finden. Dann hat Leipzig eine tolle, tolle Harry Potter Community. Und die Stadt Leipzig ist auch immer bereit für neue Konzepte, also Eventkonzepte vor allem. Und da sind wir uns mit der Stadt einig geworden, mit Red Bull Leipzig einig geworden, um das hier zu ermöglichen. Deswegen ist es dann halt auch Leipzig geworden, worüber wir sehr froh sind.
1: Und wie aufwendig war das Ganze, also ja, diese Drohnenshow an diesen Ort hier bringen zu können, in dieser Größenordnung vor allem?
2: Ja, das sprichst du schon gut an. Eine Drohnenshow ist immer eine ganz, ganz besondere Herausforderung. Man braucht Fluggenehmigungen, man braucht Umweltgutachten, man braucht eine hochkomplexe technische Planung dafür, mehrere Teams, man muss proben, man braucht verschiedene Piloten und natürlich muss man das alles einstudieren, programmieren, testen. Das ist gar nicht mal so einfach und das kann auch nicht jeder durchführen.
1: Ja, und Stichwort Größenordnung, wie viele Drohnen sind dann tatsächlich notwendig, um dieses ja extrem besondere Himmelsspektakel ja auf die Beine stellen zu können?
2: Also wir fliegen hier in Leipzig mit 1200 Drohnen, was recht viel ist. Das sind zwei Sets, das heißt, sind immer 600 Drohnen in der Luft. Wenn die runtergehen zum Laden, geht das nächste Set hoch, damit wir einfach immer Drohnen in der Luft haben.
1: Und wie abhängig ist das Ganze vom Wetter? Also wie tragfähig sind diese Drohnen da?
2: Also die Drohnen halten schon relativ viel aus. Das ist eher ein Sicherheitsthema. Wenn der Wind zu stark ist, das heißt, wenn ZuschauerInnen gefährdet werden könnten, würden wir eine Show immer abbrechen. Regen ist jetzt nicht das Thema bei den Drohnen. Die sind recht wasserfest. Ich glaube, Wind ist immer unser größtes Problem. Ab einer gewissen Windstärke können wir nicht fliegen, weil Sicherheit geht immer vor.
1: Ja, die Planungen hier, die laufen schon auf Hochtouren. Aber wie das im Detail aussieht und was vielleicht noch fehlt, das erfragen wir jetzt einmal bei Frank Casaretto. Er ist nämlich einer der Piloten von den Drohnen. Ja, Frank, sind denn die Drohnen schon abflugbereit?
3: Noch nicht ganz. Also wir sind noch im Aufbau hier. Das heißt, wir sind noch beim Power-Setup. Es gibt noch kleinere Probleme, weil es heute Nacht geregnet hat. Fliegt wohl die Sicherung hier und da mal, aber das kriegen wir auch noch in den Griff. Und heute Nacht gibt es schon einen ersten Testflug.
1: Ja, für uns Zuschauer von außen ist das ja ein riesiges Bild, was sich da ergibt. Aber was ist eigentlich hinter den Kulissen los? Also wie funktioniert das? Wie müssen die Drohnen da geflogen werden, damit das so aussieht, wie es aussehen soll?
3: Also es ist nicht so, wie viele Leute denken. Es sitzen hier nicht drei Leute und steuern da 1200 Drohnen gleichzeitig. Ist natürlich alles vorprogrammiert. Das haben Grafikdesigner und Animateure vorher geplant. Die Drohnen wissen also auf ihrem Speicherchip schon vorher, was wann zu tun ist. Im Grunde Im Idealfall starten wir sie und landen sie dann und alles dazwischen passiert vollautomatisiert. Aber es kann trotzdem viel schief gehen. Also wir müssen schon aufpassen, dass das Timing funktioniert, dass die technischen Richtwerte stimmen. Es sind zwar 1200 Drohnen, die stellenweise gleichzeitig fliegen, aber nicht jede Animation besteht aus 1200 Drohnen. Also wir haben hier komplett zwei Flotten und die besteht aus je 600 Drohnen plus ein paar Extras und die fliegen abwechselnd. Und so können wir eine durchgehende Show von 25 Minuten gewährleisten, obwohl natürlich jede Flotte nur die Hälfte der Zeit eigentlich fliegen muss.
1: Alles klar, dann vielen, vielen lieben Dank an Frank für diesen Einblick der Drohnen. Wir freuen uns auf morgen, wenn dann statt den Sternen am Himmel die Lichter zu sehen sind. Und ja, wir freuen uns.

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1: Ja, wir sind hier am Standort Leipziger Messe im Norden und wollen hier einen zweiten großen Skatepark für unsere Stadt errichten.
2: 2600 Quadratmeter, 1 Million Euro Investition und ziemlich weit draußen im Norden Leipzigs.
3: Ich glaube, die Wiederitscher können stolz sein, dass wir hier das so trotz der angespannten Haushaltslage möglich machen können. Ich freue mich darüber, weil wir können in Grünau sehen, wo eine sehr große Skateranlage ist am Heizhaus, was das mit einem Stadtteil machen kann.
2: Kann ausgerechnet hier ein neuer Treffpunkt für junge Leute aus ganz Leipzig entstehen? Aus einer Grünfläche zwischen Alter Dübner Landstraße, Messeallee und Maximilianallee soll bis zum Frühjahr 2027 ein neuer Skatepark entstehen. Heiko Rosenthal erklärt, dass der Standort bewusst abseits von direkt angrenzenden Wohngebieten ausgewählt wurde.
1: Weil mit unserer Skateranlage auch ein bisschen Lärmemissionen verbunden sind, wo man im Grunde genommen, sag mal, fast ganztägig entsprechend dann auch seinem Hobby nachgehen kann. Wir haben hier unmittelbar dann auch die Straßenbahnlinie 16, wir haben die S-Bahn-Anbindung, wir haben eine gute Fahrradanbindung. Und deshalb glaube ich, ist es für die Skater-Szene, die so eine Standorte in unserer Stadt ja suchen, auch ein gut erreichbarer Standort.
2: Bei der Planung wurden auch Wünsche aus der Szene berücksichtigt. Sebastian Leiber, der Skatekurse beim Heizhaus gibt, war schon lange vor dem ersten Spatenstich an der Planung beteiligt.
4: Der Jugendclub Wiederitsch ist auf uns zugekommen und da wir ja den Skatepark in Grünau beim Heizhaus mitgeplant haben, haben wir bei uns in den Räumlichkeiten die Beteiligungsworkshops mitgestaltet. Genau. Und wenn der Park gut ist, dann kommen die Leute auch aus der Stadt, klar.
2: Ein weiterer Vorteil soll Leipziger zusätzlich hierher locken. Denn hinter dem geplanten Skatepark steht auch einer der 10 Open-Air-Flächen, auf denen die Stadt Leipzig nicht kommerzielle Partys unter freiem Himmel genehmigt.
3: Wo junge Menschen Party machen können, Open-Air, ohne sich groß anmelden zu müssen, ohne Genehmigungsprozedere.
2: Genau dieser Mix ist für Kulturbürgermeisterin Skadi Jennecke ein großer Pluspunkt.
3: Skaten und dann Party oder gleichzeitig und miteinander, das ist doch, glaube ich, kann gut werden.
2: Für den neuen Skatepark muss allerdings auch ein Teil der bisherigen Grünfläche weichen. Die Stadt will dafür einen Ausgleich schaffen.
1: Das heißt, hier werden fast 20 neue Bäume gepflanzt. Hier wird also im Umfeld auch der Skateanlage auch hochwertig wieder eine Grünanlage geschaffen. Und alles, was wir nicht an dieser Stelle ausgleichen können, wird im gesamten Stadtgebiet dann mit Bäumen ausgeglichen.
2: Noch ist vor allem hier eins: Baustelle. In etwa 9 Monaten sollen dann Skater hier auf ihre Kosten kommen. Ob Wiederitsch damit nun wirklich zum neuen Treffpunkt der Leipziger Skateszene wird, entscheidet am Ende wohl weniger die Entfernung als das, was hier entsteht.

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5: Die ostdeutschen Bildungsminister haben sich auf eine stärkere Zusammenarbeit bei der Demokratiebildung an Schulen geeinigt. Das wurde bei den mitteldeutschen Bildungsgesprächen in Halle an der Saale bekannt gegeben, wie Sachsen-Anhalts Bildungsminister Jan Riedel erklärte. Ziel ist es, erfolgreiche Ansätze zu einem festen Bestandteil des Schulalltags zu machen. Hintergrund sind die steigenden rechtsextremen Vorfälle an Schulen in Ostdeutschland. Besonders in Sachsen hat sich die Anzahl solcher Vorfälle laut Kriminalstatistik in den letzten 6 Jahren mehr als verdreifacht. Auch Thüringen, Sachsen-Anhalt und Brandenburg verzeichnen Anstiege. Thüringen hat bereits eine Bundesratsinitiative gestartet, um das Zeigen verfassungswidriger Symbole strafrechtlich verfolgen zu lassen. Auf dem sächsischen Arbeitsmarkt arbeiten immer mehr Menschen mit ausländischer Staatsbürgerschaft. Ende 2025 waren es 9,4% der Beschäftigten, wie das Landesamt für Statistik mitteilte. Besonders viele von ihnen arbeiten in Leipzig und im Landkreis Görlitz, nahe der polnischen Grenze. Der DGB-Vize Ralf Rohn betonte die Bedeutung dieser Arbeitskräfte für viele Branchen und forderte ein Ende der Diskriminierung gegenüber ausländischen Beschäftigten. Trotz ihrer wichtigen Rolle verdienen sie oft weniger als ihre deutschen Kollegen. In Sachsen hat die Weinlese begonnen und die Winzer erwarten einen guten Jahrgang. Bei den Weingütern Schloss Wackerbarth in Radebeul und Schloss Proschwitz in Meißen wurden bereits die ersten Trauben geerntet. Laut Till Neumeister vom Staatsweingut Schloss Wackerbarth sind die Bedingungen vielversprechend, da ausreichende Niederschläge gefallen sind und die Reben trotz Hitzewellen gut überstanden haben. Die Weinlese startete etwa eine Woche früher als im Vorjahr, beginnend mit dem Goldriesling, gefolgt von Solaris-Trauben für Federweißen.

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1: Wenn eine Krankmeldung eintritt, dann ist Alarmstufe rot.
2: Zu wenig Personal, kaum Puffer im Dienstplan. So sieht Pflegealltag scheinbar vielerorts aus.
3: Es sind Helden im Alltag. Ohne die würde so vieles nicht gehen. Und ich möchte gern, dass Sie wissen, dass wir als Gesellschaft dankbar sind für diese Arbeit, dass wir sie sehen.
2: Wertschätzung auf der einen, Personalnot und Bürokratie auf der anderen Seite. Was läuft in Sachsens Pflege schief und was kann die Politik tatsächlich ändern? Genau darüber will Michael Kretschmer an diesem Abend sprechen. Rund 300 Pflegekräfte hat der Ministerpräsident zu seinem Sommerfest in die Kongresshalle am Zoo Leipzig eingeladen. Das Motto: Herzschlag Pflege. Der Abend soll danken, aber auch Probleme sichtbar machen.
3: Weil auch unsere Mutter in einem Pflegeheim gearbeitet hat und deswegen ist ganz, ganz viel im Alltag bekannt gewesen. Die Arbeit ist anstrengend und dass wir uns dafür interessieren, wie man das einfacher, besser machen kann. Und deswegen ist der heutige Abend auch dafür da, miteinander zu reden, sich auszutauschen.
2: Und Gesprächsbedarf gibt es. Romy Kretschmer arbeitet seit 26 Jahren in der Pflege. Heute ist sie Pflegefachkraft, Praxisanleiterin und stellvertretende Pflegedienstleitung in einer kleinen stationären Einrichtung der Volkssolidarität. Dort gibt es 30 Plätze, viel Spielraum im Dienstplan dagegen nicht.
1: Es gibt keinen Puffer und wenn jemand krank wird, dann ist es einfach so, dass du wirklich jemanden aus dem Frei holst und hoffst, dass jemand kommt.
2: Auch Kerstin Großburger aus einem Altenpflegeheim in Grimma erlebt, dass weniger Fachkräfte immer mehr Aufgaben abdecken müssen.
4: Wenn ich jetzt das mal so sagen darf, wir waren mal am Anfang 12 Pflegefachkräfte, wo wir jetzt bloß noch 8 Pflegefachkräfte sind und das doch ein bisschen wenig ist für diesen ganzen Ablauf, das darzustellen sozusagen, also abzusichern, die Pflege, die Betreuung, die Behandlungspflege.
2: Gleichzeitig steigt der Bedarf. Fast 370.000 Menschen in Sachsen sind auf Pflege angewiesen, doppelt so viele wie vor 10 Jahren. 9 von 10 werden zu Hause versorgt. Pflege bedeutet dabei weit mehr als Medikamente und Körperpflege.
4: Ja, sie brauchen ganz viel Engagement, ganz viel Einfühlungsvermögen, um überhaupt in jeden einzelnen Menschen reinzuschauen, weil das sind ja doch Persönlichkeiten.
2: So Kerstin Großburger mit ihrer Sicht aus der Pflege. Doch gerade für diese persönliche Betreuung fehle häufig Zeit. Romy Kretschmer sieht einen Grund im Dokumentationsaufwand.
1: Unterm Strich sitze ich mehr vorm Computer wie am Menschen. Es wird immer mehr.
2: Nicht die Digitalisierung an sich kritisiert sie, sondern wie viel Arbeitszeit die Dokumentation ihrer Erfahrung nach inzwischen beansprucht.
1: Ja, du machst das eigentlich dem Bewohner, zack, zack, zack, sag ich mal so, um dann Zeit zu haben für die Dokumentation. Es ist schwierig in Worte zu fassen, weil das sehr komplex ist, die Bürokratie von der Dokumentation. Ich wünsche mir eigentlich meine Pappakte wieder. Ich möchte es lieber wieder handschriftlich machen, als nur vor dem Computer zu sitzen und würde die Zeit lieber den Bewohnern gönnen.
2: Ein Problem, das auch beim Gastgeber Michael Kretschmer angekommen ist. Der Ministerpräsident hält weniger Bürokratie für eine der wichtigsten Stellschrauben.
3: Muss das so sein? Kann man das nicht anders machen? Kann man nicht denjenigen, die eine gute Ausbildung haben, die in diesem Bereich arbeiten, die begeistert sind, auch vertrauen? Muss man das alles so kontrollieren?
2: Doch weniger Dokumentation allein löst die Probleme der Pflege nicht. Auch die Finanzierung ist Teil der Debatte. Für einen Heimplatz in Sachsen im ersten Jahr wird ein durchschnittlicher Eigenanteil von 3.152 Euro pro Monat erhoben. Rund 300 Euro mehr als ein Jahr zuvor. Kretschmer will die Pflege deshalb mit der Diskussion über niedrige Renten verbinden.
3: Deswegen, wir binden das Ganze zusammen und wollen, wenn wir zustimmen sollen im Bundesrat, eine Lösung haben, die gut für die Menschen sind, um die es geht. Und diejenigen, die 45 Jahre gearbeitet haben, die nach 1990 vielleicht auch arbeitslos waren, die sich durchgekämpft haben, die, die jetzt mit einer kleinen Rente da sind, die, die in einem Pflegeheim arbeiten und dort einen wunderbaren Dienst leisten. Das wollen wir erreichen und ich hoffe, dass die Bundesregierung auch zuhört und versteht.
2: Und selbst eine bessere Finanzierung beantwortet noch nicht die Frage, wer künftig die Arbeit in den Pflegeheimen übernimmt. Sachsens Wirtschaftsminister Dirk Panther sieht deshalb auch bei der Ausbildung und den Arbeitsbedingungen Handlungsbedarf.
5: Erstmal schauen, dass man die Ausbildung attraktiv macht, dass man auch den Beruf an sich attraktiv macht. Da geht es um Entlohnung, da geht es auch um Wertschätzung. Auch deshalb ist ein Sommerfest des Ministerpräsidenten, der Staatsregierung ja auch eines, was sich mit einem Thema beschäftigt. Und deshalb ist der Schwerpunkt auf Pflege auch ein guter und richtiger.
2: Beim Sommerfest des sächsischen Ministerpräsidenten werden viele Baustellen sichtbar. Für die Beschäftigten läuft vieles aber auf eine ganz einfache Frage hinaus. Wie viel Zeit bleibt in der Pflege noch für den einzelnen Menschen?
4: Oder einfach bloß sich hinsetzen und ihnen zuhören. Das fehlt ganz viel. Wir machen das einfach bloß, diese Gespräche so nebenbei in der Grundpflege. Und das fehlt ihnen wirklich. Das geben sie uns immer wieder.
2: Weniger Bürokratie, mehr Personal und bezahlbare Pflege bleiben damit die zentralen Baustellen, die Politik und die Branche lösen müssen.

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2: Ich bin Vivian Lenz, die erste Bautzener Senfkönigin.
3: Ich bin Alida, die 28. Blütenkönigin.
4: Ich bin die amtierende sächsische Milchkönigin, Nancy die Erste.
5: Ich bin die Carmen zur Blütenkönigin.
6: Blütenkönigin, Milchkönigin, Waldkönigin und sogar eine Traktorkönigin. Hoher Besuch in der Dresdner Staatskanzlei. 16 sächsische Produkt- und Regionalköniginnen und Prinzessinnen sind der Einladung von Ministerpräsident Michael Kretschmer gefolgt.
7: Regionen, Menschen, Themen, wie beispielsweise die Blütenkönigin oder Milch oder Bautzener Senf, das sind Themen, die Leuten ganz besonders wichtig sind und die auch für die Identität einer Region stehen.
6: Ob Wein, Milch, Senf oder eine ganze Region. Die Hoheiten sind als Botschafterinnen für ihre Heimat und ihre Themen unterwegs. Die Ämter sind ehrenamtlich, die Wege zur Krone dagegen ganz unterschiedlich.
8: Mit Blütenkönigin wird man, indem man sich beim Obstbauverband bewirbt und dann gibt es ein kleines Auswahlverfahren. Also wir bereiten einen kleinen Vortrag vor, wir stellen uns vor und dann müssen wir halt auch frei sprechen vor dem Publikum und wer das am besten macht, wird dann die neue Blütenkönigin.
9: Es gibt eine Ausschreibung, wenn wieder die Milchhoheiten gesucht werden, das ist alle 2 Jahre, da bewirbt man sich mit einem Bewerbungsschreiben und dann gibt es ein Casting, wo man einen Wissenstest bestehen muss, einen Fachvortrag halten muss und sich den strengen Juryfragen stellen muss.
10: Es gibt halt von der Stadt eine Ausschreibung, wenn wieder eine neue Blütenkönigin gesucht wird und da bewirbt man sich und muss sich dann dem Stadtrat und dem Forstfestkomitee vorstellen und dann gibt es die Entscheidung.
11: Ich habe eine E-Mail geschickt und hatte ein Bewerbungsgespräch. Insgesamt waren wir 9 Bewerberinnen und ich konnte mich durchsetzen.
6: Einheitliche Regeln gibt es dabei nicht. Je nach Amt entscheiden Städte, Verbände oder andere Organisationen über ihre Vertreterinnen. Und wer die Krone trägt, übernimmt nicht nur einen Titel, sondern häufig auch einen ziemlich vollen Terminkalender.
10: Die große Besonderheit und warum ich das auch gerne machen wollte, ist natürlich unser Carmen zur Forstfest. Denn als Blütenkönigin darf man ganz vorne im Eröffnungsstern mitlaufen. Und das Carmen zur Forstfest ist das Schul- und Heimatfest. 1800 Schüler in Weiß mit wunderschönen Blütenschmuck ziehen durch die Stadt. Da freut man sich wieder Teil zu sein, wenn man selber als Schulkind da schon mitgelaufen ist. Sonst ist man halt zum Blütenlauf unterwegs oder zur Weinmeile, zum Carmen zur Würstchenmarkt und ist immer wieder in der Stadt präsent.
6: Viele der Frauen sind über Monate auf Festen, Messen und Veranstaltungen unterwegs, ohne Bezahlung. Für Kretschmer ist gerade diese Begeisterung der Grund, die Hoheiten in die Staatskanzlei einzuladen.
7: Ich finde es großartig, dass es das gibt, dass es Menschen gibt, die sich diese Arbeit verschreiben, die als Botschafter unterwegs sind und damit viele Menschen glücklich machen, aber auch immer für Themen und für Gespräche offen sind.
6: Auf ihren Reisen kommen die Königinnen dabei teilweise weit über Sachsen hinaus.
2: Ich war letztes Jahr im Bundeskanzleramt und fahre dieses Jahr zum 50. Apfelkabinett ins Bundeskanzleramt. Und mein Ehrenamt bringt mich nicht nur in Sachsen und Sachsen-Anhalt rum, sondern auch nach Österreich. Also ich hatte auch die Ehre, schon zu einem Hoheitentreffen in Österreich zu fahren. Und ja, aber im Prinzip ist jedes Erlebnis einzigartig und besonders. Ich sage immer, das ist magisch. Also es waren wirklich tolle und wertvolle 2 magische Jahre. Und man fühlt sich auch immer sehr glücklich und sehr geborgen, wenn man alle trifft. Und ja, es ist ein Positiv, immer auf einen zu gehen.
9: Es ist ein tolles Gefühl. Ich meine, als Mädchen hat man immer davon geträumt, Königin, Prinzessin zu sein. Aber es ist halt wirklich schön, weil unser Berufsstand ist echt toll. Und es ist halt schön, diese Leidenschaft anderen Menschen, die damit nichts zu tun haben, näher zu bringen. Ich selber bin auch Ausbilderin. Ich gebe das Berufsnachwuchs weiter. Und deswegen fühle ich mich in dem Amt auch einfach richtig wohl, das einfach allen Menschen näher zu bringen.
6: 3 Jahre hatten sich die ehrenamtlichen Hoheiten um einen gemeinsamen Termin in der Staatskanzlei bemüht. Jetzt klappt es.
7: Was mich wirklich immer wieder überrascht, ist diese große Freude, diese Begeisterung und das Wissen über die Themen, die die jungen Damen haben.
6: Für einen Nachmittag also jede Menge königlicher Glanz in Dresden. Danach geht es für die Hoheiten wieder zurück in ihre Regionen und zu den nächsten Terminen für Wein, Wald, Milch, Senf, Blüten oder eben Traktoren.

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3: 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Die ostdeutschen Bildungsminister haben sich auf eine stärkere Zusammenarbeit bei der Demokratiebildung an Schulen geeinigt. Das wurde bei den mitteldeutschen Bildungsgesprächen in Halle an der Saale bekannt gegeben, wie Sachsen-Anhalts Bildungsminister Jan Riedel erklärte. Ziel ist es, erfolgreiche Ansätze zu einem festen Bestandteil des Schulalltags zu machen. Hintergrund sind die steigenden rechtsextremen Vorfälle an Schulen in Ostdeutschland. Besonders in Sachsen hat sich die Anzahl solcher Vorfälle laut Kriminalstatistik in den letzten 6 Jahren mehr als verdreifacht. Auch Thüringen, Sachsen-Anhalt und Brandenburg verzeichnen Anstiege. Thüringen hat bereits eine Bundesratsinitiative gestartet, um das Zeigen verfassungswidriger Symbole strafrechtlich verfolgen zu lassen. Auf dem sächsischen Arbeitsmarkt arbeiten immer mehr Menschen mit ausländischer Staatsbürgerschaft. Ende 2025 waren es 9,4% der Beschäftigten, wie das Landesamt für Statistik mitteilte. Besonders viele von ihnen arbeiten in Leipzig und im Landkreis Görlitz, nahe der polnischen Grenze. Der DGB-Vize Ralf Rohn betonte die Bedeutung dieser Arbeitskräfte für viele Branchen und forderte ein Ende der Diskriminierung gegenüber ausländischen Beschäftigten. Trotz ihrer wichtigen Rolle verdienen sie oft weniger als ihre deutschen Kollegen. In Sachsen hat die Weinlese begonnen und die Winzer erwarten einen guten Jahrgang. Bei den Weingütern Schloss Wackerbarth in Radebeul und Schloss Proschwitz in Meißen wurden bereits die ersten Trauben geerntet. Laut Till Neumeister vom Staatsweingut Schloss Wackerbarth sind die Bedingungen vielversprechend, da ausreichende Niederschläge gefallen sind und die Reben trotz Hitzewellen gut überstanden haben. Die Weinlese startete etwa eine Woche früher als im Vorjahr, beginnend mit dem Goldriesling, gefolgt von Solaris-Trauben für Federweißen.

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1: Eine Wahnsinns-Lichtshow und ganz spektakuläre Lichter am Himmel. Noch stehe ich unter einem blauen Himmel, doch das sieht schon ganz bald anders aus. In Leipzig kommt nämlich eine ganz besondere Drohnenshow an den Himmel. Und neben mir habe ich einmal den Armin Fallaher, der Producer des ganzen Konzepts. Armin, was erwarten denn die Leute, die Zuschauer, am morgigen Abend?
2: Hi. Also unsere Zuschauer erwartet eine ganz besondere Harry Potter Show, ein ganz besonderes Erlebnis hier in Leipzig auf der Festwiese. Es wird eine Drohnenshow geben, dazu gibt es Live-Musik, wir haben Foodtrucks, es gibt Getränke. Es wird insgesamt ein ganz besonderes Erlebnis, vor allem für die Harry Potter Fans hier aus Leipzig und der Umgebung.
1: Und was unterscheidet dieses Konzept, diese Drohnenshow, sich von einer Lichtshow oder einem klassischen Feuerwerk?
2: Also eine Drohnenshow ist ein ganz besonderes Erlebnis, vor allem mit der Harry Potter Theme. Erstmal ist das eine ganz besondere Zusammenarbeit mit Warner Brothers. Und dann ermöglichen die Drohnen einem auch die ganzen Harry Potter Charaktere und die ganzen Themes in 3D in einer riesigen Showbox von über 100 Metern Durchmesser oder eine Box von über 100 Quadratmeter Durchmesser in der Luft live zu erleben in verschiedenen Farben mit Live-Musik. Das ist ein ganz einzigartiges Erlebnis.
1: Und können Sie uns vielleicht schon einen kleinen Einblick geben, welche Motive erwarten denn die Zuschauer am morgigen Abend?
2: Also ich möchte da natürlich nicht zu viel verraten, aber klar wird es zum Beispiel Dobby geben, den Hogwarts Express und natürlich das fliegende Auto zum Beispiel. Aber ich möchte da nicht zu viel vorwegnehmen. Ich glaube, die Harry Potter Fans würden schon wissen, was die Highlights hier sind.
1: Und ich meine, wir sind hier auf einem ziemlich tollen Standort, aber warum wurde denn genau dieser Ort hier in Leipzig ausgewählt?
2: Also erstmal Leipzig als Stadt ist ein toller Standort, wie wir finden. Dann hat Leipzig eine tolle, tolle Harry Potter Community. Und die Stadt Leipzig ist auch immer bereit für neue Konzepte, also Eventkonzepte vor allem. Und da sind wir uns mit der Stadt einig geworden, mit Red Bull Leipzig einig geworden, um das hier zu ermöglichen. Deswegen ist es dann halt auch Leipzig geworden, worüber wir sehr froh sind.
1: Und wie aufwendig war das Ganze, also ja, diese Drohnenshow an diesen Ort hier bringen zu können, in dieser Größenordnung vor allem?
2: Ja, das sprichst du schon gut an. Eine Drohnenshow ist immer eine ganz, ganz besondere Herausforderung. Man braucht Fluggenehmigungen, man braucht Umweltgutachten, man braucht eine hochkomplexe technische Planung dafür, mehrere Teams, man muss proben, man braucht verschiedene Piloten und natürlich muss man das alles einstudieren, programmieren, testen. Das ist gar nicht mal so einfach und das kann auch nicht jeder durchführen.
1: Ja, und Stichwort Größenordnung, wie viele Drohnen sind dann tatsächlich notwendig, um dieses ja extrem besondere Himmelsspektakel ja auf die Beine stellen zu können?
2: Also wir fliegen hier in Leipzig mit 1200 Drohnen, was recht viel ist. Das sind zwei Sets, das heißt, es sind immer 600 Drohnen in der Luft. Wenn die runtergehen zum Laden, geht das nächste Set hoch, damit wir einfach immer Drohnen in der Luft haben.
1: Und wie abhängig ist das Ganze vom Wetter? Also wie tragfähig sind diese Drohnen da?
2: Also die Drohnen halten schon relativ viel aus. Das ist eher ein Sicherheitsthema. Wenn der Wind zu stark ist, das heißt, wenn ZuschauerInnen gefährdet werden könnten, würden wir eine Show immer abbrechen. Regen ist jetzt nicht das Thema bei den Drohnen. Die sind recht wasserfest. Ich glaube, Wind ist immer unser größtes Problem. Ab einer gewissen Windstärke können wir nicht fliegen, weil Sicherheit geht immer vor.
1: Ja, die Planungen hier, die laufen schon auf Hochtouren. Aber wie das im Detail aussieht und was vielleicht noch fehlt, das erfragen wir jetzt einmal bei Frank Casaretto. Er ist nämlich einer der Piloten von den Drohnen. Ja, Frank, sind denn die Drohnen schon abflugbereit?
3: Noch nicht ganz. Also wir sind noch im Aufbau hier. Das heißt, wir sind noch beim Power-Setup. Es gibt noch kleinere Probleme, weil es heute Nacht geregnet hat. Fliegt wohl die Sicherung hier und da mal, aber das kriegen wir auch noch in den Griff. Und heute Nacht gibt es schon einen ersten Testflug.
1: Ja, für uns Zuschauer von außen ist das ja ein riesiges Bild, was sich da ergibt. Aber was ist eigentlich hinter den Kulissen los? Also wie funktioniert das? Wie müssen die Drohnen da geflogen werden, damit das so aussieht, wie es aussehen soll?
3: Also es ist nicht so, wie viele Leute denken. Es sitzen hier nicht drei Leute und steuern da 1200 Drohnen gleichzeitig. Ist natürlich alles vorprogrammiert. Das haben Grafikdesigner und Animateure vorher geplant. Die Drohnen wissen also auf ihrem Speicherchip schon vorher, was wann zu tun ist. Im Grunde Im Idealfall starten wir sie und landen sie dann und alles dazwischen passiert vollautomatisiert. Aber es kann trotzdem viel schief gehen. Also wir müssen schon aufpassen, dass das Timing funktioniert, dass die technischen Richtwerte stimmen. Es sind zwar 1200 Drohnen, die stellenweise gleichzeitig fliegen, aber nicht jede Animation besteht aus 1200 Drohnen. Also wir haben hier komplett zwei Flotten und die besteht aus je 600 Drohnen plus ein paar Extras und die fliegen abwechselnd. Und so können wir eine durchgehende Show von 25 Minuten gewährleisten, obwohl natürlich jede Flotte nur die Hälfte der Zeit eigentlich fliegen muss.
1: Alles klar, dann vielen, vielen lieben Dank an Frank für diesen Einblick der Drohnen. Wir freuen uns auf morgen, wenn dann statt den Sternen am Himmel die Lichter zu sehen sind. Und ja, wir freuen uns.

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1: Ja, wir sind hier am Standort Leipziger Messe im Norden und wollen hier einen zweiten großen Skatepark für unsere Stadt errichten.
2: 2600 Quadratmeter, 1 Million Euro Investition und ziemlich weit draußen im Norden Leipzigs.
3: Ich glaube, die Wiederitscher können stolz sein, dass wir hier das so trotz der angespannten Haushaltslage möglich machen können. Ich freue mich darüber, weil wir können in Grünau sehen, wo eine sehr große Skateranlage ist am Heizhaus, was das mit einem Stadtteil machen kann.
2: Kann ausgerechnet hier ein neuer Treffpunkt für junge Leute aus ganz Leipzig entstehen? Aus einer Grünfläche zwischen Alter Dübner Landstraße, Messeallee und Maximilianallee soll bis zum Frühjahr 2027 ein neuer Skatepark entstehen. Heiko Rosenthal erklärt, dass der Standort bewusst abseits von direkt angrenzenden Wohngebieten ausgewählt wurde.
1: Weil mit unserer Skateranlage auch ein bisschen Lärmemissionen verbunden sind, wo man im Grunde genommen, fast ganztägig entsprechend dann auch seinem Hobby nachgehen kann. Wir haben hier unmittelbar dann auch die Straßenbahnlinie 16, wir haben die S-Bahn-Anbindung, wir haben eine gute Fahrradanbindung. Und deshalb glaube ich, ist es für die Skater-Szene, die so eine Standorte in unserer Stadt ja suchen, auch ein gut erreichbarer Standort.
2: Bei der Planung wurden auch Wünsche aus der Szene berücksichtigt. Sebastian Leiber, der Skatekurse beim Heizhaus gibt, war schon lange vor dem ersten Spatenstich an der Planung beteiligt.
4: Der Jugendclub Wiederitsch ist auf uns zugekommen und da wir ja den Skatepark in Grünau beim Heizhaus mitgeplant haben, haben wir bei uns in den Räumlichkeiten die Beteiligungsworkshops mitgestaltet. Genau. Und wenn der Park gut ist, dann kommen die Leute auch aus der Stadt, klar.
2: Ein weiterer Vorteil soll Leipziger zusätzlich hierher locken. Denn hinter dem geplanten Skatepark steht auch einer der 10 Open-Air-Flächen, auf denen die Stadt Leipzig nicht kommerzielle Partys unter freiem Himmel genehmigt.
3: Wo junge Menschen Party machen können, Open-Air, ohne sich groß anmelden zu müssen, ohne Genehmigungsprozedere.
2: Genau dieser Mix ist für Kulturbürgermeisterin Skadi Jennecke ein großer Pluspunkt.
3: Skaten und dann Party oder gleichzeitig und miteinander, das ist doch, glaube ich, kann gut werden.
2: Für den neuen Skatepark muss allerdings auch ein Teil der bisherigen Grünfläche weichen. Die Stadt will dafür einen Ausgleich schaffen.
1: Das heißt, hier werden fast 20 neue Bäume gepflanzt. Hier wird also im Umfeld auch der Skateanlage auch hochwertig wieder eine Grünanlage geschaffen. Und alles, was wir nicht an dieser Stelle ausgleichen können, wird im gesamten Stadtgebiet dann mit Bäumen ausgeglichen.
2: Noch ist vor allem hier eins: Baustelle. In etwa 9 Monaten sollen dann Skater hier auf ihre Kosten kommen. Ob Wiederitsch damit nun wirklich zum neuen Treffpunkt der Leipziger Skateszene wird, entscheidet am Ende wohl weniger die Entfernung als das, was hier entsteht.

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6: Die ostdeutschen Bildungsminister haben sich auf eine stärkere Zusammenarbeit bei der Demokratiebildung an Schulen geeinigt. Das wurde bei den mitteldeutschen Bildungsgesprächen in Halle an der Saale bekannt gegeben, wie Sachsen-Anhalts Bildungsminister Jan Riedel erklärte. Ziel ist es, erfolgreiche Ansätze zu einem festen Bestandteil des Schulalltags zu machen. Hintergrund sind die steigenden rechtsextremen Vorfälle an Schulen in Ostdeutschland. Besonders in Sachsen hat sich die Anzahl solcher Vorfälle laut Kriminalstatistik in den letzten 6 Jahren mehr als verdreifacht. Auch Thüringen, Sachsen-Anhalt und Brandenburg verzeichnen Anstiege. Thüringen hat bereits eine Bundesratsinitiative gestartet, um das Zeigen verfassungswidriger Symbole strafrechtlich verfolgen zu lassen. Auf dem sächsischen Arbeitsmarkt arbeiten immer mehr Menschen mit ausländischer Staatsbürgerschaft. Ende 2025 waren es 9,4% der Beschäftigten, wie das Landesamt für Statistik mitteilte. Besonders viele von ihnen arbeiten in Leipzig und im Landkreis Görlitz, nahe der polnischen Grenze. Der DGB-Vize Ralf Rohn betonte die Bedeutung dieser Arbeitskräfte für viele Branchen und forderte ein Ende der Diskriminierung gegenüber ausländischen Beschäftigten. Trotz ihrer wichtigen Rolle verdienen sie oft weniger als ihre deutschen Kollegen. In Sachsen hat die Weinlese begonnen und die Winzer erwarten einen guten Jahrgang. Bei den Weingütern Schloss Wackerbarth in Radebeul und Schloss Proschwitz in Meißen wurden bereits die ersten Trauben geerntet. Laut Till Neumeister vom Staatsweingut Schloss Wackerbarth sind die Bedingungen vielversprechend, da ausreichende Niederschläge gefallen sind und die Reben trotz Hitzewellen gut überstanden haben. Die Weinlese startete etwa eine Woche früher als im Vorjahr, beginnend mit dem Goldriesling, gefolgt von Solaris-Trauben für Federweißen.

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1: Wenn eine Krankmeldung eintritt, dann ist Alarmstufe rot.
2: Zu wenig Personal, kaum Puffer im Dienstplan. So sieht Pflegealltag scheinbar vielerorts aus.
3: Es sind Helden im Alltag. Ohne die würde so vieles nicht gehen. Und ich möchte gern, dass Sie wissen, dass wir als Gesellschaft dankbar sind für diese Arbeit, dass wir sie sehen.
2: Wertschätzung auf der einen, Personalnot und Bürokratie auf der anderen Seite. Was läuft in Sachsens Pflege schief und was kann die Politik tatsächlich ändern? Genau darüber will Michael Kretschmer an diesem Abend sprechen. Rund 300 Pflegekräfte hat der Ministerpräsident zu seinem Sommerfest in die Kongresshalle am Zoo Leipzig eingeladen. Das Motto: Herzschlag Pflege. Der Abend soll danken, aber auch Probleme sichtbar machen.
3: Weil auch unsere Mutter in einem Pflegeheim gearbeitet hat. Und deswegen ist ganz, ganz viel im Alltag bekannt gewesen. Die Arbeit ist anstrengend. Und dass wir uns dafür interessieren, wie man das einfacher, besser machen kann. Und deswegen ist der heutige Abend auch dafür da, miteinander zu reden, sich auszutauschen.
2: Und Gesprächsbedarf gibt es. Romy Kretschmar arbeitet seit 26 Jahren in der Pflege. Heute ist sie Pflegefachkraft, Praxisanleiterin und stellvertretende Pflegedienstleiterin. Dienstleitung in einer kleinen stationären Einrichtung der Volkssolidarität. Dort gibt es 30 Plätze, viel Spielraum im Dienstplan dagegen nicht.
1: Es gibt keinen Puffer und wenn jemand krank wird, dann ist es einfach so, dass du wirklich jemanden aus dem Frei holst und hoffst, dass jemand kommt.
2: Auch Kerstin Großburger aus einem Altenpflegeheim in Grimma erlebt, dass weniger Fachkräfte immer mehr Aufgaben abdecken müssen.
4: Wenn ich jetzt das mal so sagen darf, wir waren mal am Anfang 12 Pflegefachkräfte, wo wir jetzt bloß noch 8 Pflegefachkräfte sind und das doch ein bisschen wenig ist für diesen ganzen Ablauf, das darzustellen sozusagen, abzusichern, die Pflege, die Betreuung, die Behandlungspflege.
2: Gleichzeitig steigt der Bedarf. Fast 370.000 Menschen in Sachsen sind auf Pflege angewiesen, doppelt so viele wie vor 10 Jahren. 9 von 10 werden zu Hause versorgt. Pflege bedeutet dabei weit mehr als Medikamente und Körperpflege.
4: Ja, sie brauchen ganz viel Engagement, ganz viel Einfühlungsvermögen, um überhaupt in jeden einzelnen Menschen reinzuschauen, weil das sind ja doch Persönlichkeiten.
2: So Kerstin Großburger mit ihrer Sicht aus der Pflege. Doch gerade für diese persönliche Betreuung fehle häufig Zeit. Romy Kretschmar sieht einen Grund im Dokumentationsaufwand.
1: Unterm Strich sitze ich mehr vorm Computer wie am Menschen. Es wird immer mehr.
2: Nicht die Digitalisierung an sich kritisiert sie, sondern wie viel Arbeitszeit die Dokumentation ihrer Erfahrung nach inzwischen beansprucht.
1: Ja, du machst das eigentlich dem Bewohner, zack, zack, zack, sag ich mal so, um dann Zeit zu haben für die Dokumentation. Es ist schwierig in Worte zu fassen, weil das sehr komplex ist, die Bürokratie von der Dokumentation. Ich wünsche mir eigentlich meine Pappakte wieder. Ich möchte es lieber wieder handschriftlich machen, als nur vor dem Computer zu sitzen und würde die Zeit lieber den Bewohnern gönnen.
2: Ein Problem, das auch beim Gastgeber Michael Kretschmar angekommen ist. Der Ministerpräsident hält weniger Bürokratie für eine der wichtigsten Stellschrauben.
3: Muss das so sein? Kann man das nicht anders machen? Kann man nicht denjenigen, die eine gute Ausbildung haben, die in diesem Bereich arbeiten, die begeistert sind, auch vertrauen? Muss man das alles so kontrollieren?
2: Doch weniger Dokumentation allein löst die Probleme der Pflege nicht. Auch die Finanzierung ist Teil der Debatte. Für einen Heimplatz in Sachsen im ersten Jahr wird ein durchschnittlicher Eigenanteil von 3.152 Euro pro Monat erhoben. Rund 300 Euro mehr als ein Jahr zuvor. Kretschmar will die Pflege deshalb mit der Diskussion über niedrige Renten verbinden.
3: Deswegen, wir binden das Ganze zusammen und wollen, wenn wir zustimmen sollen im Bundesrat, eine Lösung haben, die gut für die Menschen sind, um die es geht. Um diejenigen, die 45 Jahre gearbeitet haben, die nach 1990 vielleicht auch arbeitslos waren, die sich durchgekämpft haben, die, die jetzt mit einer kleinen Rente da sind, die, die in einem Pflegeheim arbeiten und dort einen wunderbaren Dienst leisten. Das wollen wir erreichen und ich hoffe, dass die Bundesregierung auch zuhört und versteht.
2: Und selbst eine bessere Finanzierung beantwortet noch nicht die Frage, wer künftig die Arbeit in den Pflegeheimen übernimmt. Sachsens Wirtschaftsminister Dirk Panther sieht deshalb auch bei der Ausbildung und den Arbeitsbedingungen Handlungsbedarf.
5: Erstmal schauen, dass man die Ausbildung attraktiv macht, dass man auch den Beruf an sich attraktiv macht. Da geht es um Entlohnung, da geht es auch um Wertschätzung. Auch deshalb ist ein Sommerfest des Ministerpräsidenten, der Staatsregierung ja auch eines, was sich mit dem Thema beschäftigt. Und deshalb ist der Schwerpunkt auf Pflege auch ein guter und richtiger.
2: Beim Sommerfest des sächsischen Ministerpräsidenten werden viele Baustellen sichtbar. Für die Beschäftigten läuft vieles aber auf eine ganz einfache Frage hinaus. Wie viel Zeit bleibt in der Pflege noch für den einzelnen Menschen?
4: Oder einfach bloß sich hinsetzen und ihnen zuhören. Das fehlt ganz viel. Wir machen das einfach bloß, diese Gespräche so nebenbei in der Grundpflege. Und das fehlt ihnen wirklich. Das geben sie uns immer wieder.
2: Weniger Bürokratie, mehr Personal und bezahlbare Pflege bleiben damit die zentralen Baustellen, die Politik und die Branche lösen müssen.

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2: Ich bin Vivian Lenz, die erste Bautzener Senfkönigin.
3: Ich bin Alida, die 28. Blütenkönigin.
4: Ich bin die amtierende sächsische Milchkönigin, Nancy die Erste.
5: Ich bin die Carmen zur Blütenkönigin.
6: Blütenkönigin, Milchkönigin, Waldkönigin und sogar eine Traktorkönigin. Hoher Besuch in der Dresdner Staatskanzlei. 16 sächsische Produkt- und Regionalköniginnen und Prinzessinnen sind der Einladung von Ministerpräsident Michael Kretschmer gefolgt.
7: Regionen, Menschen, Themen, wie beispielsweise die Blütenkönigin oder Milch oder Bautzener Senf, das sind Themen, die Leuten ganz besonders wichtig sind und die auch für die Identität einer Region stehen.
6: Ob Wein, Milch, Senf oder eine ganze Region. Die Hoheiten sind als Botschafterinnen für ihre Heimat und ihre Themen unterwegs. Die Ämter sind ehrenamtlich, die Wege zur Krone dagegen ganz unterschiedlich.
8: Mit Blütenkönigin wird man, indem man sich beim Obstbauverband bewirbt und dann gibt es ein kleines Auswahlverfahren. Also wir bereiten einen kleinen Vortrag vor, wir stellen uns vor und dann müssen wir halt auch frei sprechen vor dem Publikum und wer das am besten macht, wird dann die neue Blütenkönigin.
9: Es gibt eine Ausschreibung, wenn wieder die Milchhoheiten gesucht werden, das ist alle 2 Jahre, da bewirbt man sich mit einem Bewerbungsschreiben und dann gibt es ein Casting, wo man einen Wissenstest bestehen muss, einen Fachvortrag halten muss und sich den strengen Juryfragen stellen muss.
10: Es gibt halt von der Stadt eine Ausschreibung, wenn wieder eine neue Blütenkönigin gesucht wird und da bewirbt man sich und muss sich dann dem Stadtrat und dem Forstfestkomitee vorstellen und dann gibt es die Entscheidung.
11: Ich habe eine E-Mail geschickt und hatte ein Bewerbungsgespräch. Insgesamt waren wir 9 Bewerberinnen und ich konnte mich durchsetzen.
6: Einheitliche Regeln gibt es dabei nicht. Je nach Amt entscheiden Städte, Verbände oder andere Organisationen über ihre Vertreterinnen. Und wer die Krone trägt, übernimmt nicht nur einen Titel, sondern häufig auch einen ziemlich vollen Terminkalender.
12: Die große Besonderheit und warum ich das auch gerne machen wollte, ist natürlich unser Carmen zur Forstfest. Denn als Blütenkönigin darf man ganz vorne im Eröffnungsstern mitlaufen. Und das Carmen zur Forstfest ist das Schul- und Heimatfest. 1800 Schüler in Weiß mit wunderschönen Blütenschmuck ziehen durch die Stadt. Da freut man sich wieder Teil zu sein, wenn man selber als Schulkind da schon mitgelaufen ist. Sonst ist man halt zum Blütenlauf unterwegs oder zur Weinmeile, zum Carmen zur Würstchenmarkt und ist immer wieder in der Stadt präsent.
6: Viele der Frauen sind über Monate auf Festen, Messen und Veranstaltungen unterwegs, ohne Bezahlung. Für Kretschmer ist gerade diese Begeisterung der Grund, die Hoheiten in die Staatskanzlei einzuladen.
7: Ich finde es großartig, dass es das gibt, dass es Menschen gibt, die sich diese Arbeit verschreiben, die als Botschafter unterwegs sind und damit viele Menschen glücklich machen, aber auch immer für Themen und für Gespräche offen sind.
6: Auf ihren Reisen kommen die Königinnen dabei teilweise weit über Sachsen hinaus.
13: Ich war letztes Jahr im Bundeskanzleramt und fahre dieses Jahr zum 50. Apfelkabinett ins Bundeskanzleramt. Und mein Ehrenamt bringt mich nicht nur in Sachsen und Sachsen-Anhalt rum, sondern auch nach Österreich. Also ich hatte auch die Ehre, schon zu einem Hoheitentreffen in Österreich zu fahren. Und ja, aber im Prinzip ist jedes Erlebnis einzigartig und besonders. Ich sage immer, das ist magisch. Also es waren wirklich tolle und wertvolle 2 magische Jahre. Und man fühlt sich auch immer sehr glücklich und sehr geborgen, wenn man alle trifft. Und ja, es ist ein Positiv, immer auf einen zu gehen.
9: Es ist ein tolles Gefühl. Ich meine, als Mädchen hat man immer davon geträumt, Königin, Prinzessin zu sein. Aber es ist halt wirklich schön, weil unser Berufsstand ist echt toll. Und es ist halt schön, diese Leidenschaft anderen Menschen, die damit nichts zu tun haben, näher zu bringen. Ich selber bin auch Ausbilderin. Ich gebe das Berufsnachwuchs weiter. Und deswegen fühle ich mich in dem Amt auch einfach richtig wohl, das einfach allen Menschen näher zu bringen.
6: 3 Jahre hatten sich die ehrenamtlichen Hoheiten um einen gemeinsamen Termin in der Staatskanzlei bemüht. Jetzt klappt es.
7: Was mich wirklich immer wieder überrascht, ist diese große Freude, diese Begeisterung und das Wissen über die Themen, die die jungen Damen haben.
6: Für einen Nachmittag also jede Menge königlicher Glanz in Dresden. Danach geht es für die Hoheiten wieder zurück in ihre Regionen und zu den nächsten Terminen für Wein, Wald, Milch, Senf, Blüten oder eben Traktoren.

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3: Nachrichten. Die ostdeutschen Bildungsminister haben sich auf eine stärkere Zusammenarbeit bei der Demokratiebildung an Schulen geeinigt. Das wurde bei den mitteldeutschen Bildungsgesprächen in Halle an der Saale bekannt gegeben, wie Sachsen-Anhalts Bildungsminister Jan Riedel erklärte. Ziel ist es, erfolgreiche Ansätze zu einem festen Bestandteil des Schulalltags zu machen. Hintergrund sind die steigenden rechtsextremen Vorfälle an Schulen in Ostdeutschland. Besonders in Sachsen hat sich die Anzahl solcher Vorfälle laut Kriminalstatistik in den letzten 6 Jahren mehr als verdreifacht. Auch Thüringen, Sachsen-Anhalt und Brandenburg verzeichnen Anstiege. Thüringen hat bereits eine Bundesratsinitiative gestartet, um das Zeigen verfassungswidriger Symbole strafrechtlich verfolgen zu lassen. Auf dem sächsischen Arbeitsmarkt arbeiten immer mehr Menschen mit ausländischer Staatsbürgerschaft. Ende 2025 waren es 9,4% der Beschäftigten, wie das Landesamt für Statistik mitteilte. Besonders viele von ihnen arbeiten in Leipzig und im Landkreis Görlitz, nahe der polnischen Grenze. Der DGB-Vize Ralf Rohn betonte die Bedeutung dieser Arbeitskräfte für viele Branchen und forderte ein Ende der Diskriminierung gegenüber ausländischen Beschäftigten. Trotz ihrer wichtigen Rolle verdienen sie oft weniger als ihre deutschen Kollegen. In Sachsen hat die Weinlese begonnen und die Winzer erwarten einen guten Jahrgang. Bei den Weingütern Schloss Wackerbart in Radebeul und Schloss Proschwitz in Meißen wurden bereits die ersten Trauben geerntet. Laut Till Neumeister vom Staatsweingut Schloss Wackerbart sind die Bedingungen vielversprechend, da ausreichende Niederschläge gefallen sind und die Reben trotz Hitzewellen gut überstanden haben. Die Weinlese startete etwa eine Woche früher als im Vorjahr, beginnend mit dem Goldriesling, gefolgt von Solaris-Trauben für Federweißen.

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2: Eine Wahnsinns-Lichtshow und ganz spektakuläre Lichter am Himmel. Noch stehe ich unter einem blauen Himmel, doch das sieht schon ganz bald anders aus. In Leipzig kommt nämlich eine ganz besondere Drohnenshow an den Himmel. Und neben mir habe ich einmal den Armin Fallaha, der Producer des ganzen Konzepts. Armin, was erwarten denn die Leute, die Zuschauer, am morgigen Abend?
3: Hi. Also unsere Zuschauer erwartet eine ganz besondere Harry Potter Show, ein ganz besonderes Erlebnis hier in Leipzig auf der Festwiese. Es wird eine Drohnenshow geben, dazu gibt es Live-Musik, wir haben Foodtrucks, es gibt Getränke. Es wird insgesamt ein ganz besonderes Erlebnis, vor allem für die Harry Potter Fans hier aus Leipzig und der Umgebung.
2: Und was unterscheidet dieses Konzept, diese Drohnenshow, sich von einer Lichtshow oder einem klassischen Feuerwerk?
3: Also eine Drohnenshow ist ein ganz besonderes Erlebnis, vor allem mit der Harry Potter Theme. Erstmal ist das eine ganz besondere Zusammenarbeit mit Warner Brothers. Und dann ermöglichen die Drohnen einem auch die ganzen Harry Potter Charaktere und die ganzen Themes in 3D in einer riesigen Showbox von über 100 Metern Durchmesser oder eine Box von über 100 Quadratmetern Durchmesser in der Luft live zu erleben in verschiedenen Farben mit Live-Musik. Das ist ein ganz einzigartiges Erlebnis.
2: Und können Sie uns vielleicht schon einen kleinen Einblick geben, welche Motive erwarten denn die Zuschauer am morgigen Abend?
3: Also ich möchte da natürlich nicht zu viel verraten, aber klar wird es zum Beispiel Dobby geben, den Hogwarts Express und natürlich das fliegende Auto zum Beispiel. Aber ich möchte da nicht zu viel vorwegnehmen. Ich glaube, die Harry Potter Fans werden schon wissen, was die Highlights hier sind.
2: Und ich meine, wir sind hier auf einem ziemlich tollen Standort, aber warum wurde denn genau dieser Ort hier in Leipzig ausgewählt?
3: Also erstmal Leipzig als Stadt ist ein toller Standort, wie wir finden. Dann hat Leipzig eine tolle, tolle Harry Potter Community. Und die Stadt Leipzig ist auch immer bereit für neue Konzepte, also Eventkonzepte vor allem. Und da sind wir uns mit der Stadt einig geworden, mit Red Bull Leipzig einig geworden, um das hier zu ermöglichen. Deswegen ist es dann halt auch Leipzig geworden, worüber wir sehr froh sind.
2: Und wie aufwendig war das Ganze, also ja, diese Drohnenshow an diesen Ort hier bringen zu können, in dieser Größenordnung vor allem?
3: Ja, das sprichst du schon gut an. Eine Drohnenshow ist immer eine ganz, ganz besondere Herausforderung. Man braucht Fluggenehmigungen, man braucht Umweltgutachten, man braucht eine hochkomplexe technische Planung dafür, mehrere Teams, man muss proben, man braucht verschiedene Piloten und natürlich muss man das alles einstudieren, programmieren, testen, testen, testen. Das ist gar nicht mal so einfach und das kann auch nicht jeder durchführen.
2: Ja, und Stichwort Größenordnung, wie viele Drohnen sind dann tatsächlich notwendig, um dieses ja extrem besondere Himmelsspektakel ja auf die Beine stellen zu können?
3: Also wir fliegen hier in Leipzig mit 1200 Drohnen, was recht viel ist. Das sind zwei Sets, das heißt, es sind immer 600 Drohnen in der Luft. Wenn die runtergehen zum Laden, geht das nächste Set hoch, damit wir einfach immer Drohnen in der Luft haben.
2: Und wie abhängig ist das Ganze vom Wetter? Also wie tragfähig sind diese Drohnen da?
3: Also die Drohnen halten schon relativ viel aus. Das ist eher ein Sicherheitsthema. Wenn der Wind zu stark ist, das heißt, wenn ZuschauerInnen gefährdet werden könnten, würden wir eine Show immer abbrechen. Regen ist jetzt nicht das Thema bei den Drohnen. Die sind recht wasserfest. Ich glaube, Wind ist immer unser größtes Problem. Ab einer gewissen Windstärke können wir nicht fliegen, weil Sicherheit geht immer vor.
2: Ja, die Planungen hier, die laufen schon auf Hochtouren. Aber wie das im Detail aussieht und was vielleicht noch fehlt, das erfragen wir jetzt einmal bei Frank Casaretto. Er ist nämlich einer der Piloten von den Drohnen. Ja, Frank, sind denn die Drohnen schon abflugbereit?
4: Noch nicht ganz. Also wir sind noch im Aufbau hier. Das heißt, wir sind noch beim Power-Setup. Es gibt noch kleinere Probleme, weil es heute Nacht geregnet hat. Fliegt wohl die Sicherung hier und da mal, aber das kriegen wir auch noch in den Griff. Und heute Nacht gibt es schon einen ersten Testflug.
2: Ja, für uns Zuschauer von außen ist das ja ein riesiges Bild, was sich da ergibt. Aber was ist eigentlich hinter den Kulissen los? Also wie funktioniert das? Wie müssen die Drohnen da geflogen werden, damit das so aussieht, wie es aussehen soll?
4: Also es ist nicht so, wie viele Leute denken. Es sitzen hier nicht drei Leute und steuern da 1200 Drohnen gleichzeitig. Es ist natürlich alles vorprogrammiert. Das haben Grafikdesigner und Animateure vorher geplant. Die Drohnen wissen also auf ihrem Speicherchip schon vorher, was wann zu tun ist. Im Grunde Im Idealfall starten wir sie und landen sie dann und alles dazwischen passiert vollautomatisiert. Aber es kann trotzdem viel schief gehen. Also wir müssen schon aufpassen, dass das Timing funktioniert, dass die technischen Richtwerte stimmen. Es sind zwar 1200 Drohnen, die stellenweise gleichzeitig fliegen, aber nicht jede Animation besteht aus 1200 Drohnen. Also wir haben hier komplett zwei Flotten und die besteht aus je 600 Drohnen plus ein paar Extras und die fliegen abwechselnd. Und so können wir eine durchgehende Show von 25 Minuten gewährleisten, obwohl natürlich jede Flotte nur die Hälfte der Zeit eigentlich fliegen muss.
2: Alles klar, dann vielen, vielen lieben Dank an Frank für diesen Einblick der Drohnen. Wir freuen uns auf morgen, wenn dann statt den Sternen am Himmel die Lichter zu sehen sind. Und ja, wir freuen uns.

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1: Ja, wir sind hier am Standort Leipziger Messe im Norden und wollen hier einen zweiten großen Skatepark für unsere Stadt errichten.
2: 2600 Quadratmeter, 1 Million Euro Investition und ziemlich weit draußen im Norden Leipzigs.
3: Ich glaube, die Wiederitscher können stolz sein, dass wir hier das so trotz der angespannten Haushaltslage möglich machen können. Ich freue mich darüber, weil wir können in Grünau sehen, wo eine sehr große Skateranlage ist am Heizhaus, was das mit einem Stadtteil machen kann.
2: Kann ausgerechnet hier ein neuer Treffpunkt für junge Leute aus ganz Leipzig entstehen? Aus einer grünen Fläche zwischen Alter Dübner Landstraße, Messeallee und Maximilianallee soll bis zum Frühjahr 2027 ein neuer Skatepark entstehen. Heiko Rosenthal erklärt, dass der Standort bewusst abseits von direkt angrenzenden Wohngebieten ausgewählt wurde.
1: Weil mit unserer Skateranlage auch ein bisschen Lärmemissionen verbunden sind, wo man im Grunde genommen, ich sag mal, fast ganztägig entsprechend dann auch seinem Hobby nachgehen kann. Wir haben hier unmittelbar dann auch die Straßenbahnlinie 16, wir haben die S-Bahn-Anbindung, wir haben eine gute Fahrradanbindung. Und deshalb, glaube ich, ist es für die Skater-Szene, die so eine Standorte in unserer Stadt ja suchen, auch ein gut erreichbarer Standort.
2: Bei der Planung wurden auch Wünsche aus der Szene berücksichtigt. Sebastian Leiber, der Skatekurse beim Heizhaus gibt, war schon lange vor dem ersten Spatenstich an der Planung beteiligt.
4: Der Jugendclub Wiederitsch ist auf uns zugekommen und da wir ja den Skatepark in Grünau beim Heizhaus mitgeplant haben, haben wir bei uns in Räumlichkeiten die Beteiligungsworkshops mitgestaltet. Genau. Und wenn der Park gut ist, dann kommen die Leute auch aus der Stadt, klar.
2: Ein weiterer Vorteil soll Leipziger zusätzlich hierher locken. Denn hinter dem geplanten Skatepark steht auch einer der 10 Open-Air-Flächen, auf denen die Stadt Leipzig nicht kommerzielle Partys unter freiem Himmel genehmigt.
3: Wo junge Menschen Party machen können, Open-Air, ohne sich groß anmelden zu müssen, ohne Genehmigungsprozedere.
2: Genau dieser Mix ist für Kulturbürgermeisterin Skadi Jennecke ein großer Pluspunkt.
3: Skaten und dann Party oder gleichzeitig und miteinander, das ist doch, glaube ich, kann gut werden.
2: Für den neuen Skatepark muss allerdings auch ein Teil der bisherigen Grünfläche weichen. Die Stadt will dafür einen Ausgleich schaffen.
1: Das heißt, hier werden fast 20 neue Bäume gepflanzt. Hier wird also im Umfeld auch der Skateanlage auch hochwertig wieder eine Grünanlage geschaffen. Und alles, was wir nicht an dieser Stelle ausgleichen können, wird im gesamten Stadtgebiet dann mit Bäumen ausgeglichen.
2: Noch ist vor allem hier eins: Baustelle. In etwa 9 Monaten sollen dann Skater hier auf ihre Kosten kommen. Ob Wiederitsch damit nun wirklich zum neuen Treffpunkt der Leipziger Skateszene wird, entscheidet am Ende wohl weniger die Entfernung als das, was hier entsteht.

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5: Nachrichten. Die sächsische Stadt Freiberg hat nach einem Vorfall mit ihrem Oberbürgermeister Philipp Preisler eine Krise erlebt. Laut Konrad Wolowski von der Kommunalaufsicht im Landratsamt gibt es keine neuen Erkenntnisse aus einer Sondersitzung des Stadtrates. Der Vorfall ereignete sich im August in Leipzig, als Preisler in einem Hotel randalierte und zwei Polizisten verletzte. Seitdem ist er abgetaucht und die Ermittlungen laufen weiter. Bürgermeister Martin Seltmann führt derzeit die Amtsgeschäfte. Beim Autobauer Volkswagen stehen weitere Einschnitte für die Belegschaft zur Diskussion. In der kommenden Woche wird Konzernchef Oliver Blume erstmals die E-Auto-Fabrik in Zwickau besuchen, um Klarheit über die Zukunft nach 2030 zu schaffen, so Mike Rösler vom Gesamtbetriebsrat von VW Sachsen. Trotz einer Standortgarantie bis Ende 2030 herrscht Unsicherheit unter den Beschäftigten, da bereits Stellen abgebaut wurden und weitere folgen könnten. Wer am Wochenende einen Ausflug plant, sollte das Wetter in Sachsen, Sachsen-Anhalt und Thüringen beachten. Der Deutsche Wetterdienst prognostiziert zunächst Regen und Gewitter für heute und Samstag. Am Sonntag beruhigt sich das Wetter jedoch wieder mit einem Mix aus Sonne und Wolken bei Temperaturen zwischen 18 und 21 Grad.

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1: Wenn eine Krankmeldung eintritt, dann ist Alarmstufe rot.
2: Zu wenig Personal, kaum Puffer im Dienstplan. So sieht Pflegealltag scheinbar vielerorts aus.
3: Es sind Helden im Alltag. Ohne die würde so vieles nicht gehen. Und ich möchte gern, dass Sie wissen, dass wir als Gesellschaft dankbar sind für diese Arbeit, dass wir sie sehen.
2: Wertschätzung auf der einen, Personalnot und Bürokratie auf der anderen Seite. Was läuft in Sachsens Pflege schief? Und was kann die Politik tatsächlich ändern? Genau darüber will Michael Kretschmer an diesem Abend sprechen. Rund 300 Pflegekräfte hat der Ministerpräsident zu seinem Sommerfest in die Kongresshalle am Zoo Leipzig eingeladen. Das Motto: Herzschlag Pflege. Der Abend soll danken, aber auch Probleme sichtbar machen.
3: Weil auch unsere Mutter in einem Pflegeheim gearbeitet hat. Und deswegen ist ganz, ganz viel im Alltag bekannt gewesen. Die Arbeit ist anstrengend. Und dass wir uns dafür interessieren, wie man das einfacher, besser machen kann. Und deswegen ist der heutige Abend auch dafür da, miteinander zu reden, sich auszutauschen.
2: Und Gesprächsbedarf gibt es. Romy Kretschmer arbeitet seit 26 Jahren in der Pflege. Heute ist sie Pflegefachkraft, Praxisanleiterin und stellvertretende Pflegedienstleitung in einer kleinen stationären Einrichtung der Volkssolidarität. Dort gibt es 30 Plätze, viel Spielraum im Dienstplan dagegen nicht.
1: Es gibt keinen Puffer und wenn jemand krank wird, dann ist es einfach so, dass du wirklich jemanden aus dem Frei holst und hoffst, dass jemand kommt.
2: Auch Kerstin Großburger aus einem Altenpflegeheim in Grimma erlebt, dass weniger Fachkräfte immer mehr Aufgaben abdecken müssen.
4: Wenn ich jetzt das mal so sagen darf, wir waren mal am Anfang 12 Pflegefachkräfte, wo wir jetzt bloß noch 8 Pflegefachkräfte sind und das doch ein bisschen wenig ist für diesen ganzen Ablauf, das darzustellen sozusagen, abzusichern, ne? Die Pflege, die Betreuung, die Behandlungspflege.
2: Gleichzeitig steigt der Bedarf. Fast 370.000 Menschen in Sachsen sind auf Pflege angewiesen, doppelt so viele wie vor 10 Jahren. 9 von 10 werden zu Hause versorgt. Pflege bedeutet dabei weit mehr als Medikamente und Körperpflege.
4: Ja, sie brauchen ganz viel Engagement, ganz viel Einfühlungsvermögen, um überhaupt in jeden einzelnen Menschen reinzuschauen, weil das sind ja doch Persönlichkeiten.
2: So Kerstin Großburger mit ihrer Sicht aus der Pflege. Doch gerade für diese persönliche Betreuung fehle häufig Zeit. Romy Kretschmer sieht einen Grund im Dokumentationsaufwand.
1: Unterm Strich sitze ich mehr vorm Computer wie am Menschen. Das ist, also es wird immer mehr.
2: Nicht die Digitalisierung an sich kritisiert sie, sondern wie viel Arbeitszeit die Dokumentation ihrer Erfahrung nach inzwischen beansprucht.
1: Ja, du machst das eigentlich dem Bewohner, zack, zack, zack, sag ich mal so, um dann Zeit zu haben für die Dokumentation. Das ist, es ist schwierig in Worte zu fassen, weil das sehr komplex ist, die Bürokratie von der Dokumentation. Ich wünsche mir eigentlich meine Pappakte wieder. Ich möchte es lieber wieder handschriftlich machen, als nur vor dem Computer zu sitzen und würde die Zeit lieber den Bewohnern gönnen.
2: Ein Problem, das auch beim Gastgeber Michael Kretschmer angekommen ist. Der Ministerpräsident hält weniger Bürokratie für eine der wichtigsten Stellschrauben.
3: Muss das so sein? Kann man das nicht anders machen? Kann man nicht denjenigen, die eine gute Ausbildung haben, die in diesem Bereich arbeiten, die begeistert sind, auch vertrauen? Muss man das alles so kontrollieren?
2: Doch weniger Dokumentation allein löst die Probleme der Pflege nicht. Auch die Finanzierung ist Teil der Debatte. Für einen Heimplatz in Sachsen im ersten Jahr wird ein durchschnittlicher Eigenanteil von 3.152 Euro pro Monat erhoben. Rund 300 Euro mehr als ein Jahr zuvor. Kretschmer will die Pflege deshalb mit der Diskussion über niedrige Renten verbinden.
3: Deswegen, wir binden das Ganze zusammen und wollen, wenn wir zustimmen sollen im Bundesrat, eine Lösung haben, die gut für die Menschen sind, um die es geht. Um diejenigen, die 45 Jahre gearbeitet haben, die nach 1990 vielleicht auch arbeitslos waren, die sich durchgekämpft haben, die, die jetzt mit einer kleinen Rente da sind, die, die in einem Pflegeheim arbeiten und dort einen wunderbaren Dienst leisten. Das wollen wir erreichen und ich hoffe, dass die Bundesregierung auch zuhört und versteht.
2: Und selbst eine bessere Finanzierung beantwortet noch nicht die Frage, wer künftig die Arbeit in den Pflegeheimen übernimmt. Sachsens Wirtschaftsminister Dirk Panther sieht deshalb auch bei der Ausbildung und den Arbeitsbedingungen Handlungsbedarf.
5: Erstmal schauen, dass man die Ausbildung attraktiv macht, dass man auch den Beruf an sich attraktiv macht. Da geht es um Entlohnung, da geht es auch um Wertschätzung. Auch deshalb ist ein Sommerfest des Ministerpräsidenten, der Staatsregierung ja auch eines, was sich mit dem Thema beschäftigt. Und deshalb ist der Schwerpunkt auf Pflege auch ein guter und richtiger.
2: Beim Sommerfest des sächsischen Ministerpräsidenten werden viele Baustellen sichtbar. Für die Beschäftigten läuft vieles aber auf eine ganz einfache Frage hinaus. Wie viel Zeit bleibt in der Pflege noch für den einzelnen Menschen?
4: Oder einfach bloß sich hinsetzen und ihnen zuhören. Das fehlt ganz viel. Wir machen das einfach bloß, diese Gespräche so nebenbei in der Grundpflege. Und das fehlt ihnen wirklich. Das geben sie uns immer wieder.
2: Weniger Bürokratie, mehr Personal und bezahlbare Pflege bleiben damit die zentralen Baustellen, die Politik und die Branche lösen müssen.

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1: Ich bin Vivian Lenz, die erste Bautzener Senfkönigin.
2: Ich bin Alida, die 28. Blütenkönigin.
3: Ich bin die amtierende sächsische Milchkönigin, nennen sie die erste.
4: Ich bin die Kamenzer Blütenkönigin.
5: Blütenkönigin, Milchkönigin, Waldkönigin und sogar eine Traktorkönigin. Hoher Besuch in der Dresdner Staatskanzlei. 16 sächsische Produkt- und Regionalköniginnen und Prinzessinnen sind der Einladung von Ministerpräsident Michael Kretschmer gefolgt.
6: Regionen, Menschen, Themen, wie beispielsweise die Blütenkönigin oder Milch oder Bautzener Senf, das sind Themen, die Leuten ganz besonders wichtig sind und die auch für die Identität einer Region stehen.
5: Ob Wein, Milch, Senf oder eine ganze Region. Die Hoheiten sind als Botschafterinnen für ihre Heimat und ihre Themen unterwegs. Die Ämter sind ehrenamtlich, die Wege zur Krone dagegen ganz unterschiedlich.
7: Mit Blütenkönigin wird man, indem man sich beim Obstbauverband bewirbt, und dann gibt es ein kleines Auswahlverfahren. Also wir bereiten einen kleinen Vortrag vor, wir stellen uns vor und dann müssen wir halt auch frei sprechen vor dem Publikum, und wer das am besten macht, wird dann die neue Blütenkönigin.
8: Es gibt eine Ausschreibung, wenn wieder die Milchhoheiten gesucht werden, das ist alle 2 Jahre. Da bewirbt man sich mit einem Bewerbungsschreiben, und dann gibt es ein Casting, wo man einen Wissenstest bestehen muss, einen Fachvortrag halten muss und sich den strengen Juryfragen stellen muss.
9: Es gibt halt von der Stadt eine Ausschreibung, wenn wieder eine neue Blütenkönigin gesucht wird, und da bewirbt man sich und muss sich dann dem Stadtrat und dem Forstfestkomitee vorstellen, und dann gibt es die Entscheidung.
10: Ich habe eine E-Mail geschickt und hatte ein Bewerbungsgespräch. Insgesamt waren wir 9 Bewerberinnen und ich konnte mich durchsetzen.
5: Einheitliche Regeln gibt es dabei nicht. Je nach Amt entscheiden Städte, Verbände oder andere Organisationen über ihre Vertreterinnen. Und wer die Krone trägt, übernimmt nicht nur einen Titel, sondern häufig auch einen ziemlich vollen Terminkalender.
11: Die große Besonderheit und warum ich das auch gerne machen wollte, ist natürlich unser Kamenzer Forstfest. Denn als Blütenkönigin darf man ganz vorne im Eröffnungsstern mitlaufen. Und das Kamenzer Forstfest ist das Schul- und Heimatfest. 1800 Schüler in Weiß mit wunderschönen Blütenschmuck ziehen durch die Stadt. Da freut man sich wieder Teil zu sein, wenn man selber als Schulkind da schon mitgelaufen ist. Sonst ist man halt zum Blütenlauf unterwegs oder zur Weinmeile, zum Kamenzer Würstchenmarkt und ist immer wieder in der Stadt präsent.
5: Viele der Frauen sind über Monate auf Festen, Messen und Veranstaltungen unterwegs, ohne Bezahlung. Für Kretschmer ist gerade diese Begeisterung der Grund, die Hoheiten in die Staatskanzlei einzuladen.
6: Ich finde es großartig, dass es das gibt, dass es Menschen gibt, die sich diese Arbeit verschreiben, die als Botschafter unterwegs sind und damit viele Menschen glücklich machen, aber auch immer für Themen und für Gespräche offen sind.
5: Auf ihren Reisen kommen die Königinnen dabei teilweise weit über Sachsen hinaus.
12: Ich war letztes Jahr im Bundeskanzleramt und fahre dieses Jahr zum 50. Apfelkabinett ins Bundeskanzleramt. Und mein Ehrenamt bringt mich nicht nur in Sachsen und Sachsen-Anhalt rum, sondern auch nach Österreich. Also ich hatte auch die Ehre, schon zu einem Hoheitentreffen in Österreich zu fahren. Und ja, aber im Prinzip ist jedes Erlebnis einzigartig und besonders. Ich sage immer, das ist magisch. Also es waren wirklich tolle und wertvolle 2 magische Jahre. Und man fühlt sich auch immer sehr glücklich und sehr geborgen, wenn man alle trifft. Und ja, ein positiv immer auf einen zugehen.
8: Also es ist ein tolles Gefühl. Ich meine, als Mädchen hat man immer davon geträumt, Königin, Prinzessin zu sein. Aber es ist halt wirklich schön, weil unser Berufsstand ist echt toll. Und es ist halt schön, diese Leidenschaft anderen Menschen, die damit nichts zu tun haben, näher zu bringen. Ich selber bin auch Ausbilderin. Ich gebe das Berufsnachwuchs weiter. Und deswegen fühle ich mich in dem Amt auch einfach richtig wohl, das einfach allen Menschen näher zu bringen.
5: 3 Jahre hatten sich die ehrenamtlichen Hoheiten um einen gemeinsamen Termin in der Staatskanzlei bemüht. Jetzt klappt es.
6: Was mich wirklich immer wieder überrascht, ist diese große Freude, diese Begeisterung und das Wissen über die Themen, die die jungen Damen haben.
5: Für einen Nachmittag also jede Menge königlicher Glanz in Dresden. Danach geht es für die Hoheiten wieder zurück in ihre Regionen und zu den nächsten Terminen für Wein, Wald, Milch, Senf, Blüten oder eben Traktoren.

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3: Nachrichten. Die sächsische Stadt Freiberg hat nach einem Vorfall mit ihrem Oberbürgermeister Philipp Preisler eine Krise erlebt. Laut Konrad Wolowski von der Kommunalaufsicht im Landratsamt gibt es keine neuen Erkenntnisse aus einer Sondersitzung des Stadtrates. Der Vorfall ereignete sich im August in Leipzig, als Preisler in einem Hotel randalierte und zwei Polizisten verletzte. Seitdem ist er abgetaucht und die Ermittlungen laufen weiter. Bürgermeister Martin Seltmann führt derzeit die Amtsgeschäfte. Beim Autobauer Volkswagen stehen weitere Einschnitte für die Belegschaft zur Diskussion. In der kommenden Woche wird Konzernchef Oliver Blume erstmals die E-Auto-Fabrik in Zwickau besuchen, um Klarheit über die Zukunft nach 2030 zu schaffen, so Mike Rösler vom Gesamtbetriebsrat von VW Sachsen. Trotz einer Standortgarantie bis Ende 2030 herrscht Unsicherheit unter den Beschäftigten, da bereits Stellen abgebaut wurden und weitere folgen könnten. Wer am Wochenende einen Ausflug plant, sollte das Wetter in Sachsen, Sachsen-Anhalt und Thüringen beachten. Der Deutsche Wetterdienst prognostiziert zunächst Regen und Gewitter für heute und Samstag. Am Sonntag beruhigt sich das Wetter jedoch wieder mit einem Mix aus Sonne und Wolken bei Temperaturen zwischen 18 und 21 Grad.

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2: Eine Wahnsinns-Lichtshow und ganz spektakuläre Lichter am Himmel. Noch stehe ich unter einem blauen Himmel, doch das sieht schon ganz bald anders aus. In Leipzig kommt nämlich eine ganz besondere Drohnenshow an den Himmel. Und neben mir habe ich einmal den Armin Fallaher, der Producer des ganzen Konzepts. Armin, was erwarten denn die Leute, die Zuschauer, am morgigen Abend?
3: Hi. Also unsere Zuschauer erwartet eine ganz besondere Harry Potter Show, ein ganz besonderes Erlebnis hier in Leipzig auf der Festwiese. Es wird eine Drohnenshow geben, dazu gibt es Live-Musik, wir haben Foodtrucks, es gibt Getränke. Es wird insgesamt ein ganz besonderes Erlebnis, vor allem für die Harry Potter Fans hier aus Leipzig und der Umgebung.
2: Und was unterscheidet dieses Konzept, diese Drohnenshow, sich von einer Lichtshow oder einem klassischen Feuerwerk?
3: Also eine Drohnenshow ist ein ganz besonderes Erlebnis, vor allem mit der Harry Potter-Theme. Erstmal ist das eine ganz besondere Zusammenarbeit mit Warner Brothers. Und dann ermöglichen die Drohnen einem auch die ganzen Harry Potter-Charaktere und die ganzen Themes in 3D in einer riesigen Showbox von über 100 Metern Durchmesser oder eine Box von über 100 Quadratmetern Durchmesser in der Luft live zu erleben in verschiedenen Farben mit Live-Musik. Das ist ein ganz einzigartiges Erlebnis.
2: Und können Sie uns vielleicht schon einen kleinen Einblick geben, welche Motive erwarten denn die Zuschauer am morgigen Abend?
3: Also ich möchte da natürlich nicht zu viel verraten, aber klar wird es zum Beispiel Dobby geben, den Hogwarts Express und natürlich das fliegende Auto zum Beispiel. Aber ich möchte da nicht zu viel vorwegnehmen. Ich glaube, die Harry Potter Fans würden schon wissen, was die Highlights hier sind.
2: Und ich meine, wir sind hier auf einem ziemlich tollen Standort, aber warum wurde denn genau dieser Ort hier in Leipzig ausgewählt?
3: Also erstmal Leipzig als Stadt ist ein toller Standort, wie wir finden. Dann hat Leipzig eine tolle, tolle Harry Potter Community. Und die Stadt Leipzig ist auch immer bereit für neue Konzepte, also Eventkonzepte vor allem. Und da sind wir uns mit der Stadt einig geworden, mit Red Bull Leipzig einig geworden, um das hier zu ermöglichen. Deswegen ist es dann halt auch Leipzig geworden, worüber wir sehr froh sind.
2: Und wie aufwendig war das Ganze, also ja, diese Drohnenshow an diesen Ort hier bringen zu können, in dieser Größenordnung vor allem?
3: Ja, das sprichst du schon gut an. Eine Drohnenshow ist immer eine ganz, ganz besondere Herausforderung. Man braucht Fluggenehmigungen, man braucht Umweltgutachten, man braucht eine hochkomplexe technische Planung dafür. Mehrere Teams, man muss proben, man braucht verschiedene Piloten. Und natürlich muss man das alles einstudieren, programmieren, testen, testen, testen. Das ist gar nicht mal so einfach und das kann auch nicht jeder durchführen.
2: Ja, und Stichwort Größenordnung, wie viele Drohnen sind dann tatsächlich notwendig, um dieses ja extrem besondere Himmelsspektakel ja auf die Beine stellen zu können?
3: Also wir fliegen hier in Leipzig mit 1200 Drohnen, was recht viel ist. Das sind zwei Sets, das heißt, es sind immer 600 Drohnen in der Luft. Wenn die runtergehen zum Laden, geht das nächste Set hoch, damit wir einfach immer Drohnen in der Luft haben.
2: Und wie abhängig ist das Ganze vom Wetter? Also wie tragfähig sind diese Drohnen da?
3: Also die Drohnen halten schon relativ viel aus. Das ist eher ein Sicherheitsthema. Wenn der Wind zu stark ist, das heißt, wenn ZuschauerInnen gefährdet werden könnten, würden wir eine Show immer abbrechen. Regen ist jetzt nicht das Thema bei den Drohnen, die sind recht wasserfest. Ich glaube, Wind ist immer unser größtes Problem. Ab einer gewissen Windstärke können wir nicht fliegen, weil Sicherheit geht immer vor.
2: Ja, die Planungen hier, die laufen schon auf Hochtouren. Aber wie das im Detail aussieht und was vielleicht noch fehlt, das erfragen wir jetzt einmal bei Frank Casaretto. Er ist nämlich einer der Piloten von den Drohnen. Ja, Frank, sind denn die Drohnen schon abflugbereit?
4: Noch nicht ganz. Also wir sind noch im Aufbau hier. Das heißt, wir sind noch beim Power-Setup. Es gibt noch kleinere Probleme, weil es heute Nacht geregnet hat. Fliegt wohl die Sicherung hier und da mal, aber das kriegen wir auch noch in den Griff. Und heute Nacht gibt es schon einen ersten Testflug.
2: Ja, für uns Zuschauer von außen ist das ja ein riesiges Bild, was sich da ergibt. Aber was ist eigentlich hinter den Kulissen los? Also wie funktioniert das? Wie müssen die Drohnen da geflogen werden, damit das so aussieht, wie es aussehen soll?
4: Also es ist nicht so, wie viele Leute denken, es sitzen hier nicht drei Leute und steuern da 1200 Drohnen gleichzeitig. Ist natürlich alles vorprogrammiert. Das haben Grafikdesigner und Animateure vorher geplant. Die Drohnen wissen also auf ihrem Speicherchip schon vorher, was wann zu tun ist. Im Grunde Im Idealfall starten wir sie und landen sie dann und alles dazwischen passiert vollautomatisiert. Aber es kann trotzdem viel schief gehen. Also wir müssen schon aufpassen, dass das Timing funktioniert, dass die technischen Richtwerte stimmen. Es sind zwar 1200 Drohnen, die stellenweise gleichzeitig fliegen, aber nicht jede Animation besteht aus 1200 Drohnen. Also wir haben hier komplett zwei Flotten und die besteht aus je 600 Drohnen plus ein paar Extras und die fliegen abwechselnd. Und so können wir eine durchgehende Show von 25 Minuten gewährleisten, obwohl natürlich jede Flotte nur die Hälfte der Zeit eigentlich fliegen muss.
2: Alles klar, dann vielen, vielen lieben Dank an Frank für diesen Einblick der Drohnen. Wir freuen uns auf morgen, wenn dann statt den Sternen am Himmel die Lichter zu sehen sind. Und ja, wir freuen uns.

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1: Ja, wir sind hier am Standort Leipziger Messe im Norden und wollen hier einen zweiten großen Skatepark für unsere Stadt errichten.
2: 2600 Quadratmeter, 1 Million Euro Investition und ziemlich weit draußen im Norden Leipzigs.
3: Ich glaube, die Wiederitscher können stolz sein, dass wir hier das so trotz der angespannten Haushaltslage möglich machen können. Ich freue mich darüber, weil wir können in Grünau sehen, wo eine sehr große Skateranlage ist am Heizhaus, was das mit einem Stadtteil machen kann.
2: Kann ausgerechnet hier ein neuer Treffpunkt für junge Leute aus ganz Leipzig entstehen? Aus einer Grünfläche zwischen Alter Dübner Landstraße, Messeallee und Maximilianallee soll bis zum Frühjahr 2027

0: ein neuer Skatepark entstehen. Heiko Rosenthal erklärt, dass der Standort bewusst abseits von direkt angrenzenden Wohngebieten ausgewählt wurde.
1: Weil mit unserer Skateranlage auch ein bisschen Lärmemissionen verbunden sind, wo man im Grunde genommen, sag mal, fast ganztägig entsprechend dann auch seinem Hobby nachgehen kann. Wir haben hier unmittelbar dann auch die Straßenbahnlinie 16, wir haben die S-Bahn-Anbindung, wir haben eine gute Fahrradanbindung. Und deshalb, glaube ich, ist es für die Skater-Szene, die so eine Standorte in unserer Stadt ja suchen, auch ein gut erreichbarer Standort.
0: Bei der Planung wurden auch Wünsche aus der Szene berücksichtigt. Sebastian Leiber, der Skatekurse beim Heizhaus gibt, war schon lange vor dem ersten Spatenstich an der Planung beteiligt.
2: Der Jugendclub Wiederitzsch ist auf uns zugekommen und da wir ja den Skatepark in Grünau beim Heizhaus mitgeplant haben, haben wir bei uns in den Räumlichkeiten die Beteiligungsworkshops mitgestaltet. Genau. Und wenn der Park gut ist, dann kommen die Leute auch aus der Stadt. Klar.
0: Ein weiterer Vorteil soll Leipziger zusätzlich hierher locken. Denn hinter dem geplanten Skatepark steht auch einer der 10 Open-Air-Flächen, auf denen die Stadt Leipzig nicht kommerzielle Partys unter freiem Himmel genehmigt.
3: Wo junge Menschen Party machen können, Open Air, ohne sich groß anmelden zu müssen, ohne Genehmigungsprozedere.
0: Genau dieser Mix ist für Kulturbürgermeisterin Skadi Jennecke ein großer Pluspunkt.
3: Skaten und dann Party oder gleichzeitig und miteinander, das ist doch, glaube ich, kann gut werden.
0: Für den neuen Skatepark muss allerdings auch ein Teil der bisherigen Grünfläche weichen. Die Stadt will dafür einen Ausgleich schaffen.
1: Das heißt, hier werden fast 20 neue Bäume gepflanzt. Hier wird also im Umfeld auch der Skateanlage auch hochwertig wieder eine Grünanlage geschaffen. Und alles, was wir nicht an dieser Stelle ausgleichen können, wird im gesamten Stadtgebiet dann mit Bäumen ausgeglichen.
0: Noch ist vor allem hier eins: Baustelle. In etwa 9 Monaten sollen dann Skater hier auf ihre Kosten kommen. Ob Wiederitzsch damit nun wirklich zum neuen Treffpunkt der Leipziger Skateszene wird, entscheidet am Ende wohl weniger die Entfernung als das, was hier entsteht.

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5: Nachrichten. Die sächsische Stadt Freiberg hat nach einem Vorfall mit ihrem Oberbürgermeister Philipp Preißler eine Krise erlebt. Laut Konrad Wolowski von der Kommunalaufsicht im Landratsamt gibt es keine neuen Erkenntnisse aus einer Sondersitzung des Stadtrates. Der Vorfall ereignete sich im August in Leipzig, als Preißler in einem Hotel randalierte und zwei Polizisten verletzte. Seitdem ist er abgetaucht und die Ermittlungen laufen weiter. Bürgermeister Martin Seltmann führt derzeit die Amtsgeschäfte. Beim Autobauer Volkswagen stehen weitere Einschnitte für die Belegschaft zur Diskussion. In der kommenden Woche wird Konzernchef Oliver Blume erstmals die E-Auto-Fabrik in Zwickau besuchen, um Klarheit über die Zukunft nach 2030 zu schaffen, so Mike Rösler vom Gesamtbetriebsrat von VW Sachsen. Trotz einer Standortgarantie bis Ende 2030 herrscht Unsicherheit unter den Beschäftigten, da bereits Stellen abgebaut wurden und weitere folgen könnten. Wer am Wochenende einen Ausflug plant, sollte das Wetter in Sachsen, Sachsen-Anhalt und Thüringen beachten. Der Deutsche Wetterdienst prognostiziert zunächst Regen und Gewitter für heute und Samstag. Am Sonntag beruhigt sich das Wetter jedoch wieder mit einem Mix aus Sonne und Wolken bei Temperaturen zwischen 18 und 21 Grad.

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1: Wenn eine Krankmeldung eintritt, dann ist Alarmstufe rot.
2: Zu wenig Personal, kaum Puffer im Dienstplan. So sieht Pflegealltag scheinbar vielerorts aus.
3: Es sind Helden im Alltag. Ohne die würde so vieles nicht gehen. Und ich möchte gern, dass Sie wissen, dass wir als Gesellschaft dankbar sind für diese Arbeit, dass wir sie sehen.
2: Wertschätzung auf der einen, Personalnot und Bürokratie auf der anderen Seite. Was läuft in Sachsens Pflege schief und was kann die Politik tatsächlich ändern? Genau darüber will Michael Kretschmer an diesem Abend sprechen. Rund 300 Pflegekräfte hat der Ministerpräsident zu seinem Sommerfest in die Kongresshalle am Zoo Leipzig eingeladen. Das Motto: Herzschlag Pflege. Der Abend soll danken, aber auch Probleme sichtbar machen.
3: Weil auch unsere Mutter in einem Pflegeheim gearbeitet hat. Und deswegen ist ganz, ganz viel im Alltag bekannt gewesen. Die Arbeit ist anstrengend. Und dass wir uns dafür interessieren, wie man das einfacher, besser machen kann. Und deswegen ist der heutige Abend auch dafür da, miteinander zu reden, sich auszutauschen.
2: Und Gesprächsbedarf gibt es. Romy Kretschmer arbeitet seit 26 Jahren in der Pflege. Heute ist sie Pflegefachkraft, Praxisanleiterin und stellvertretende Pflegedienstleiterin. Dienstleitung in einer kleinen stationären Einrichtung der Volkssolidarität. Dort gibt es 30 Plätze, viel Spielraum im Dienstplan dagegen nicht.
1: Es gibt keinen Puffer und wenn jemand krank wird, dann ist es einfach so, dass du wirklich jemanden aus dem Frei holst und hoffst, dass jemand kommt.
2: Auch Kerstin Großburger aus einem Altenpflegeheim in Grimma erlebt, dass weniger Fachkräfte immer mehr Aufgaben abdecken müssen.
4: Wenn ich jetzt das mal so sagen darf, wir waren mal am Anfang 12 Pflegefachkräfte, wo wir jetzt bloß noch 8 Pflegefachkräfte sind und das doch ein bisschen wenig ist für diesen ganzen Ablauf, das darzustellen sozusagen, abzusichern, ne? Die Pflege, die Betreuung, die Behandlungspflege.
2: Gleichzeitig steigt der Bedarf. Fast 370.000 Menschen in Sachsen sind auf Pflege angewiesen, doppelt so viele wie vor 10 Jahren. 9 von 10 werden zu Hause versorgt. Pflege bedeutet dabei weit mehr als Medikamente und Körperpflege.
4: Ja, sie brauchen ganz viel Engagement, ganz viel Einfühlungsvermögen, um überhaupt in jeden einzelnen Menschen reinzuschauen, weil das sind ja doch Persönlichkeiten.
2: So Kerstin Großburger mit ihrer Sicht aus der Pflege. Doch gerade für diese persönliche Betreuung fehle häufig Zeit. Romy Kretschmer sieht einen Grund im Dokumentationsaufwand.
1: Unterm Strich sitze ich mehr vorm Computer wie am Menschen. Es wird immer mehr.
2: Nicht die Digitalisierung an sich kritisiert sie, sondern wie viel Arbeitszeit die Dokumentation ihrer Erfahrung nach inzwischen beansprucht.
1: Ja, du machst das eigentlich dem Bewohner, zack, zack, zack, sag ich mal so, um dann Zeit zu haben für die Dokumentation. Es ist schwierig in Worte zu fassen, weil das sehr komplex ist, die Bürokratie von der Dokumentation. Ich wünsche mir eigentlich meine Pappakte wieder. Ich möchte es lieber wieder handschriftlich machen, als nur vor dem Computer zu sitzen und würde die Zeit lieber den Bewohnern gönnen.
2: Ein Problem, das auch beim Gastgeber Michael Kretschmer angekommen ist. Der Ministerpräsident hält weniger Bürokratie für eine der wichtigsten Stellschrauben.
3: Muss das so sein? Kann man das nicht anders machen? Kann man nicht denjenigen, die eine gute Ausbildung haben, die in diesem Bereich arbeiten, die begeistert sind, auch vertrauen? Muss man das alles so kontrollieren?
2: Doch weniger Dokumentation allein löst die Probleme der Pflege nicht. Auch die Finanzierung ist Teil der Debatte. Für einen Heimplatz in Sachsen im ersten Jahr wird ein durchschnittlicher Eigenanteil von 3.152 Euro pro Monat erhoben. Rund 300 Euro mehr als ein Jahr zuvor. Kretschmer will die Pflege deshalb mit der Diskussion über niedrige Renten verbinden.
3: Deswegen, wir binden das Ganze zusammen und wollen, wenn wir zustimmen sollen im Bundesrat, eine Lösung haben, die gut für die Menschen sind, um die es geht. Um diejenigen, die 45 Jahre gearbeitet haben, die nach 1990 vielleicht auch arbeitslos waren, die sich durchgekämpft haben, die, die jetzt mit einer kleinen Rente da sind, die, die in einem Pflegeheim arbeiten und dort einen wunderbaren Dienst leisten. Das wollen wir erreichen und ich hoffe, dass die Bundesregierung auch zuhört und versteht.
2: Und selbst eine bessere Finanzierung beantwortet noch nicht die Frage, wer künftig die Arbeit in den Pflegeheimen übernimmt. Sachsens Wirtschaftsminister Dirk Panther sieht deshalb auch bei der Ausbildung und den Arbeitsbedingungen Handlungsbedarf.
5: Erstmal schauen, dass man die Ausbildung attraktiv macht, dass man auch den Beruf an sich attraktiv macht. Da geht es um Entlohnung, da geht es auch um Wertschätzung. Auch deshalb ist ein Sommerfest des Ministerpräsidenten, der Staatsregierung ja auch eines, was sich mit dem Thema beschäftigt. Und deshalb ist der Schwerpunkt auf Pflege auch ein guter und richtiger.
2: Beim Sommerfest des sächsischen Ministerpräsidenten werden viele Baustellen sichtbar. Für die Beschäftigten läuft vieles aber auf eine ganz einfache Frage hinaus. Wie viel Zeit bleibt in der Pflege noch für den einzelnen Menschen?
4: Oder einfach bloß sich hinsetzen und ihnen zuhören. Das fehlt ganz viel. Wir machen das einfach bloß, diese Gespräche so nebenbei in der Grundpflege. Und das fehlt ihnen wirklich. Das geben sie uns immer wieder.
2: Weniger Bürokratie, mehr Personal und bezahlbare Pflege bleiben damit die zentralen Baustellen, die Politik und die Branche lösen müssen.

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1: Ich bin Vivian Lenz, die erste Bautzener Senfkönigin.
2: Ich bin Alida, die 28. Blütenkönigin.
3: Ich bin die amtierende sächsische Milchkönigin, Nancy die Erste.
4: Ich bin die Carmen zur Blütenkönigin.
5: Blütenkönigin, Milchkönigin, Waldkönigin und sogar eine Traktorkönigin. Hoher Besuch in der Dresdner Staatskanzlei. 16 sächsische Produkt- und Regionalköniginnen und Prinzessinnen sind der Einladung von Ministerpräsident Michael Kretschmer gefolgt.
6: Regionen, Menschen, Themen, wie beispielsweise die Blütenkönigin oder Milch oder Bautzener Senf, das sind Themen, die Leuten ganz besonders wichtig sind und die auch für die Identität einer Region stehen.
5: Ob Wein, Milch, Senf oder eine ganze Region. Die Hoheiten sind als Botschafterinnen für ihre Heimat und ihre Themen unterwegs. Die Ämter sind ehrenamtlich, die Wege zur Krone dagegen ganz unterschiedlich.
7: Mit Blütenkönigin wird man, indem man sich beim Obstbauverband bewirbt und dann gibt es ein kleines Auswahlverfahren. Also wir bereiten einen kleinen Vortrag vor, wir stellen uns vor und dann müssen wir halt auch frei sprechen vor dem Publikum und wer das am besten macht, wird dann die neue Blütenkönigin.
8: Es gibt eine Ausschreibung, wenn wieder die Milchhoheiten gesucht werden, das ist alle 2 Jahre. Da bewirbt man sich mit einem Bewerbungsschreiben und dann gibt es ein Casting, wo man einen Wissenstest bestehen muss, einen Fachvortrag halten muss und sich den strengen Juryfragen stellen muss.
9: Es gibt halt von der Stadt eine Ausschreibung, wenn wieder eine neue Blütenkönigin gesucht wird und da bewirbt man sich und muss sich dann dem Stadtrat und dem Forstfestkomitee vorstellen und dann gibt es die Entscheidung.
10: Ich habe eine E-Mail geschickt und hatte ein Bewerbungsgespräch. Insgesamt waren wir 9 Bewerberinnen und ich konnte mich durchsetzen.
5: Einheitliche Regeln gibt es dabei nicht. Je nach Amt entscheiden Städte, Verbände oder andere Organisationen über ihre Vertreterinnen. Und wer die Krone trägt, übernimmt nicht nur einen Titel, sondern häufig auch einen ziemlich vollen Terminkalender.
9: Die große Besonderheit und warum ich das auch gerne machen wollte, ist natürlich unser Carmen zur Forstfest. Denn als Blütenkönigin darf man ganz vorne im Eröffnungsstern mitlaufen. Und das Carmen zur Forstfest ist das Schul- und Heimatfest. 1800 Schüler in Weiß mit wunderschönen Blütenschmuck ziehen durch die Stadt. Da freut man sich wieder Teil zu sein, wenn man selber als Schulkind da schon mitgelaufen ist. Sonst ist man halt zum Blütenlauf unterwegs oder zur Weinmeile, zum Carmen zur Würstchenmarkt und ist immer wieder in der Stadt präsent.
5: Viele der Frauen sind über Monate

0: Festen, Messen und Veranstaltungen unterwegs, ohne Bezahlung. Für Kretschmar ist gerade diese Begeisterung der Grund, die Hoheiten in die Staatskanzlei einzuladen.
1: Ich finde es großartig, dass es gibt, dass es Menschen gibt, die sich diese Arbeit verschreiben, die als Botschafter unterwegs sind und damit viele Menschen glücklich machen, aber auch immer für Themen und für Gespräche offen sind.
0: Auf ihren Reisen kommen die Königinnen dabei teilweise weit über Sachsen hinaus.
2: Ich war letztes Jahr im Bundeskanzleramt und fahre dieses Jahr zum 50. Apfelkabinett ins Bundeskanzleramt. Und mein Ehrenamt bringt mich nicht nur in Sachsen und Sachsen-Anhalt rum, sondern auch nach Österreich. Also ich hatte auch die Ehre, schon zu einem Hoheitentreffen in Österreich zu fahren. Und ja, aber im Prinzip ist jedes Erlebnis einzigartig und besonders.
3: Ich sage immer, das ist magisch. Also es waren wirklich tolle und wertvolle zwei magische Jahre. Und man fühlt sich auch immer sehr glücklich und sehr geborgen, wenn man alle trifft. Und ja, ein positiv immer auf einen zugehen.
4: Also es ist ein tolles Gefühl. Ich meine, als Mädchen hat man immer davon geträumt, Königin, Prinzessin zu sein. Aber es ist halt wirklich schön, weil unser Berufsstand ist echt toll. Und es ist halt schön, diese Leidenschaft anderen Menschen, die damit nichts zu tun haben, näher zu bringen. Ich selber bin auch Ausbilderin. Ich gebe das Berufsnachwuchs weiter. Und deswegen fühle ich mich in dem Amt auch einfach richtig wohl, das einfach allen Menschen näher zu bringen.
0: 3 Jahre hatten sich die ehrenamtlichen Hoheiten um einen gemeinsamen Termin in der Staatskanzlei bemüht. Jetzt klappt es.
1: Was mich wirklich immer wieder überrascht, ist diese große Freude, diese Begeisterung und das Wissen über die Themen, die die jungen Damen haben.
0: Für einen Nachmittag also jede Menge königlicher Glanz in Dresden. Danach geht es für die Hoheiten wieder zurück in ihre Regionen und zu den nächsten Terminen für Wein, Wald, Milch, Senf, Blüten oder eben Traktoren.

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3: Nachrichten. Die sächsische Stadt Freiberg hat nach einem Vorfall mit ihrem Oberbürgermeister Philipp Preisler eine Krise erlebt. Laut Konrad Wolowski von der Kommunalaufsicht im Landratsamt gibt es keine neuen Erkenntnisse aus einer Sondersitzung des Stadtrates. Der Vorfall ereignete sich im August in Leipzig, als Preisler in einem Hotel randalierte und zwei Polizisten verletzte. Seitdem ist er abgetaucht und die Ermittlungen laufen weiter. Bürgermeister Martin Seltmann führt derzeit die Amtsgeschäfte. Beim Autobauer Volkswagen stehen weitere Einschnitte für die Belegschaft zur Diskussion. In der kommenden Woche wird Konzernchef Oliver Blume erstmals die E-Auto-Fabrik in Zwickau besuchen, um Klarheit über die Zukunft nach 2030 zu schaffen, so Mike Rösler vom Gesamtbetriebsrat von VW Sachsen. Trotz einer Standortgarantie bis Ende 2030 herrscht Unsicherheit unter den Beschäftigten, da bereits Stellen abgebaut wurden und weitere folgen könnten. Wer am Wochenende einen Ausflug plant, sollte das Wetter in Sachsen, Sachsen-Anhalt und Thüringen beachten. Der Deutsche Wetterdienst prognostiziert zunächst Regen und Gewitter für heute und Samstag. Am Sonntag beruhigt sich das Wetter jedoch wieder mit einem Mix aus Sonne und Wolken bei Temperaturen zwischen 18 und 21 Grad.

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2: Eine Wahnsinns-Lichtshow und ganz spektakuläre Lichter am Himmel. Noch stehe ich unter einem blauen Himmel, doch das sieht schon ganz bald anders aus. In Leipzig kommt nämlich eine ganz besondere Drohnenshow an den Himmel. Und neben mir habe ich einmal den Armin Fallaha, der Producer des ganzen Konzepts. Armin, was erwarten denn die Leute, die Zuschauer, am morgigen Abend?
3: Hi. Also unsere Zuschauer erwartet eine ganz besondere Harry Potter Show, ein ganz besonderes Erlebnis hier in Leipzig auf der Festwiese. Es wird eine Drohnenshow geben, dazu gibt es Live-Musik, wir haben Foodtrucks, es gibt Getränke. Es wird insgesamt ein ganz besonderes Erlebnis, vor allem für die Harry Potter Fans hier aus Leipzig und der Umgebung.
2: Und was unterscheidet dieses Konzept, diese Drohnenshow, sich von einer Lichtshow oder einem klassischen Feuerwerk?
3: Also eine Drohnenshow ist ein ganz besonderes Erlebnis, vor allem mit der Harry Potter Theme. Erstmal ist das eine ganz besondere Zusammenarbeit mit Warner Brothers. Und dann ermöglichen die Drohnen einem auch die ganzen Harry Potter Charaktere und die ganzen Themes in 3D in einer riesigen Showbox von über 100 Metern Durchmesser oder eine Box von über 100 Quadratmetern Durchmesser in der Luft live zu erleben in verschiedenen Farben mit Live-Musik. Das ist ein ganz einzigartiges Erlebnis.
2: Und können Sie uns vielleicht schon einen kleinen Einblick geben, welche Motive erwarten denn die Zuschauer am morgigen Abend?
3: Also ich möchte da natürlich nicht zu viel verraten, aber klar wird es zum Beispiel Dobby geben, den Hogwarts Express und natürlich das fliegende Auto zum Beispiel. Aber ich möchte da nicht zu viel vorwegnehmen. Ich glaube, die Harry Potter Fans werden schon wissen, was die Highlights hier sind.
2: Und ich meine, wir sind hier auf einem ziemlich tollen Standort, aber warum wurde denn genau dieser Ort hier in Leipzig ausgewählt?
3: Also erstmal Leipzig als Stadt ist ein toller Standort, wie wir finden. Dann hat Leipzig eine tolle, tolle Harry Potter Community. Und die Stadt Leipzig ist auch immer bereit für neue Konzepte, also Eventkonzepte vor allem. Und da sind wir uns mit der Stadt einig geworden, mit Red Bull Leipzig einig geworden, um das hier zu ermöglichen. Deswegen ist es dann halt auch Leipzig geworden, worüber wir sehr froh sind.
2: Und wie aufwendig war das Ganze, also ja, diese Drohnenshow an diesen Ort hier bringen zu können, in dieser Größenordnung vor allem?
3: Ja, das sprichst du schon gut an. Eine Drohnenshow ist immer eine ganz, ganz besondere Herausforderung. Man braucht Fluggenehmigungen, man braucht Umweltgutachten, man braucht eine hochkomplexe technische Planung dafür, mehrere Teams, man muss proben, man braucht verschiedene Piloten und natürlich muss man das alles einstudieren, programmieren, testen, testen, testen. Das ist gar nicht mal so einfach und das kann auch nicht jeder durchführen.
2: Ja, und Stichwort Größenordnung, wie viele Drohnen sind dann tatsächlich notwendig, um dieses ja extrem besondere Himmelsspektakel ja auf die Beine stellen zu können?
3: Also wir fliegen hier in Leipzig mit 1200 Drohnen, was recht viel ist. Das sind zwei Sets, das heißt, es sind immer 600 Drohnen in der Luft. Wenn die runtergehen zum Laden, geht das nächste Set hoch, damit wir einfach immer Drohnen in der Luft haben.
2: Und wie abhängig ist das Ganze vom Wetter? Also wie tragfähig sind diese Drohnen da?
3: Also die Drohnen halten schon relativ viel aus. Das ist eher ein Sicherheitsthema. Wenn der Wind zu stark ist, das heißt, wenn ZuschauerInnen gefährdet werden könnten, würden wir eine Show immer abbrechen. Regen ist jetzt nicht das Thema bei den Drohnen, die sind recht wasserfest. Ich glaube, Wind ist immer unser größtes Problem. Ab einer gewissen Windstärke können wir nicht fliegen, weil Sicherheit geht immer vor.
2: Ja, die Planungen hier, die laufen schon auf Hochtouren. Aber wie das im Detail aussieht und was vielleicht noch fehlt, das erfragen wir jetzt einmal bei Frank Casaretto. Er ist nämlich einer der Piloten von den Drohnen. Ja, Frank, sind denn die Drohnen schon abflugbereit?
4: Noch nicht ganz. Also wir sind noch im Aufbau hier. Das heißt, wir sind noch beim Power-Setup. Es gibt noch kleinere Probleme, weil es heute Nacht geregnet hat. Fliegt wohl die Sicherung hier und da mal, aber das kriegen wir auch noch in den Griff. Und heute Nacht gibt es schon einen ersten Testflug.
2: Ja, für uns Zuschauer von außen ist das ja ein riesiges Bild, was sich da ergibt. Aber was ist eigentlich hinter den Kulissen los? Also wie funktioniert das? Wie müssen die Drohnen da geflogen werden, damit das so aussieht, wie es aussehen soll?
4: Also es ist nicht so, wie viele Leute denken. Es sitzen hier nicht drei Leute und steuern da 1200 Drohnen gleichzeitig. Es ist natürlich alles vorprogrammiert. Das haben Grafikdesigner und Animateure vorher geplant. Die Drohnen wissen also auf ihrem Speicherchip schon vorher, was wann zu tun ist. Im Grunde, im Idealfall starten wir sie und landen sie dann und alles dazwischen passiert vollautomatisiert. Aber es kann trotzdem viel schief gehen. Also wir müssen schon aufpassen, dass das Timing funktioniert, dass die technischen Richtwerte stimmen. Es sind zwar 1200 Drohnen, die stellenweise gleichzeitig fliegen, aber nicht jede Animation besteht aus 1200 Drohnen. Also wir haben hier komplett zwei Flotten und die besteht aus je 600 Drohnen plus ein paar Extras und die fliegen abwechselnd. Und so können wir eine durchgehende Show von 25 Minuten gewährleisten, obwohl natürlich jede Flotte nur die Hälfte der Zeit eigentlich fliegen muss.
2: Alles klar, dann vielen, vielen lieben Dank an Frank für diesen Einblick der Drohnen. Wir freuen uns auf morgen, wenn dann statt den Sternen am Himmel die Lichter zu sehen sind. Und ja, wir freuen uns.

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2: Ja, wir sind hier am Standort Leipziger Messe im Norden und wollen hier einen zweiten großen Skatepark für unsere Stadt errichten.
3: 2600 Quadratmeter, 1 Million Euro Investition und ziemlich weit draußen im Norden Leipzigs.
4: Ich glaube, die Wiederitscher können stolz sein, dass wir hier das so trotz der angespannten Haushaltslage möglich machen können. Ich freue mich darüber, weil wir können in Grünau sehen, wo eine sehr große Skateranlage ist am Heizhaus, was das mit einem Stadtteil machen kann.
3: Kann ausgerechnet hier ein neuer Treffpunkt für junge Leute aus ganz Leipzig entstehen? Aus einer Grünfläche zwischen Alter Dübner Landstraße, Messeallee und Maximilianallee soll bis zum Frühjahr 2027 ein neuer Skatepark entstehen. Heiko Rosenthal erklärt, dass der Standort

0: Ort bewusst abseits von direkt angrenzenden Wohngebieten ausgewählt wurde.
1: Weil mit unserer Skateranlage auch ein bisschen Lärmemissionen verbunden sind, wo man im Grunde genommen, sag mal, fast ganztägig entsprechend dann auch seinem Hobby nachgehen kann. Wir haben hier unmittelbar dann auch die Straßenbahnlinie 16, wir haben die S-Bahn-Anbindung, wir haben eine gute Fahrradanbindung. Und deshalb glaube ich, ist es für die Skater-Szene, die so eine Standorte in unserer Stadt ja suchen, auch ein gut erreichbarer Standort.
0: Bei der Planung wurden auch Wünsche aus der Szene berücksichtigt. Sebastian Leiber, der Skatekurse beim Heizhaus gibt, war schon lange vor dem ersten Spatenstich an der Planung beteiligt.
2: Der Jugendclub Wiederitzsch ist auf uns zugekommen und da wir ja den Skatepark in Grünau beim Heizhaus mitgeplant haben, haben wir bei uns in den Räumlichkeiten die Beteiligungsworkshops mitgestaltet. Genau. Und wenn der Park gut ist, dann kommen die Leute auch aus der Stadt, klar.
0: Ein weiterer Vorteil soll Leipziger zusätzlich hierher locken. Denn hinter dem geplanten Skatepark steht auch einer der 10 Open-Air-Flächen, auf denen die Stadt Leipzig nicht kommerzielle Partys unter freiem Himmel genehmigt.
3: Wo junge Menschen Party machen können, Open-Air, ohne sich groß anmelden zu müssen, ohne Genehmigungsprozedere.
0: Genau dieser Mix ist für Kulturbürgermeisterin Skali Jennecke ein großer Pluspunkt.
3: Skaten und dann Party oder gleichzeitig und miteinander, das ist doch, glaube ich, kein gut.
0: Für den neuen Skatepark muss allerdings auch ein Teil der bisherigen Grünfläche weichen. Die Stadt will dafür einen Ausgleich schaffen.
1: Das heißt, hier werden fast 20 neue Bäume gepflanzt. Hier wird also im Umfeld auch der Skateanlage auch hochwertig wieder eine Grünanlage geschaffen. Und alles, was wir nicht an dieser Stelle ausgleichen können, wird im gesamten Stadtgebiet dann mit Bäumen ausgeglichen.
0: Noch ist vor allem hier eins: Baustelle. In etwa 9 Monaten sollen dann Skater hier auf ihre Kosten kommen. Ob Wiederitzsch damit nun wirklich zum neuen Treffpunkt der Leipziger Skateszene wird, entscheidet am Ende wohl weniger die Entfernung als das, was hier entsteht.

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5: Nachrichten. Die sächsische Stadt Freiberg hat nach einem Vorfall mit ihrem Oberbürgermeister Philipp Preisler eine Krise erlebt. Laut Konrad Wolowski von der Kommunalaufsicht im Landratsamt gibt es keine neuen Erkenntnisse aus einer Sondersitzung des Stadtrates. Der Vorfall ereignete sich im August in Leipzig, als Preisler in einem Hotel randalierte und zwei Polizisten verletzte. Seitdem ist er abgetaucht und die Ermittlungen laufen weiter. Bürgermeister Martin Seltmann führt derzeit die Amtsgeschäfte. Beim Autobauer Volkswagen stehen weitere Einschnitte für die Belegschaft zur Diskussion. In der kommenden Woche wird Konzernchef Oliver Blume erstmals die E-Auto-Fabrik in Zwickau besuchen, um Klarheit über die Zukunft nach 2030 zu schaffen, so Mike Rösler vom Gesamtbetriebsrat von VW Sachsen. Trotz einer Standortgarantie bis Ende 2030 herrscht Unsicherheit unter den Beschäftigten, da bereits Stellen abgebaut wurden und weitere folgen könnten. Wer am Wochenende einen Ausflug plant, sollte das Wetter in Sachsen, Sachsen-Anhalt und Thüringen beachten. Der Deutsche Wetterdienst prognostiziert zunächst Regen und Gewitter für heute und Samstag. Am Sonntag beruhigt sich das Wetter jedoch wieder mit einem Mix aus Sonne und Wolken bei Temperaturen zwischen 18 und 21 Grad.

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2: Wenn eine Krankmeldung eintritt, dann ist Alarmstufe rot.
3: Zu wenig Personal, kaum Puffer im Dienstplan. So sieht Pflegealltag scheinbar vielerorts aus.
4: Es sind Helden im Alltag. Ohne die würde so vieles nicht gehen. Und ich möchte gern, dass Sie wissen, dass wir als Gesellschaft dankbar sind für diese Arbeit, dass wir sie sehen.
3: Wertschätzung auf der einen, Personalnot und Bürokratie auf der anderen Seite. Was läuft in Sachsens Pflege schief und was kann die Politik tatsächlich ändern? Genau darüber will Michael Kretschmer an diesem Abend sprechen. Rund 300 Pflegekräfte hat der Ministerpräsident zu seinem Sommerfest in die Kongresshalle am Zoo Leipzig eingeladen. Das Motto: Herzschlag Pflege. Der Abend soll danken, aber auch Probleme sichtbar machen.
4: Weil auch unsere Mutter in einem Pflegeheim gearbeitet hat und deswegen ist ganz, ganz viel im Alltag bekannt gewesen. Die Arbeit ist anstrengend und dass wir uns dafür interessieren, wie man das einfacher, besser machen kann. Und deswegen ist der heutige Abend auch dafür da, miteinander zu reden, sich auszutauschen.
3: Und Gesprächsbedarf gibt es. Romy Kretschmer arbeitet seit 26 Jahren in der Pflege. Heute ist sie Pflegefachkraft, Praxisanleiterin und stellvertretende Pflegedienstleitung in einer kleinen stationären Einrichtung der Volkssolidarität. Dort gibt es 30 Plätze, viel Spielraum im Dienstplan dagegen nicht.
2: Es gibt keinen Puffer und wenn jemand krank wird, dann ist es einfach so, dass du wirklich jemanden aus dem Frei holst und hoffst, dass jemand kommt.
3: Auch Kerstin Großburger aus einem Altenpflegeheim in Grimma erlebt, dass weniger Fachkräfte immer mehr Aufgaben abdecken müssen.
5: Wenn ich jetzt das mal so sagen darf, wir waren mal am Anfang 12 Pflegefachkräfte, wo wir jetzt bloß noch 8 Pflegefachkräfte sind und das doch ein bisschen wenig ist für diesen ganzen Ablauf, das darzustellen sozusagen, abzusichern, die Pflege, die Betreuung, die Behandlungspflege.
3: Gleichzeitig steigt der Bedarf. Fast 370.000 Menschen in Sachsen sind auf Pflege angewiesen, doppelt so viele wie vor 10 Jahren. 9 von 10 werden zu Hause versorgt. Pflege bedeutet dabei weit mehr als Medikamente und Körperpflege.
5: Ja, sie brauchen ganz viel Engagement, ganz viel Einfühlungsvermögen, um überhaupt in jeden einzelnen Menschen reinzuschauen, weil das sind ja doch Persönlichkeiten.
3: So Kerstin Großburger mit ihrer Sicht aus der Pflege. Doch gerade für diese persönliche Betreuung fehle häufig Zeit. Romy Kretschmer sieht einen Grund im Dokumentationsaufwand.
2: Unterm Strich sitze ich mehr vorm Computer wie am Menschen. Das ist, also es wird immer mehr.
3: Nicht die Digitalisierung an sich kritisiert sie, sondern wie viel Arbeitszeit die Dokumentation ihrer Erfahrung nach inzwischen beansprucht.
2: Ja, du machst das eigentlich dem Bewohner, zack, zack, zack, sag ich mal so, um dann Zeit zu haben für die Dokumentation. Das ist, es ist schwierig in Worte zu fassen, weil das sehr komplex ist, die Bürokratie von der Dokumentation. Ich wünsche mir eigentlich meine Pappakte wieder. Ich möchte es lieber wieder handschriftlich machen, als nur vor dem Computer zu sitzen und würde die Zeit lieber den Bewohnern gönnen.
3: Ein Problem, das auch beim Gastgeber Michael Kretschmer angekommen ist. Der Ministerpräsident hält weniger Bürokratie für eine der wichtigsten Stellschrauben.
4: Muss das so sein? Kann man das nicht anders machen? Kann man nicht denjenigen, die eine gute Ausbildung haben, die in diesem Bereich arbeiten, die begeistert sind, auch vertrauen? Muss man das alles so kontrollieren?
3: Doch weniger Dokumentation allein löst die Probleme der Pflege nicht. Auch die Finanzierung ist Teil der Debatte. Für einen Heimplatz in Sachsen im ersten Jahr wird ein durchschnittlicher Eigenanteil von 3.152 Euro pro Monat erhoben. Rund 300 Euro mehr als ein Jahr zuvor. Kretschmer will die Pflege deshalb mit der Diskussion über niedrige Renten verbinden.
4: Deswegen, wir binden das Ganze zusammen und wollen, wenn wir zustimmen sollen im Bundesrat, eine Lösung haben, die gut für die Menschen sind, um die es geht. Um diejenigen, die 45 Jahre gearbeitet haben, die nach 1990 vielleicht auch arbeitslos waren, die sich durchgekämpft haben, die, die jetzt mit einer kleinen Rente da sind, die, die in einem Pflegeheim arbeiten und dort einen wunderbaren Dienst leisten. Das wollen wir erreichen und ich hoffe, dass die Bundesregierung auch zuhört und versteht.
3: Und selbst eine bessere Finanzierung beantwortet noch nicht die Frage, wer künftig die Arbeit in den Pflegeheimen übernimmt. Sachsens Wirtschaftsminister Dirk Panther sieht deshalb auch bei der Ausbildung und den Arbeitsbedingungen Handlungsbedarf.
0: Erstmal schauen, dass man die Ausbildung attraktiv macht, dass man auch den Beruf an sich attraktiv macht. Da geht es um Entlohnung, da geht es auch um Wertschätzung. Auch deshalb ist ein Sommerfest des Ministerpräsidenten, der Staatsregierung ja auch eines, was sich mit dem Thema beschäftigt. Und deshalb ist der Schwerpunkt auf Pflege auch ein guter und richtiger.
3: Beim Sommerfest des sächsischen Ministerpräsidenten werden viele Baustellen sichtbar. Für die Beschäftigten läuft vieles aber auf eine ganz einfache Frage hinaus. Wie viel Zeit bleibt in der Pflege noch für den einzelnen Menschen?
5: Oder einfach bloß sich hinsetzen und ihnen zuhören. Das fehlt ganz viel. Wir machen das einfach bloß, diese Gespräche so nebenbei in der Grundpflege. Und das fehlt ihnen wirklich. Das geben sie uns immer wieder.
3: Weniger Bürokratie, mehr Personal und bezahlbare Pflege bleiben damit die zentralen Baustellen, die Politik und die Branche lösen müssen.

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2: Ich bin Vivian Lenz, die erste Bautzener Senfkönigin.
3: Ich bin Alida, die 28. Blütenkönigin.
4: Ich bin die amtierende sächsische Milchkönigin, Nancy die Erste.
5: Ich bin die Carmen zur Blütenkönigin.
6: Blütenkönigin, Milchkönigin, Waldkönigin und sogar eine Traktorkönigin. Hoher Besuch in der Dresdner Staatskanzlei. 16 sächsische Produkt- und Regionalköniginnen und Prinzessinnen sind der Einladung von Ministerpräsident Michael Kretschmer gefolgt.
7: Regionen, Menschen, Themen, wie beispielsweise die Blütenkönigin oder Milch oder Bautzener Senf, das sind Themen, die Leuten ganz besonders wichtig sind und die auch für die Identität einer Region stehen.
6: Ob Wein, Milch, Senf oder eine ganze Region. Die Hoheiten sind als Botschafterinnen für ihre Heimat und ihre Themen unterwegs. Die Ämter sind ehrenamtlich, die Wege zur Krone dagegen ganz unterschiedlich.
8: Blütenkönigin wird man, indem man sich beim Obstbauverband bewirbt und dann gibt es ein kleines Auswahlverfahren. Also wir bereiten einen kleinen Vortrag vor, wir stellen uns vor und dann müssen wir halt auch frei sprechen vor dem Publikum und wer das am besten macht, wird dann die neue Blütenkönigin.
9: Es gibt eine Ausschreibung, wenn wieder die Milchhoheiten gesucht werden, das ist alle 2 Jahre, da bewirbt man sich mit einem Bewerbungsschreiben und dann gibt es ein Casting, wo man einen Wissenstest bestehen muss, einen Fachvortrag halten muss und sich den strengen Juryfragen stellen muss.
10: Es gibt halt von der Stadt eine Ausschreibung, wenn wieder eine neue Blütenkönigin gesucht wird und da bewirbt man sich und muss sich dann dem Stadtrat und dem Forstfestkomitee vorstellen und dann gibt es die Entscheidung.
11: Ich habe eine E-Mail geschickt und hatte ein Bewerbungsgespräch. Insgesamt waren wir 9 Bewerberinnen und ich konnte mich durchsetzen.
6: Einheitliche Regeln gibt es dabei nicht. Je nach Amt entscheiden Städte, Verbände oder andere Organisationen über ihre Vertreterinnen. Und wer die Krone trägt, übernimmt nicht nur einen Titel, sondern häufig auch einen ziemlich vollen Terminkalender.
10: Die große Besonderheit und warum ich das auch gerne machen wollte, ist natürlich unser Carmen zur Forstfest. Denn als Blütenkönigin darf man ganz vorne im Eröffnungsstern mitlaufen. Und das Carmen zur Forstfest ist das Schul- und Heimatfest. 1800 Schüler in Weiß mit wunderschönen Blütenschmuck ziehen durch die Stadt. Da freut man sich wieder Teil zu sein, wenn man selber als Schulkind da schon mitgelaufen ist. Sonst ist man halt zum Blütenlauf unterwegs oder zur Weinmeile, zum Carmen zur Würstchenmarkt und ist immer wieder in der Stadt präsent.
6: Viele der Frauen sind über Monate auf Festen, Messen und Veranstaltungen unterwegs, ohne Bezahlung. Für Kretschmer ist gerade diese Begeisterung der Grund, die Hoheiten in die Staatskanzlei einzuladen.
7: Ich finde es großartig, dass es das gibt, dass es Menschen gibt, die sich diese Arbeit verschreiben, die als Botschafter unterwegs sind und damit viele Menschen glücklich machen, aber auch immer für Themen und für Gespräche offen sind.
6: Auf ihren Reisen kommen die Königinnen dabei teilweise weit über Sachsen hinaus.
2: Ich war letztes Jahr im Bundeskanzleramt und fahre dieses Jahr zum 50. Apfelkabinett ins Bundeskanzleramt. Und mein Ehrenamt bringt mich nicht nur in Sachsen und Sachsen-Anhalt rum, sondern auch nach Österreich. Also ich hatte auch die Ehre, schon zu einem Hoheitentreffen in Österreich zu fahren. Und ja, aber im Prinzip ist jedes Erlebnis einzigartig und besonders. Ich sage immer, das ist magisch.

0: magisch. Also es waren wirklich tolle und wertvolle 2 magische Jahre. Und man fühlt sich auch immer sehr glücklich und sehr geborgen, wenn man alle trifft und ja, ein positiv immer auf einen zugehen.
1: Es ist ein tolles Gefühl. Ich meine, als Mädchen hat man immer davon geträumt, Königin, Prinzessin zu sein. Aber es ist halt wirklich schön, weil unser Berufsstand ist echt toll. Und es ist halt schön, diese Leidenschaft anderen Menschen, die damit nichts zu tun haben, näher zu bringen. Ich selber bin auch Ausbilderin. Ich gebe das Berufsnachwuchs weiter. Und deswegen fühle ich mich in dem Amt auch einfach richtig wohl, das einfach allen Menschen näher zu bringen.
2: 3 Jahre hatten sich die ehrenamtlichen Hoheiten um einen gemeinsamen Termin in der Staatskanzlei bemüht. Jetzt klappt es.
3: Was mich wirklich immer wieder überrascht, ist diese große Freude, diese Begeisterung und das Wissen über die Themen, die die jungen Damen haben.
2: Für einen Nachmittag also jede Menge königlicher Glanz in Dresden. Danach geht es für die Hoheiten wieder zurück in ihre Regionen und zu den nächsten Terminen für Wein, Wald, Milch, Senf, Blüten oder eben Traktoren.

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3: Nachrichten. Die sächsische Stadt Freiberg hat nach einem Vorfall mit ihrem Oberbürgermeister Philipp Preisler eine Krise erlebt. Laut Konrad Wolowski von der Kommunalaufsicht im Landratsamt gibt es keine neuen Erkenntnisse aus einer Sondersitzung des Stadtrates. Der Vorfall ereignete sich im August in Leipzig, als Preisler in einem Hotel randalierte und zwei Polizisten verletzte. Seitdem ist er abgetaucht und die Ermittlungen laufen weiter. Bürgermeister Martin Seltmann führt derzeit die Amtsgeschäfte. Beim Autobauer Volkswagen stehen weitere Einschnitte für die Belegschaft zur Diskussion. In der kommenden Woche wird Konzernchef Oliver Blume erstmals die E-Auto-Fabrik in Zwickau besuchen, um Klarheit über die Zukunft nach 2030 zu schaffen, so Mike Rösler vom Gesamtbetriebsrat von VW Sachsen. Trotz einer Standortgarantie bis Ende 2030 herrscht Unsicherheit unter den Beschäftigten, da bereits Stellen abgebaut wurden und weitere folgen könnten. Wer am Wochenende einen Ausflug plant, sollte das Wetter in Sachsen, Sachsen-Anhalt und Thüringen beachten. Der Deutsche Wetterdienst prognostiziert zunächst Regen und Gewitter für heute und Samstag. Am Sonntag beruhigt sich das Wetter jedoch wieder mit einem Mix aus Sonne und Wolken bei Temperaturen zwischen 18 und 21 Grad.

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2: Eine Wahnsinns-Lichtshow und ganz spektakuläre Lichter am Himmel. Noch stehe ich unter einem blauen Himmel, doch das sieht schon ganz bald anders aus. In Leipzig kommt nämlich eine ganz besondere Drohnenshow an den Himmel. Und neben mir habe ich einmal den Armin Fallaha, der Producer des ganzen Konzepts. Armin, was erwarten denn die Leute, die Zuschauer, am morgigen Abend?
3: Hi. Also unsere Zuschauer erwartet eine ganz besondere Harry Potter Show, ein ganz besonderes Erlebnis hier in Leipzig auf der Festwiese. Es wird eine Drohnenshow geben, dazu gibt es Live-Musik, wir haben Foodtrucks, es gibt Getränke. Es wird insgesamt ein ganz besonderes Erlebnis, vor allem für die Harry Potter Fans hier aus Leipzig und der Umgebung.
2: Und was unterscheidet dieses Konzept, diese Drohnenshow, sich von einer Lichtshow oder einem klassischen Feuerwerk?
3: Also eine Drohnenshow ist ein ganz besonderes Erlebnis, vor allem mit der Harry Potter Theme. Erstmal ist das eine ganz besondere Zusammenarbeit mit Warner Brothers. Und dann ermöglichen die Drohnen einem auch die ganzen Harry Potter Charaktere und die ganzen Themes in 3D in einer riesigen Showbox von über 100 Metern Durchmesser oder eine Box von über 100 Quadratmetern Durchmesser in der Luft live zu erleben in verschiedenen Farben mit Live-Musik. Das ist ein ganz einzigartiges Erlebnis.
2: Und können Sie uns vielleicht schon einen kleinen Einblick geben, welche Motive erwarten denn die Zuschauer am morgigen Abend?
3: Also ich möchte da natürlich nicht zu viel verraten, aber klar wird es zum Beispiel Dobby geben, den Hogwarts Express und natürlich das fliegende Auto zum Beispiel. Aber ich möchte da nicht zu viel vorwegnehmen. Ich glaube, die Harry Potter Fans würden schon wissen, was die Highlights hier sind.
2: Und ich meine, wir sind hier auf einem ziemlich tollen Standort, aber warum wurde denn genau dieser Ort hier in Leipzig ausgewählt?
3: Also erstmal Leipzig als Stadt ist ein toller Standort, wie wir finden. Dann hat Leipzig eine tolle, tolle Harry Potter Community. Und die Stadt Leipzig ist auch immer bereit für neue Konzepte, also Eventkonzepte vor allem. Und da sind wir uns mit der Stadt einig geworden, mit Red Bull Leipzig einig geworden, um das hier zu ermöglichen. Deswegen ist es dann halt auch Leipzig geworden, worüber wir sehr froh sind.
2: Und wie aufwendig war das Ganze, also ja, diese Drohnenshow an diesen Ort hier bringen zu können, in dieser Größenordnung vor allem?
3: Ja, das sprichst du schon gut an. Eine Drohnenshow ist immer eine ganz, ganz besondere Herausforderung. Man braucht Fluggenehmigungen, man braucht Umweltgutachten, man braucht eine hochkomplexe technische Planung dafür, mehrere Teams, man muss proben, man braucht verschiedene Piloten und natürlich muss man das alles einstudieren, programmieren, testen, testen, testen. Das ist gar nicht mal so einfach und das kann auch nicht jeder durchführen.
2: Ja, und Stichwort Größenordnung, wie viele Drohnen sind dann tatsächlich notwendig, um dieses ja extrem besondere Himmelsspektakel ja auf die Beine stellen zu können?
3: Also wir fliegen hier in Leipzig mit 1200 Drohnen, was recht viel ist. Das sind zwei Sets, das heißt, es sind immer 600 Drohnen in der Luft. Wenn die runtergehen zum Laden, geht das nächste Set hoch, damit wir einfach immer Drohnen in der Luft haben.
2: Und wie abhängig ist das Ganze vom Wetter? Also wie tragfähig sind diese Drohnen da?
3: Also die Drohnen halten schon relativ viel aus. Das ist eher ein Sicherheitsthema. Wenn der Wind zu stark ist, das heißt, wenn ZuschauerInnen gefährdet werden könnten, würden wir eine Show immer abbrechen. Regen ist jetzt nicht das Thema bei den Drohnen, die sind recht wasserfest. Ich glaube, Wind ist immer unser größtes Problem. Ab einer gewissen Windstärke können wir nicht fliegen, weil Sicherheit geht immer vor.
2: Ja, die Planungen hier, die laufen schon auf Hochtouren. Aber wie das im Detail aussieht und was vielleicht noch fehlt, das erfragen wir jetzt einmal bei Frank Casaretto. Er ist nämlich einer der Piloten von den Drohnen. Ja, Frank, sind denn die Drohnen schon abflugbereit?
4: Noch nicht ganz. Also wir sind noch im Aufbau hier. Das heißt, wir sind noch beim Power-Setup. Es gibt noch kleinere Probleme, weil es heute Nacht geregnet hat. Fliegt wohl die Sicherung hier und da mal, aber das kriegen wir auch noch in den Griff. Und heute Nacht gibt es schon einen ersten Testflug.
2: Ja, für uns Zuschauer von außen ist das ja ein riesiges Bild, was sich da ergibt. Aber was ist eigentlich hinter den Kulissen los? Also wie funktioniert das? Wie müssen die Drohnen da geflogen werden, damit das so aussieht, wie es aussehen soll?
4: Also es ist nicht so, wie viele Leute denken. Es sitzen hier nicht drei Leute und steuern da 1200 Drohnen gleichzeitig. Es ist natürlich alles vorprogrammiert. Das haben Grafikdesigner und Animateure vorher geplant. Die Drohnen wissen also auf ihrem Speicherchip schon vorher, was wann zu tun ist. Im Grunde Im Idealfall starten wir sie und landen sie dann und alles dazwischen passiert vollautomatisiert. Aber es kann trotzdem viel schief gehen. Also wir müssen schon aufpassen, dass das Timing funktioniert, dass die technischen Richtwerte stimmen. Es sind zwar 1200 Drohnen, die stellenweise gleichzeitig fliegen, aber nicht jede Animation besteht aus 1200 Drohnen. Also wir haben hier komplett zwei Flotten und die besteht aus je 600 Drohnen plus ein paar Extras und die fliegen abwechselnd. Und so können wir eine durchgehende Show von 25 Minuten gewährleisten, obwohl natürlich jede Flotte nur die Hälfte der Zeit eigentlich fliegen muss.
2: Alles klar, dann vielen, vielen lieben Dank an Frank für diesen Einblick der Drohnen. Wir freuen uns auf morgen, wenn dann statt den Sternen am Himmel die Lichter zu sehen sind. Und ja, wir freuen uns.

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2: Ja, wir sind hier am Standort Leipziger Messe im Norden und wollen hier einen zweiten großen Skatepark für unsere Stadt errichten.
3: 2600 Quadratmeter, 1 Million Euro Investition und ziemlich weit draußen im Norden Leipzigs.
4: Ich glaube, die Wiederitscher können stolz sein, dass wir hier das so trotz der angespannten Haushaltslage möglich machen können. Ich freue mich darüber, weil wir können in Grünau sehen, wo eine sehr große Skateranlage ist am Heizhaus, was das mit einem Stadtteil machen kann.
3: Kann ausgerechnet hier ein neuer Treffpunkt

0: Treffpunkt für junge Leute aus ganz Leipzig entstehen. Aus einer Grünfläche zwischen Alter Dübner Landstraße, Messeallee und Maximilianallee soll bis zum Frühjahr 2027 ein neuer Skatepark entstehen. Heiko Rosenthal erklärt, dass der Standort bewusst abseits von direkt angrenzenden Wohngebieten ausgewählt wurde.
1: Weil mit unserer Skateranlage auch ein bisschen Lärmemissionen verbunden sind, wo man im Grunde genommen, sag mal, fast ganztägig entsprechend dann auch seinem Hobby nachgehen kann. Wir haben hier unmittelbar dann auch die Straßenbahnlinie 16, wir haben die S-Bahn-Anbindung, wir haben eine gute Fahrradanbindung. Und deshalb glaube ich, ist es für die Skater-Szene, die so eine Standorte in unserer Stadt ja suchen, auch ein gut erreichbarer Standort.
0: Bei der Planung wurden auch Wünsche aus der Szene berücksichtigt. Sebastian Leiber, der Skatekurse beim Heizhaus gibt, war schon lange vor dem ersten Spatenstich an der Planung beteiligt.
2: Der Jugendclub Wiederitzsch ist auf uns zugekommen und da wir ja den Skatepark in Grünau beim Heizhaus mitgeplant haben, haben wir bei uns in den Räumlichkeiten die Beteiligungsworkshops mitgestaltet. Genau. Und wenn der Park gut ist, dann kommen die Leute auch aus der Stadt, klar.
0: Ein weiterer Vorteil soll Leipziger zusätzlich hierher locken. Denn hinter dem geplanten Skatepark steht auch einer der 10 Open-Air-Flächen, auf denen die Stadt Leipzig nicht kommerzielle Partys unter freiem Himmel genehmigt.
3: Wo junge Menschen Party machen können, Open-Air, ohne sich groß anmelden zu müssen, ohne Genehmigungsprozedere.
0: Genau dieser Mix ist für Kulturbürgermeisterin Skali Jennecke ein großer Pluspunkt.
3: Skaten und dann Party oder gleichzeitig und miteinander, das ist doch, glaube ich, kein gut.
0: Für den neuen Skatepark muss allerdings auch ein Teil der bisherigen Grünfläche weichen. Die Stadt will dafür einen Ausgleich schaffen.
1: Das heißt, hier werden fast 20 neue Bäume gepflanzt. Hier wird also im Umfeld auch der Skateanlage auch hochwertig wieder eine Grünanlage geschaffen. Und alles, was wir nicht an dieser Stelle ausgleichen können, wird im gesamten Stadtgebiet dann mit Bäumen ausgeglichen.
0: Noch ist vor allem hier eins: Baustelle. In etwa 9 Monaten sollen dann Skater hier auf ihre Kosten kommen. Ob Wiederitzsch damit nun wirklich zum neuen Treffpunkt der Leipziger Skateszene wird, entscheidet am Ende wohl weniger die Entfernung als das, was hier entsteht.

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5: Nachrichten. Die sächsische Stadt Freiberg hat nach einem Vorfall mit ihrem Oberbürgermeister Philipp Preißler eine Krise erlebt. Laut Konrad Wolowski von der Kommunalaufsicht im Landratsamt gibt es keine neuen Erkenntnisse aus einer Sondersitzung des Stadtrates. Der Vorfall ereignete sich im August in Leipzig, als Preißler in einem Hotel randalierte und zwei Polizisten verletzte. Seitdem ist er abgetaucht und die Ermittlungen laufen weiter. Bürgermeister Martin Seltmann führt derzeit die Amtsgeschäfte. Beim Autobauer Volkswagen stehen weitere Einschnitte für die Belegschaft zur Diskussion. In der kommenden Woche wird Konzernchef Oliver Blume erstmals die E-Auto-Fabrik in Zwickau besuchen, um Klarheit über die Zukunft nach 2030 zu schaffen, so Mike Rösler vom Gesamtbetriebsrat von VW Sachsen. Trotz einer Standortgarantie bis Ende 2030 herrscht Unsicherheit unter den Beschäftigten, da bereits Stellen abgebaut wurden und weitere folgen könnten. Wer am Wochenende einen Ausflug plant, sollte das Wetter in Sachsen, Sachsen-Anhalt und Thüringen beachten. Der Deutsche Wetterdienst prognostiziert zunächst Regen und Gewitter für heute und Samstag. Am Sonntag beruhigt sich das Wetter jedoch wieder mit einem Mix aus Sonne und Wolken bei Temperaturen zwischen 18 und 21 Grad.

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2: Wenn eine Krankmeldung eintritt, dann ist Alarmstufe rot.
3: Zu wenig Personal, kaum Puffer im Dienstplan. So sieht Pflegealltag scheinbar vielerorts aus.
4: Es sind Helden im Alltag. Ohne die würde so vieles nicht gehen. Und ich möchte gern, dass Sie wissen, dass wir als Gesellschaft dankbar sind für diese Arbeit, dass wir sie sehen.
3: Wertschätzung auf der einen, Personalnot und Bürokratie auf der anderen Seite. Was läuft in Sachsens Pflege schief und was kann die Politik tatsächlich ändern? Genau darüber will Michael Kretschmer an diesem Abend sprechen. Rund 300 Pflegekräfte hat der Ministerpräsident zu seinem Sommerfest in die Kongresshalle am Zoo Leipzig eingeladen. Das Motto: Herzschlag Pflege. Der Abend soll danken, aber auch Probleme sichtbar machen.
4: Weil auch unsere Mutter in einem Pflegeheim gearbeitet hat und deswegen ist ganz, ganz viel im Alltag bekannt gewesen. Die Arbeit ist anstrengend und dass wir uns dafür interessieren, wie man das einfacher, besser machen kann. Und deswegen ist der heutige Abend auch dafür da, miteinander zu reden, sich auszutauschen.
3: Und Gesprächsbedarf gibt es. Romy Kretschmar arbeitet seit 26 Jahren in der Pflege. Heute ist sie Pflegefachkraft, Praxisanleiterin und stellvertretende Pflegedienstleitung in einer kleinen stationären Einrichtung der Volkssolidarität. Dort gibt es 30 Plätze, viel Spielraum im Dienstplan dagegen nicht.
2: Es gibt keinen Puffer und wenn jemand krank wird, dann ist es einfach so, dass du wirklich jemanden aus dem Frei holst und hoffst, dass jemand kommt.
3: Auch Kerstin Großburger aus einem Altenpflegeheim in Grimma erlebt, dass weniger Fachkräfte immer mehr Aufgaben abdecken müssen.
5: Wenn ich jetzt das mal so sagen darf, wir waren mal am Anfang 12 Pflegefachkräfte, wo wir jetzt bloß noch 8 Pflegefachkräfte sind und das doch ein bisschen wenig ist für diesen ganzen Ablauf, das darzustellen sozusagen, also abzusichern, die Pflege, die Betreuung, die Behandlungspflege.
3: Gleichzeitig steigt der Bedarf. Fast 370.000 Menschen in Sachsen sind auf Pflege angewiesen, doppelt so viele wie vor 10 Jahren. 9 von 10 werden zu Hause versorgt. Pflege bedeutet dabei weit mehr als Medikamente und Körperpflege.
5: Ja, sie brauchen ganz viel Engagement, ganz viel Einfühlungsvermögen, um überhaupt in jeden einzelnen Menschen reinzuschauen, weil das sind ja doch Persönlichkeiten.
3: So Kerstin Großburger mit ihrer Sicht aus der Pflege. Doch gerade für diese persönliche Betreuung fehle häufig Zeit. Romy Kretschmar sieht einen Grund im Dokumentationsaufwand.
2: Unterm Strich sitze ich mehr vorm Computer wie am Menschen. Es wird immer mehr.
3: Nicht die Digitalisierung an sich kritisiert sie, sondern wie viel Arbeitszeit die Dokumentation ihrer Erfahrung nach inzwischen beansprucht.
2: Ja, du machst das eigentlich dem Bewohner, zack, zack, zack, sag ich mal so, um dann Zeit zu haben für die Dokumentation. Es ist schwierig in Worte zu fassen, weil das sehr komplex ist, die Bürokratie von der Dokumentation. Ich wünsche mir eigentlich meine Pappakte wieder. Ich möchte es lieber wieder handschriftlich machen, als nur vor dem Computer zu sitzen und würde die Zeit lieber den Bewohnern gönnen.
3: Ein Problem, das auch beim Gastgeber Michael Kretschmar angekommen ist. Der Ministerpräsident hält weniger Bürokratie für eine der wichtigsten Stellschrauben.
4: Muss das so sein? Kann man das nicht anders machen? Kann man nicht denjenigen, die eine gute Ausbildung haben, die in diesem Bereich arbeiten, die begeistert sind, auch vertrauen? Muss man das alles so kontrollieren?
3: Doch weniger Dokumentation allein löst die Probleme der Pflege nicht. Auch die Finanzierung ist Teil der Debatte. Für einen Heimplatz in Sachsen im ersten Jahr wird ein durchschnittlicher Eigenanteil von 3.152 Euro pro Monat erhoben. Rund 300 Euro mehr als ein Jahr zuvor. Kretschmar will die Pflege deshalb mit der Diskussion über niedrige Renten verbinden.
4: Deswegen, wir binden das Ganze zusammen und wollen, wenn wir zustimmen sollen im Bundesrat, eine Lösung haben, die gut für die Menschen sind, um die es geht. Und diejenigen, die 45 Jahre gearbeitet haben, die nach 1990 vielleicht auch arbeitslos waren, die sich durchgekämpft haben, die, die jetzt mit einer kleinen Rente da sind, die, die in einem Pflegeheim arbeiten und dort einen wunderbaren Dienst leisten. Das wollen wir erreichen und ich hoffe, dass die Bundesregierung auch zuhört und versteht.
3: Und selbst eine bessere Finanzierung beantwortet noch nicht die Frage, wer künftig die Arbeit in den Pflegeheimen übernimmt. Sachsens Wirtschaftsminister Dirk Panther sieht deshalb auch bei der Ausbildung und den Arbeitsbedingungen Handlungsbedarf.
0: Erstmal schauen, dass man die Ausbildung attraktiv macht, dass man auch den Beruf an sich attraktiv macht. Da geht es um Entlohnung, da geht es auch um Wertschätzung. Auch deshalb ist ein Sommerfest des Ministerpräsidenten, der Staatsregierung ja auch eines, was sich mit dem Thema beschäftigt. Und deshalb ist der Schwerpunkt auf Pflege auch ein guter und richtiger.
3: Beim Sommerfest des sächsischen Ministerpräsidenten werden viele Baustellen sichtbar. Für die Beschäftigten läuft vieles aber auf eine ganz einfache Frage hinaus. Wie viel Zeit bleibt in der Pflege noch für den einzelnen Menschen?
5: Oder einfach bloß sich hinsetzen und ihnen zuhören. Das fehlt ganz viel. Wir machen das einfach bloß, diese Gespräche so nebenbei in der Grundpflege. Und das fehlt ihnen wirklich. Das geben sie uns immer wieder.
3: Weniger Bürokratie, mehr Personal und bezahlbare Pflege bleiben damit die zentralen Baustellen, die Politik und die Branche lösen müssen.

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0: Einige Erinnerungsstücke vom Canaletto kommen jetzt unter den Hammer. Dafür haben Künstler besondere Unikate gestaltet. Der Erlös geht an die Restaurierung des römischen Bades am Schloss Albrechtsberg. Das erklärt auch der Geschäftsführer des Dresdner Stadtfests, Frank Schröder.
1: Ja, wir haben ja eine tolle Aktion schon während des Stadtfestes mit den 0-Euro-Scheinen gehabt und einige Künstler haben gesagt, ach, lasst uns da auch noch was ganz Besonderes machen und deswegen haben wir Unikate hergestellt, das heißt Bilderrahmen, wo jeweils so ein 0-Euro-Schein drin ist und verschiedene namhafte Künstler dann eine Autogrammkarte dazugelegt haben, auf den Passepartout auch noch unterschrieben haben und somit sind wirklich einzigartige, weltweit einzigartige Unikate entstanden, die wir nun bei eBay versteigern und die Erlöse kommen zu 100% bei dem römischen Bad zur Restaurierung an.
0: Der Schein selbst ist bereits die vierte Ausgabe dieser Art zum Dresdner Stadtfest. Die Canaletto-Version ist auf 3000 Exemplare begrenzt und kostet regulär 6 Euro. Nach Abzug der Produktionskosten fließt ein Teil des Verkaufserlöses ebenfalls in die Spendenkampagne. Für die Auktion wurden einige Scheine allerdings zurückgehalten.
1: Wir haben insgesamt eine limitierte Auflage von 3000 Stück von 0-Euro-Scheinen mit dem Motiv vom Canaletto. Und diese haben wir auf dem Stadtfest, aber auch online auf der canaletto-fest.de Seite verkauft. Es gibt immer noch ein paar, aber diese, die wir jetzt eben halt für diese Künstler reserviert haben, die gibt es nur einmalig.
0: Mitgemacht haben unter anderem 01099, Juli, Gestört aber geil und die Mannschaft von Dynamo Dresden. Die Rahmen enthalten jeweils den Schein, ein Künstlerfoto und persönliche Signaturen oder Botschaften. Jedes Stück ein Unikat.
1: Also natürlich, zum einen gibt es ja diese 0-Euro-Scheine Blanco, nur 3000 Stück, also auch das ist schon limitiert. Und wenn die natürlich noch einmalig von bestimmten Künstlern signiert sind, mit dem Foto versehen sind, in einem Bilderrahmen und man weiß genau, diesen Bilderrahmen, diese Unterschrift hat der Künstler auch wirklich live auf dem Stadtfest vollbracht, dann ist das doch, denke ich mal, für den einen oder anderen Fan ein besonderes Stück. Bei jeder Mannschaft, wenn man ein Trikot irgendwo sich ersteigert, dann gibt es immer trotzdem noch viele Trikots. Hier können wir sagen, es gibt es nur einmal. Das ist ein absolutes Unikat, wird es nicht noch einmal geben. In der Kombination, wie gesagt, sowieso nicht. Und deswegen hoffen wir auch, einen hohen Betrag dafür einsammeln zu können.
0: Die Auktionen laufen 10 Tage bei eBay. Gestartet wird jeweils bei 20 Euro. Und das Interesse ist bereits da. Nur wenige Stunden nach dem Start lagen schon ordentliche Angebote vor.
1: Also wir haben heute vor 2 Stunden erst die Auktionen eröffnet und sind schon bei über 250 Euro in der Summe von diesen neuen Bildern. Also ich hoffe mal, dass wir irgendwie die 1000 vielleicht knacken und wir 1000 Euro am Ende der Auktion einnehmen.
0: Anders als beim regulären Verkauf der Scheine gehen die Erlöse aus diesen Versteigerungen vollständig an die Restaurierung des römischen Bades. Das historische Ensemble am Schloss Albrechtsberg soll damit Stück für Stück wieder nutzbar gemacht werden. Das vermittelt auch Baubürgermeister Stefan Kühn.
2: Canaletto unterstützt die Spendenkampagne für die Sanierung des römischen Bades. Beides passt einfach super zusammen. Canaletto, das Stadtfest, was für Lebensfreude, für Kunst und Kultur steht, für Lebensqualität. Und das römische Bad ist einfach auch ein toller Ort, den wir sanieren wollen und der dann eben auch für Lebensqualität, für ein Stück deutsche Vita in Dresden, für Kunst und Kultur steht.
0: Wer selbst mitbieten möchte, findet die Versteigerung bei eBay unter dem Suchbegriff Canaletto, das Dresdner Stadtfest. Die letzten Exemplare des regulären 0-Euro-Scheins sind außerdem weiterhin für 6 Euro über die Internetseite des Stadtfests erhältlich.

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3: Nachrichten. Die sächsische Stadt Freiberg hat nach einem Vorfall mit ihrem Oberbürgermeister Philipp Preisler eine Krise erlebt. Laut Konrad Wolowski von der Kommunalaufsicht im Landratsamt gibt es keine neuen Erkenntnisse aus einer Sondersitzung des Stadtrates. Der Vorfall ereignete sich im August in Leipzig, als Preisler in einem Hotel randalierte und zwei Polizisten verletzte. Seitdem ist er abgetaucht und die Ermittlungen laufen weiter. Bürgermeister Martin Seltmann führt derzeit die Amtsgeschäfte. Beim Autobauer Volkswagen stehen weitere Einschnitte für die Belegschaft zur Diskussion. In der kommenden Woche wird Konzernchef Oliver Blume erstmals die E-Autofabrik in Zwickau besuchen, um Klarheit über die Zukunft nach 2030 zu schaffen, so Mike Rösler vom Gesamtbetriebsrat von VW Sachsen. Trotz einer Standortgarantie bis Ende 2030 herrscht Unsicherheit unter den Beschäftigten, da bereits Stellen abgebaut wurden und weitere folgen könnten. Wer am Wochenende einen Ausflug plant, sollte das Wetter in Sachsen, Sachsen-Anhalt und Thüringen beachten. Der Deutsche Wetterdienst prognostiziert zunächst Regen und Gewitter für heute und Samstag. Am Sonntag beruhigt sich das Wetter jedoch wieder mit einem Mix aus Sonne und Wolken bei Temperaturen zwischen 18 und 21 Grad.

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1: Die Wege waren A, schon relativ alt und B, auch gerade der Asphaltweg, der Hauptweg entlang der Promenadestraße in einem Zustand, der die Nutzung eigentlich nicht mehr sicher ermöglicht hat.
2: Jetzt ist die Sanierung am Schlossteichpark endlich abgeschlossen. Seit März wurde hier gebaggert, aufgerissen und erneuert. Nach 4 Monaten Baustelle ist der erste Bauabschnitt nun abgeschlossen und die Wege wieder vollständig nutzbar. Nötig war die Sanierung schon lange. Risse, Unebenheiten und ein in die Jahre gekommener Belag prägten vor allem den Hauptweg entlang der Promenadenstraße. Laut Baubürgermeister Thomas Kütter war der Zustand inzwischen so schlecht, dass eine sichere Nutzung nicht mehr überall möglich war und eine Grundsanierung dringend notwendig wurde.
1: Also wir haben in einem ersten Bauabschnitt hier quasi im Bereich der Promenadenstraße und des Hauptweges die gesamte Wegeführung erneuert. Ein Beispiel des Hauptweges haben wir den historisch nicht korrekten Asphaltbelag, der auch sehr in Mitleidenschaft gezogen war, komplett entfernt. Wir konnten dankenswerterweise die Tragschicht, also den Unterbau des Weges, nutzen, weil die echt gut war, und haben darauf aufbauend eine für Parkanlagen typische Ostrauer Wegedecke gewählt. Das ist quasi eine sehr, sehr helle, kalkgebundene Natursteindecke, die wasserdurchlässig ist, was für den Park und die Bäume echt gut ist. Und haben, um das im historischen Bild sinnvoll abzubilden, im Prinzip eine Natursteineinfassung aus dunklem Basalt gewählt, sodass man jetzt auch einen guten Kontrast hat. Das ist nicht zuletzt auch für die Barrierefreiheit förderlich.
2: Die neue Gestaltung soll aber nicht nur den Weg sicherer machen, sie orientiert sich auch stärker am historischen Erscheinungsbild der Parkanlage. Denn der gesamte Schlossteichpark steht unter Denkmalschutz. Und genau das spielte bei der Sanierung eine entscheidende Rolle, besonders bei den Trampelpfaden. Über die Jahre haben sich im Park immer wieder kleine Abkürzungen gebildet. Praktisch für die Besucher, aber nicht unbedingt im Sinne des historischen Konzepts. Einige dieser Wege wurden deshalb zurückgebaut. Statt quer durch den Park soll der Weg künftig wieder über die vorgesehenen Wege führen.
1: Es gibt im Areal des Schlossteichparks ja einige Trampelpfade, die sich einfach aus der praktischen Nutzung ergeben haben, die aber zum Teil auch genau mit dieser denkmalpflegerischen Zielkonzeption kollidieren, also nicht gewünscht sind im Sinne der historischen Erhaltung des Parkes. Und wir haben Bereiche so ganz grob in Richtung des Milchhäuschens, wenn man sich das vorstellen kann, haben wir in Teilbereichen die Trampelpfade quasi entfernt, wieder Rasen angesät. Und die Möglichkeiten, die bisher die Wegeverbindung an als kürzeste Nutzung auf dem Trampelpfad offen gehalten haben, unterbunden. Oder wir wollen zumindest die Besucher so leiten und haben jetzt so zum Beispiel Büsche angepflanzt, dass man nicht mehr gerade durchgehen kann, sondern schon angehalten ist, den geplanten historischen Weg zu nutzen und lieber auch einen kleinen Umweg zu gehen, was aber im Sinne der Nutzung und des Flanierens im Park ja durchaus wünschenswert erscheint.
2: Rund 450.000 Euro hat der erste Bauabschnitt gekostet. Etwa 2/3 davon kommen aus Fördermitteln von Bund und Land. Rund 150.000 Euro trägt die Stadt selbst. Doch die Sanierung ist damit noch nicht abgeschlossen. Wenn die Finanzierung gesichert werden kann, soll es bereits im kommenden Jahr weitergehen. Dann sollen auch die Wege im nördlichen Teil des Parks erneuert werden.
1: Also wir hoffen sehr, dass sich der geplante 2. Bauabschnitt im nächsten Jahr realisieren lässt. Das hängt wie immer leider an der Finanzierung. Wenn es gelingt, die Finanzierung zu sichern, wollen wir gerne im nächsten Jahr sinngemäß die gleichen Maßnahmen, die wir jetzt hier im ersten Bauabschnitt im Teil entlang der Promenadenstraße vorgenommen haben, im nördlichen Teil, sprich Richtung Concordia Park, vornehmen, dort im Wesentlichen die Wege erneuern, dass dann als gesamtheitliches Konstrukt im Schlossteichpark die Wege in einem gleichen, vernünftigen und guten Zustand sind.
2: Mit den neuen Wegen sind die Besucherinnen und Besucher nun nicht nur sicherer unterwegs, auch die helle Wegdecke fügt sich besser in das historische Gesamtbild des Parks ein. Für Radfahrer heißt es an einigen Stellen allerdings absteigen und schieben. Unter anderem an der Brücke am Wehr sind die Geländer zu niedrig, um den Weg weiterhin mit dem Fahrrad befahren zu können. Der erste Bauabschnitt ist damit geschafft und der Schlossteichpark erstrahlt Schritt für Schritt wieder in neuem Glanz.

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1: Die Wege waren A, schon relativ alt und B, auch gerade der Asphaltweg, der Hauptweg entlang der Promenadestraße in einem Zustand, der die Nutzung eigentlich nicht mehr sicher ermöglicht hat.
2: Jetzt ist die Sanierung am Schlossteichpark endlich abgeschlossen. Seit März wurde hier gebaggert, aufgerissen und erneuert. Nach 4 Monaten Baustelle ist der erste Bauabschnitt nun abgeschlossen und die Wege wieder vollständig nutzbar. Nötig war die Sanierung schon lange. Risse, Unebenheiten und ein in die Jahre gekommener Belag prägten vor allem den Hauptweg entlang der Promenadenstraße. Laut Baubürgermeister Thomas Kütter war der Zustand inzwischen so schlecht, dass eine sichere Nutzung nicht mehr überall möglich war und eine Grundsanierung dringend notwendig wurde.
1: Also wir haben in einem ersten Bauabschnitt hier quasi im Bereich der Promenadenstraße und des Hauptweges die gesamte Wegeführung erneuert. Ein Beispiel des Hauptweges haben wir den historisch nicht korrekten Asphaltbelag, der auch sehr in Mitleidenschaft gezogen war, komplett entfernt. Wir konnten dankenswerterweise die Tragschicht, also den Unterbau des Weges, nutzen, weil die echt gut war, und haben darauf aufbauend eine für Parkanlagen typische Ostrauer Wegedecke gewählt. Das ist quasi eine sehr, sehr helle, kalkgebundene Natursteindecke, die wasserdurchlässig ist, was für den Park und die Bäume echt gut ist. Und haben, um das im historischen Bild sinnvoll abzubilden, im Prinzip eine Natursteineinfassung aus dunklem Basalt gewählt, sodass man jetzt auch einen guten Kontrast hat. Das ist nicht zuletzt auch für die Barrierefreiheit förderlich.
2: Die neue Gestaltung soll aber nicht nur den Weg sicherer machen, sie orientiert sich auch stärker am historischen Erscheinungsbild der Parkanlage. Denn der gesamte Schlossteichpark steht unter Denkmalschutz. Und genau das spielte bei der Sanierung eine entscheidende Rolle, besonders bei den Trampelpfaden. Über die Jahre haben sich im Park immer wieder kleine Abkürzungen gebildet. Praktisch für die Besucher, aber nicht unbedingt im Sinne des historischen Konzepts. Einige dieser Wege wurden deshalb zurückgebaut. Statt quer durch den Park soll der Weg künftig wieder über die vorgesehenen Wege führen.
1: Es gibt im Areal des Schlossteichparks ja einige Trampelpfade, die sich einfach aus der praktischen Nutzung ergeben haben, die aber zum Teil auch genau mit dieser denkmalpflegerischen Zielkonzeption kollidieren, also nicht gewünscht sind im Sinne der historischen Erhaltung des Parkes. Und wir haben Bereiche so ganz grob in Richtung des Milchhäuschens, wenn man sich das vorstellen kann, haben wir in Teilbereichen die Trampelpfade quasi entfernt, wieder Rasen angesät. Und die Möglichkeiten, die bisher die Wegeverbindung an als kürzeste Nutzung auf dem Trampelpfad offen gehalten haben, unterbunden. Oder wir wollen zumindest die Besucher so leiten und haben jetzt so zum Beispiel Büsche angepflanzt, dass man nicht mehr gerade durchgehen kann, sondern schon angehalten ist, den geplanten historischen Weg zu nutzen und lieber auch einen kleinen Umweg zu gehen, was aber im Sinne der Nutzung und des Flanierens im Park ja durchaus wünschenswert erscheint.
2: Rund 450.000 Euro hat der erste Bauabschnitt gekostet. Etwa 2/3 davon kommen aus Fördermitteln von Bund und Land. Rund 150.000 Euro trägt die Stadt selbst. Doch die Sanierung ist damit noch nicht abgeschlossen. Wenn die Finanzierung gesichert werden kann, soll es bereits im kommenden Jahr weitergehen. Dann sollen auch die Wege im nördlichen Teil des Parks erneuert werden.
1: Also wir hoffen sehr, dass sich der geplante 2. Bauabschnitt im nächsten Jahr realisieren lässt. Das hängt wie immer leider an der Finanzierung. Wenn es gelingt, die Finanzierung zu sichern, wollen wir gerne im nächsten Jahr sinngemäß die gleichen Maßnahmen, die wir jetzt hier im ersten Bauabschnitt im Teil entlang der Promenadenstraße vorgenommen haben, im nördlichen Teil, sprich Richtung Concordia Park, vornehmen, dort im Wesentlichen die Wege erneuern, dass dann als gesamtheitliches Konstrukt im Schlossteichpark die Wege in dem gleichen vernünftigen und guten Zustand sind.
2: Mit den neuen Wegen sind die Besucherinnen und Besucher nun nicht nur sicherer unterwegs, auch die helle Wegdecke fügt sich besser in das historische Gesamtbild des Parks ein. Für Radfahrer heißt es an einigen Stellen allerdings absteigen und schieben. Unter anderem an der Brücke am Wehr sind die Geländer zu niedrig, um den Weg weiterhin mit dem Fahrrad befahren zu können. Der erste Bauabschnitt ist damit geschafft und der Schlossteichpark erstrahlt Schritt für Schritt wieder in neuem Glanz.

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5: Nachrichten. Die sächsische Stadt Freiberg hat nach einem Vorfall mit ihrem Oberbürgermeister Philipp Preißler eine Krise erlebt. Laut Konrad Wolowski von der Kommunalaufsicht im Landratsamt gibt es keine neuen Erkenntnisse aus einer Sondersitzung des Stadtrates. Der Vorfall ereignete sich im August in Leipzig, als Preißler in einem Hotel randalierte und zwei Polizisten verletzte. Seitdem ist er abgetaucht und die Ermittlungen laufen weiter. Bürgermeister Martin Seltmann führt derzeit die Amtsgeschäfte. Beim Autobauer Volkswagen stehen weitere Einschnitte für die Belegschaft zur Diskussion. In der kommenden Woche wird Konzernchef Oliver Blume erstmals die E-Auto-Fabrik in Zwickau besuchen, um Klarheit über die Zukunft nach 2030 zu schaffen, so Mike Rösler vom Gesamtbetriebsrat von VW Sachsen. Trotz einer Standortgarantie bis Ende 2030 herrscht Unsicherheit unter den Beschäftigten, da bereits Stellen abgebaut wurden und weitere folgen könnten. Wer am Wochenende einen Ausflug plant, sollte das Wetter in Sachsen, Sachsen-Anhalt und Thüringen beachten. Der Deutsche Wetterdienst prognostiziert zunächst Regen und Gewitter für heute und Samstag. Am Sonntag beruhigt sich das Wetter jedoch wieder mit einem Mix aus Sonne und Wolken bei Temperaturen zwischen 18 und 21 Grad.

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2: Anfang des Jahres in Berlin, Blackout, 4 Tage. Das wird hier nicht passieren können.
3: Was Ringo Lottisch, Vorstandsvorsitzender der Siedlungsgemeinschaft Chemnitz, damit meint, entsteht gerade im Chemnitzer Stadtteil Bernsdorf. Die Siedlungsgemeinschaft stellt dort die Energieversorgung eines ganzen Wohnquartiers neu auf. Insgesamt 208 neue und bestehende Wohnungen sollen künftig über ein gemeinsames Ringleitungssystem versorgt werden. Erdwärme, Wärmesonden und Wärmepumpen liefern Wärme und Warmwasser. Dazu kommt Mieterstrom. Gleichzeitig wächst der Wohnpark am Bernsdorfer Bad. 3 neue Häuser mit insgesamt 40 Mietwohnungen entstehen. Nun hat die Genossenschaft dafür den Grundstein gelegt. Ein Neubauprojekt in einer Stadt, die beim Wohnungsmarkt vor ganz anderen Herausforderungen steht als Leipzig oder Dresden. Chemnitz wächst weniger stark und hat gleichzeitig mit Leerständen zu tun. Für Lottisch ist das allerdings kein Grund, auf neue Angebote zu verzichten.
2: Das ist, wir bauen es auch für die Zukunft, für zukünftige Mieter, und wir schaffen da ein Stück Heimat. Und wichtig ist es uns, in Chemnitz ein Angebot zu schaffen, dass wir in Chemnitz nicht stehen bleiben, auch wenn der Wohnungsmarkt schwierig ist, wenn wir grundsätzlich schwierige Zeiten haben. Wir müssen aus unserer Sicht ein Angebot schaffen, innovative Angebote schaffen, um attraktiv zu sein.
3: Und für diese neuen Angebote gibt es offenbar Interessenten. Die Nachfrage sei schon vor der Grundsteinlegung deutlich größer als die Zahl der geplanten Wohnungen. Geplant sind 3- und 4-Raumwohnungen zwischen 80 und 100 Quadratmetern. Alle Häuser bekommen Aufzüge, Wohnungen und Treppenhäuser werden barrierearm gestaltet. Trotz der Nachfrage bleibt eine Frage übrig: Wie passen 40 zusätzliche Wohnungen zu den bestehenden Leerständen in Chemnitz? Die Antwort der Genossenschaft: Neubau und Rückbau müssen nicht zwangsläufig Abriss bedeuten.
2: Wichtig ist, dass unsere Stadt nicht dieses Wachstum hat, was wir uns alle wünschen würden, und dass wir auch Leerstände haben. Wohnungen, die wir neu bauen, die werden wir in der Stückzahl an einer anderen Stelle verschwinden lassen, ohne dass wir Wohnungen abreißen. Das ist für mich innovativ, das ist zukunftsorientiert. Wie tun wir das? Wir schaffen auch in unseren Beständen permanent Wohnungen, die zusammengelegt werden als Maisonette oder als Zusammenlegung in unseren schönen Wohngebieten. Und somit findet bei jeder Zusammenlegung verschwindet eine Wohnung. Und das im Kontext gesehen, bauen wir mehr, erhalten wirtschaftlich die Fläche, schaffen das Angebot, was nachgefragt ist, und bringen ein Stück Zukunft.
3: Bis zu dieser Grundsteinlegung war es allerdings ein langer Weg. Schon 2013 hatte die Siedlungsgemeinschaft das Grundstück gekauft. Es folgten Planungen und Abstimmungen, Biotope mussten berücksichtigt, schwieriger Baugrund untersucht und das Gelände auf mögliche Kampfmittel geprüft werden. Im Juni dieses Jahres konnten schließlich die Tiefbauarbeiten beginnen. Mittlerweile werden die Bodenplatten der 3 neuen Häuser hergestellt. Für CSG-Vorstand Michael Stötzer ist ausgerechnet dieser Bauplatz mit einer ganz persönlichen Geschichte verbunden. Bis zum vergangenen Jahr war er Baubürgermeister von Chemnitz. Seine berufliche Laufbahn begann allerdings schon viel früher als Maurerlehrling, und zwar genau auf diesem Grundstück.
4: Ja, das Leben, das hat manchmal wirklich verrückte Wendungen. Manchmal schließt sich wieder ein Kreis auf wundersame Art und Weise. Im Grunde genommen ist es so, ich hatte hier an diesem Standort meine Ausbildung begonnen. Als Maurerlehrling, hier ging es wirklich am ersten Tag los, und es ist ein wunderbares Gefühl, wenn man dann hier zurückkehren kann und das, was man hier gelernt hat, auch mal unter Beweis stellen kann, indem man hier eben nochmal neu baut. Und für uns als Genossenschaft ist das ein sehr guter Standort, er wird sehr gut angenommen. Insofern war es auch gar keine große Überlegung, dann zu sagen, ja, wir investieren hier nochmal dazu.
3: Und bei den Vorbereitungen für den Neubau kam noch ein weiteres Stück Vergangenheit zum Vorschein. Eine alte Flasche, ein Zeitzeugnis früherer Generationen, die auf dem Gelände gearbeitet haben. Zur Grundsteinlegung wurde sie wieder in den Boden zurückgegeben.
4: Es ist ja eine schöne Tradition, und die beginnt nicht erst jetzt, sondern es gab vorher schon Generationen, die hier schon tätig gewesen sind, die hier schon was gebaut haben. Und von denen haben wir ein Zeitzeugnis gefunden, eine Flasche, eine alte Flasche. Und die wollten wir ganz gerne hier wieder zurückführen. Also aus der Erde geholt, in die Erde wieder zurückgegeben, als Erinnerungen, als Ehrerbietung an diejenigen, die hier schon gearbeitet haben.
3: Ein Blick zurück bei einem Projekt, das vor allem nach vorn gerichtet ist, mit 40 neuen Wohnungen und einer neuen Energieversorgung für insgesamt 208 Haushalte. Die Chemnitzer Siedlungsgemeinschaft investiert damit nicht nur in neue Häuser, sondern in die langfristige Entwicklung des gesamten Wohnquartiers am Bernsdorfer Bad.

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3: Oh.

Okay, wow, ich wohne schon echt lange in Leipzig und ich wusste nie, was dieses goldene Ding neben mir ist, denn ich dachte immer, es wäre einfach ein goldenes Ei, aber das ist es gar nicht. Es ist nämlich die Demokratieglocke. Ja, und diese Glocke, die steht nicht einfach nur hier, weil sie gut aussieht, also natürlich auch, weil sie gut aussieht, aber sie markiert einer der wichtigsten Ereignisse der Leipziger Geschichte und deshalb schlägt sie auch jeden Montag um 18.35 Uhr. Und jetzt fragt sich vielleicht der eine oder andere, warum denn 18.35 Uhr? Na, das war der Startpunkt damals am 9. Oktober 1989. Tausende Menschen gingen hier in Leipzig auf die Straße, um zu demonstrieren für Freiheit, für Demokratie und für Menschenrechte. Und so wie wir alle gucken, weiß das hier keiner, dass es hier gleich klingelt. Oh.

Aber keine Sorge, man muss nicht am Montag um 18.35 Uhr hier stehen, um ja, dieses Klangspiel zu erleben. Man kann auch an den anderen Tagen vorbeischauen, aber da ja, ist es mehr so Zufall, wann sie schlägt und wie oft sie schlägt zwischen 8 und 20 Uhr. Also, wenn ihr das mal erleben wollt, dann kommt am besten am Montag vorbei um 18.35 Uhr. Jetzt habe ich das auch schon zum 7. Mal gesagt, aber damit ihr das nicht vergesst. Und dann erlebt ihr eben dieses Klangspiel und ja, diesen besonderen Moment der Leipziger Geschichte.

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3: Nachrichten. Sachsens Wirtschaftsminister Dirk Panther hat den Bund zum Handeln aufgefordert, nachdem die Füllstände der deutschen Gasspeicher niedrig geblieben sind. Laut Panther müsse Bundeswirtschaftsministerin Katharina Reiche darlegen, wie sie die Versorgung von Haushalten und Wirtschaft sicherstellen will. Die hohen Gaspreise im Sommer haben zu den niedrigen Füllständen geführt. Derzeit sind die Speicher nur zu etwa 50% gefüllt, was deutlich weniger ist als in den Vorjahren. Eine Sprecherin des Ministeriums bestätigte, dass eine Gasmangellage nicht zu erwarten sei. Dennoch fordert Panther mehr Tempo bei der Einrichtung einer nationalen Gasreserve für Krisenzeiten. In Leipzig ist ein Verkäufer bei einer Auseinandersetzung mit einem Messer schwer verletzt worden. Die Staatsanwaltschaft teilte mit, dass der 29-Jährige am Donnerstagabend zur Behandlung in eine Klinik gebracht wurde. Der mutmaßliche Täter, ein 42-Jähriger, wurde festgenommen und in eine Justizvollzugsanstalt überführt. Gegen ihn lag bereits ein Haftbefehl wegen gefährlicher Körperverletzung vor. Ein weiterer Mann wurde ebenfalls festgenommen. Gegen ihn bestand ein Haftbefehl wegen einer nicht gezahlten Geldstrafe. RB Leipzig plant einen seriösen Auftritt beim Regionalligisten Eintracht Trier im DFB-Pokal an diesem Samstag um 18 Uhr. Cheftrainer Martin De Michelis betonte den Respekt vor dem Gegner und erwartet von seinem Team eine konzentrierte Leistung, sowohl offensiv als auch defensiv. Verzichten muss er auf mehrere verletzte Spieler, darunter Stürmer Romulo und Assan Uedraogo. Tidiam Gomis wird stattdessen spielen dürfen.

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1: Wenn du jetzt nochmal die Möglichkeit hättest, ihn anzurufen, was würdest du da sagen?
2: Dass ich ihn lieb habe und dass er mir fehlt und dass ich ihn gerne nochmal gesehen hätte und wir gemeinsam nochmal zusammen Sommerrollen gegessen hätten oder so. Ja.
3: Einen Menschen anrufen, der nicht mehr lebt. Eigentlich unmöglich. Doch Trauerbegleiterin Franziska Jahn will das Unmögliche möglich machen und zum ersten Mal ein Windtelefon nach Leipzig bringen.
4: Auf die Idee für das Windtelefon bin ich tatsächlich über einen Podcast gekommen. Ein Windtelefon ist eine Telefonzelle, die ist aber nicht angeschlossen. Also es geht keiner ran, man nimmt den Hörer ab, man kann, wenn man möchte, die Nummer noch wählen und dann kann man halt seine Gedanken aussprechen.
3: Nachdem sie selbst zwei wichtige Menschen in ihrem Leben verloren hat, entsprang in ihr der berufliche Wunsch, anderen in ihrer akuten Trauerphase beizustehen. Seit 2 Jahren kommen Klienten zu ihr, die meistens unerwartet eine geliebte Person verloren haben, begleitet von einem emotionalen Auf und Ab, aber auch einer Leere, die sie nicht mehr alleine durchstehen müssen.
4: Und Gefühle, da ist alles dabei. Wut, Schuldgefühle, aber auch Erleichterung. Und das ist natürlich dann verunsichert. Warum bin ich erleichtert, dass da jemand nicht mehr da ist? Was ist da jetzt gerade quasi mitgestorben?
3: Viele Fragen, keine leichten Antworten. Franziska Jahn sieht in dem Windtelefon eine Chance für Menschen, mit ihrem Gewissen ins Reine zu kommen. Aus eigener Erfahrung weiß sie, wie befreiend es sein kann, unausgesprochene Dinge endlich loszuwerden.
4: Für manche Themen braucht es auch keine Antworten. Viele sind sich unsicher, ob die Person wirklich wusste, wie sehr sie geliebt wurde. Also habe ich das der oder diejenigen oft genug gesagt oder gezeigt. Meistens sind es aber so Sachen wie, auch in der Situation hätte ich gerne angerufen. Das hätte ich gerne noch erzählt. So wie es halt früher ist, wenn man gesagt hat, ich rufe mal bei der Mama an und erzähle, wie mein Tag heute war.
3: Hier soll das Windtelefon in wenigen Wochen stehen. Noch ist an dieser Stelle nahe des Hauptweges nur freie Fläche.
4: So soll die Telefonsäule mal aussehen. Man kann es sich vielleicht noch nicht vorstellen, weil sie hier noch in Einzelteilen liegt.
3: Heute sucht Franziska die letzten Bestandteile für das Windtelefon auf eBay Kleinanzeigen zusammen.
4: Ein wunderschönes altes Telefon kommt noch hinein und ein Gästebuch und ein paar Stifte und dann kann es losgehen.
3: Doch die Suche nach einem geeigneten Friedhof gestaltete sich nicht einfach. Franziska Jahn erhielt viele Absagen, bis sie auf den Plagwitzer Parkfriedhof stieß. Dabei war nicht nur der Friedhof von ihrer Idee überzeugt. Jahn sah in dem Friedhof auch eins, einen Ort des Gedenkens und gleichzeitig einen Ort des Lebens.
4: Hier darf gelacht werden, hier darf geflucht werden, hier darf geflüstert werden, hier darf geweint werden.
3: Seit 2015 stehen neben den Gräbern auch riesige Gemälde und Skulpturen. Ehrenamtliche Künstler hauchen Farbe in den Ort. Sogar Musik gehört hier zum Konzept. Und ab dem 6. Oktober auch das Windtelefon. Aber wie reagieren Menschen auf das ungewöhnliche Konzept, das es bisher nur 5-mal in ganz Deutschland gibt? Ich spreche mit Mai. Auch sie hat einen Menschen verloren, bei dem rückblickend Worte unausgesprochen geblieben sind.
2: Ich persönlich würde, glaube ich, nicht daran glauben, dass es ihn erreicht, wenn ich ihm was über das Windtelefon sage. Aber ich würde es, glaube ich, trotzdem probieren. Jetzt vielleicht auch für mich einfach. Schön wäre.
3: Unterstützung bekommt das Projekt offenbar schon jetzt. Über eine Crowdfunding-Kampagne kamen die nötigen 1.800 Euro vollständig zusammen. Ob das Windtelefon dann tatsächlich von Trauernden angenommen und genutzt wird, wird sich ab Oktober zeigen.

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2: Strom direkt aus dem Bordstein?
3: Man muss nicht so tief in die Erde gehen, man muss keine anderen Leitungen groß überbauen.
2: Unscheinbar, aber möglicherweise eine Lösung für enge Straßen. E-Autos auch dort laden, wo für klassische Säulen kaum Platz ist. Noch ist das Ganze ein Pilotprojekt, doch kann das die Zukunft der E-Mobilität sein? Ein kleines Display, drei Leuchten und eine Steckdose. Viel mehr ist von außen nicht zu sehen, doch hinter den kleinen Anschlüssen steckt im Grunde die Technik einer gewöhnlichen Ladesäule. Wie genau das funktioniert, weiß Benjamin Engelmann. Der Projektleiter für E-Mobilität bei den Leipziger Stadtwerken begleitet den Test von Anfang an.
4: Normalladen bis zu 22 kW, was man von regulären Säulen kennt. Besonderheit hier, dass die ganze Technik halt im Baukörper eines Bordsteines steckt. Je nachdem, wie viel das Auto dann davon nimmt, reicht schon die Ladezeit aus, um da kurze Wege in der Innenstadt zu erledigen.
2: Das eigene Ladekabel kommt vom Autofahrer. Freigeschaltet wird der Anschluss wie bei anderen öffentlichen Ladepunkten per Ladekarte oder App. Neu ist also weniger das Laden selbst, sondern die Art, wie die Technik im Straßenraum untergebracht ist. Und wie sich zeigt, wird dieses Angebot auch schon von Beginn an gut angenommen, wie Peter Krutsch, Sprecher der Leipziger Stadtwerke, erklärt.
3: Wir sehen auch schon zum Start, die Bürger haben es schon genutzt, die stehen auch schon dran und laden, das ist super. Also wir haben jetzt hier am Standort am Alten Amtshof zwei Stück und der zweite Standort ist in der Querstraße. Es sind also dann insgesamt vier Lademöglichkeiten.
2: Für Leipzig ist diese Technik neu. Erfahrungen gibt es allerdings schon aus anderen Städten. Genau die sollen nun mit den Bedingungen vor Ort verglichen werden, wie Krutsch erläutert.
3: Und wir schauen uns jetzt über ein Jahr die Bürgernutzung an und wie die Technik funktioniert, sind aber sehr guten Mutes, weil wir es schon aus Köln und aus Düsseldorf wissen, dass das gut angenommen wurde nach einem Pilotprojekt.
2: Am Ende geht es also um mehr als die Frage, wie oft hier ein Auto lädt. Der Test soll auch zeigen, ob die Technik zuverlässig funktioniert und an welchen Stellen in Leipzig diese Bauform überhaupt sinnvoll eingesetzt werden kann. Dass Ladebordsteine für jede Stadt die passende Lösung sind, ist allerdings umstritten. Dresden etwa plant derzeit keinen Einsatz. Die Stadt setzt stattdessen auf gebündelte Ladepunkte an sogenannten Mobi-Punkten und Ladehubs. Als Gründe nennt Dresden unter anderem Barrierefreiheit und Verkehrssicherheit. Gerade bei Schnee und Laub sieht Dresden eine mögliche Stolpergefahr durch die Kabel für Fußgänger und sehbehinderte Menschen. Auch in Leipzig soll der Ladebordstein deshalb keine Lösung für jeden Standort sein, wie Engelmann erklärt.
4: Die Testphase ganz damit ins Portfolio aufnehmen und für die innenstadtnahen Standorte in Betracht ziehen, wird jetzt aber keine Lösung sein, die wir jetzt flächendeckend nur für das Normalladen einsetzen werden, also ein Teil unseres Portfolios.
2: Leipzig testet also einen Weg, den andere Städte bewusst nicht gehen. Ob sich die Ladebordsteine hier bewähren und weitere Standorte folgen, soll sich nach dem Test ja zeigen.

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Hallo und herzlich willkommen zu Sachsen aktuell am 20. August. Das sind unsere Themen heute. Ministerpräsident widmet Sommerfest der Pflege. Außerdem ungewöhnliches Kürbisbeet sorgt in Dresden für Aufsehen und 20 Jahre Festival in Chemnitz, das Ende einer Ära.

0: Es ist ein Beruf, der immer wichtiger wird und gleichzeitig vielerorts unter Druck steht. Pflegekräfte kämpfen mit engen Dienstplänen, fehlendem Personal und viel Dokumentation. Beim Sommerfest des sächsischen Ministerpräsidenten Michael Kretschmer gestern Abend in Leipzig standen rund 300 von ihnen im Mittelpunkt. Wertschätzung auf der einen, Personalnot und Bürokratie auf der anderen Seite. Was läuft in Sachsens Pflege schief und was kann die Politik tatsächlich ändern?
1: Wenn eine Krankmeldung eintritt, dann ist Alarmstufe rot.
2: Zu wenig Personal, kaum Puffer im Dienstplan. So sieht Pflegealltag scheinbar vielerorts aus.
3: Es sind Helden im Alltag. Ohne die würde so vieles nicht gehen. Und ich möchte gern, dass Sie wissen, dass wir als Gesellschaft dankbar sind für diese Arbeit, dass wir sie sehen.
2: Wertschätzung auf der einen, Personalnot und Bürokratie auf der anderen Seite. Was läuft in Sachsens Pflege schief und was kann die Politik tatsächlich ändern? Genau darüber will Michael Kretschmer an diesem Abend sprechen. Rund 300 Pflegekräfte hat der Ministerpräsident zu seinem Sommerfest in die Kongresshalle am Zoo Leipzig eingeladen. Das Motto: Herzschlag Pflege. Der Abend soll danken, aber auch Probleme sichtbar machen.
3: Weil auch unsere Mutter in einem Pflegeheim gearbeitet hat und deswegen ist ganz, ganz viel im Alltag bekannt gewesen. Die Arbeit ist anstrengend und dass wir uns dafür interessieren, wie man das einfacher, besser machen kann. Und deswegen ist der heutige Abend auch dafür da, miteinander zu reden, sich auszutauschen.
2: Und Gesprächsbedarf gibt es. Romy Kretschmer arbeitet seit 26 Jahren in der Pflege. Heute ist sie Pflegefachkraft, Praxisanleiterin und stellvertretende Pflegedienstleitung in einer kleinen stationären Einrichtung der Volkssolidarität. Dort gibt es 30 Plätze, viel Spielraum im Dienstplan dagegen nicht.
1: Es gibt keinen Puffer und wenn jemand krank wird, dann ist es einfach so, dass du wirklich jemanden aus dem Frei holst und hoffst, dass jemand kommt.
2: Auch Kerstin Großburger aus einem Altenpflegeheim in Grimma erlebt, dass weniger Fachkräfte immer mehr Aufgaben abdecken müssen.
4: Wenn ich jetzt das mal so sagen darf, wir waren mal am Anfang 12 Pflegefachkräfte, wo wir jetzt bloß noch 8 Pflegefachkräfte sind und das doch ein bisschen wenig ist für diesen ganzen Ablauf, das darzustellen sozusagen, also abzusichern, die Pflege, die Betreuung, die Behandlungspflege.
2: Gleichzeitig steigt der Bedarf. Fast 370.000 Menschen in Sachsen sind auf Pflege angewiesen, doppelt so viele wie vor 10 Jahren. 9 von 10 werden zu Hause versorgt. Pflege bedeutet dabei weit mehr als Medikamente und Körperpflege.
4: Ja, sie brauchen ganz viel Engagement, ganz viel Einfühlungsvermögen, um überhaupt in jeden einzelnen Menschen reinzuschauen, weil das sind ja doch Persönlichkeiten.
2: So Kerstin Großburger mit ihrer Sicht aus der Pflege. Doch gerade für diese persönliche Betreuung fehle häufig Zeit. Romy Kretschmer sieht einen Grund im Dokumentationsaufwand.
1: Unterm Strich sitze ich mehr vorm Computer wie am Menschen. Es wird immer mehr.
2: Nicht die Digitalisierung an sich kritisiert sie, sondern wie viel Arbeitszeit die Dokumentation ihrer Erfahrung nach inzwischen beansprucht.
1: Ja, du machst das eigentlich dem Bewohner, zack, zack, zack, sag ich mal so, um dann Zeit zu haben für die Dokumentation. Es ist schwierig in Worte zu fassen, weil das sehr komplex ist, die Bürokratie von der Dokumentation. Ich wünsche mir eigentlich meine Pappakte wieder. Ich möchte es lieber wieder handschriftlich machen, als nur vor dem Computer zu sitzen und würde die Zeit lieber den Bewohnern gönnen.
2: Ein Problem, das auch beim Gastgeber Michael Kretschmer angekommen ist. Der Ministerpräsident hält weniger Bürokratie für eine der wichtigsten Stellschrauben.
3: Muss das so sein? Kann man das nicht anders machen? Kann man nicht denjenigen, die eine gute Ausbildung haben, die in diesem Bereich arbeiten, die begeistert sind, auch vertrauen? Muss man das alles so kontrollieren?
2: Doch weniger Dokumentation allein löst die Probleme der Pflege nicht. Auch die Finanzierung ist Teil der Debatte. Für einen Heimplatz in Sachsen im ersten Jahr wird ein durchschnittlicher Eigenanteil von 3.152 Euro pro Monat erhoben. Rund 300 Euro mehr als ein Jahr zuvor. Kretschmer will die Pflege deshalb mit der Diskussion über niedrige Renten verbinden.
3: Deswegen, wir binden das Ganze zusammen und wollen, wenn wir zustimmen sollen im Bundesrat, eine Lösung haben, die gut für die Menschen sind, um die es geht. Um diejenigen, die 45 Jahre gearbeitet haben, die nach 1990 vielleicht auch arbeitslos waren, die sich durchgekämpft haben, die jetzt mit einer kleinen Rente da sind, die in einem Pflegeheim arbeiten und dort einen wunderbaren Dienst leisten. Das wollen wir erreichen und ich hoffe, dass die Bundesregierung auch zuhört und versteht.
2: Und selbst eine bessere Finanzierung beantwortet noch nicht die Frage, wer künftig die Arbeit in den Pflegeheimen übernimmt. Sachsens Wirtschaftsminister Dirk Panther sieht deshalb auch bei der Ausbildung und den Arbeitsbedingungen Handlungsbedarf.
5: Erstmal schauen, dass man die Ausbildung attraktiv macht, dass man auch den Beruf an sich attraktiv macht. Da geht es um Entlohnung, da geht es auch um Wertschätzung. Auch deshalb ist ein Sommerfest des Ministerpräsidenten, der Staatsregierung ja auch eines, was sich mit dem Thema beschäftigt. Und deshalb ist der Schwerpunkt auf Pflege auch ein guter und richtiger.
2: Beim Sommerfest des sächsischen Ministerpräsidenten werden viele Baustellen sichtbar. Für die Beschäftigten läuft vieles aber auf eine ganz einfache Frage hinaus. Wie viel Zeit bleibt in der Pflege noch für den einzelnen Menschen?
4: Oder einfach bloß sich hinsetzen und ihnen zuhören. Das fehlt ganz viel. Wir machen das einfach bloß, diese Gespräche so nebenbei in der Grundpflege. Und das fehlt ihnen wirklich. Das geben sie uns immer wieder.
2: Weniger Bürokratie, mehr Personal und bezahlbare Pflege bleiben damit die zentralen Baustellen, die Politik und die Branche lösen müssen.
0: Das Dresdner Stadtfest ist vorbei, doch einige Erinnerungsstücke könnten jetzt noch einmal richtig Geld bringen. Künstler wie Juli, Gestört aber geil oder 01099 sowie die Mannschaft von Dynamo Dresden versteigern eigens gestaltete Unikate. Der Erlös geht vollständig an die Restaurierung des römischen Bades am Schloss Albrechtsberg.
6: Bei jeder Mannschaft, wenn man ein Trikot irgendwo sich ersteigert, dann gibt es immer trotzdem noch viele Trikots. Hier können wir sagen, es gibt es nur einmal. Das ist ein absolutes Unikat, wird es nicht noch einmal geben. In der Kombination, wie gesagt, sowieso nicht. Und deswegen hoffen wir auch, einen hohen Betrag dafür einsammeln zu können.
7: 0 Euro steht zwar drauf, bei der Versteigerung soll dieser Schein allerdings deutlich mehr einbringen. Das Dresdner Stadtfest ist zwar vorbei, doch einige Erinnerungsstücke vom Canaletto kommen jetzt unter den Hammer. Dafür haben Künstler besondere Unikate gestaltet. Der Erlös geht an die Restaurierung des römischen Bades am Schloss Albrechtsberg. Das erklärt auch der Geschäftsführer des Dresdner Stadtfests, Frank Schröder.
6: Ja, wir haben ja eine tolle Aktion schon während des Stadtfestes mit den 0-Euro-Scheinen gehabt und einige Künstler haben gesagt, ach, lasst uns da auch noch was ganz Besonderes machen und deswegen haben wir Unikate hergestellt, das heißt Bilderrahmen, wo jeweils so ein 0-Euro-Schein drin ist und verschiedene namhafte Künstler dann eine Autogrammkarte dazugelegt haben, auf den Passepartout auch noch unterschrieben haben und somit sind wirklich einzigartige, weltweit einzigartige Unikate entstanden, die wir nun bei eBay versteigern und die Erlöse kommen zu 100% bei dem römischen Bad zur Restaurierung an.
7: Der Schein selbst ist bereits die vierte Ausgabe dieser Art zum Dresdner Stadtfest. Die Canaletto-Version ist auf 3000 Exemplare begrenzt und kostet regulär 6 Euro. Nach Abzug der Produktionskosten fließt ein Teil des Verkaufserlöses ebenfalls in die Spendenkampagne. Für die Auktion wurden einige Scheine allerdings zurückgehalten.
6: Wir haben insgesamt eine limitierte Auflage von 3000 Stück von 0-Euro-Scheinen mit dem Motiv vom Canaletto. Und diese haben wir auf dem Stadtfest, aber auch online auf der canaletto-fest.de Seite verkauft. Es gibt immer noch ein paar, aber diese, die wir jetzt eben halt für diese Künstler reserviert haben, die gibt es nur einmalig.
7: Mitgemacht haben unter anderem 01099, Juli, Gestört aber geil und die Mannschaft von Dynamo Dresden. Die Rahmen enthalten jeweils den Schein, ein Künstlerfoto und persönliche Signaturen oder Botschaften. Jedes Stück ein Unikat.
6: Also natürlich, zum einen gibt es ja diese 0-Euro-Scheine Blanco, nur 3000 Stück, also auch das ist schon limitiert. Und wenn die natürlich noch einmalig von bestimmten Künstlern signiert sind, mit dem Foto versehen sind, in einem Bilderrahmen und man weiß genau, diesen Bilderrahmen, diese Unterschrift hat der Künstler auch wirklich live auf dem Stadtfest vollbracht, dann ist das doch, denke ich mal, für den einen oder anderen Fan ein besonderes Stück. Bei jeder Mannschaft, wenn man ein Trikot irgendwo sich ersteigert, dann gibt es immer trotzdem noch viele Trikots. Hier können wir sagen, es gibt es nur einmal. Das ist ein absolutes Unikat, wird es nicht noch einmal geben. In der Kombination, wie gesagt, sowieso nicht. Und deswegen hoffen wir auch, einen hohen Betrag dafür einsammeln zu können.
7: Die Auktionen laufen 10 Tage bei eBay. Gestartet wird jeweils bei 20 Euro. Und das Interesse ist bereits da. Nur wenige Stunden nach dem Start lagen schon ordentliche Angebote vor.
6: Also wir haben heute vor 2 Stunden erst die Auktionen eröffnet und sind schon bei über 250 Euro in der Summe von diesen neuen Bildern. Also ich hoffe mal, dass wir irgendwie die 1000 vielleicht knacken und wir 1000 Euro am Ende der Auktion einnehmen.
7: Anders als beim regulären Verkauf der Scheine gehen die Erlöse aus diesen Versteigerungen vollständig an die Restaurierung des römischen Bades. Das historische Ensemble am Schloss Albrechtsberg soll damit Stück für Stück wieder nutzbar gemacht werden. Das vermittelt auch Baubürgermeister Stefan Kühn.
8: Herr Aletto unterstützt die Spendenkampagne für die Sanierung des römischen Bades. Beides passt einfach super zusammen. Herr Aletto, das Stadtfest, was für Lebensfreude, für Kunst und Kultur steht, für Lebensqualität. Und das römische Bad ist einfach auch ein toller Ort, den wir sanieren wollen und der dann eben auch für Lebensqualität, für ein Stück deutsche Vita in Dresden, für Kunst und Kultur steht.
7: Wer selbst mitbieten möchte, findet die Versteigerung bei eBay unter dem Suchbegriff Canaletto, das Dresdner Stadtfest. Die letzten Exemplare des regulären 0-Euro-Scheins sind außerdem weiterhin für 6 Euro über die Internetseite des Stadtfests erhältlich.
0: Herzlich willkommen zurück zu Sachsen aktuell an diesem Donnerstag. Schön, dass Sie dran geblieben sind. Ein Pflanzbeet auf der Luisenstraße in der Dresdner Neustadt sorgt gerade für besonders viel Aufmerksamkeit. Denn statt leerer Erde wachsen dort inzwischen Kürbisse, gepflanzt von einem Kellner aus der Kneipe direkt daneben. Aus einer spontanen Idee ist so ein kleines Nachbarschaftsprojekt geworden.
9: Und da dachten wir uns, ja, wir setzen da jetzt einfach mal einen Kürbis hin.
10: Auf der Dresdner Luisenstraße testet die Stadt seit Anfang Juni neue Pflanzbeete und Sitzmöglichkeiten. Eines der zunächst eher kahlen Beete steht direkt vor einer Kneipe. Und genau dort hatte Kellner Justin Strombach eine Idee. Seitdem kümmert er sich vor und nach seinen Schichten um die Pflanzen.
9: Vieles in meinem Leben ist sehr spontan. Und wenn es dann halt eine Idee gibt, dann wird das einfach umgesetzt. Und natürlich hat das auch positive Vibes, also nach dem Motto, vielleicht Leute zu animieren. Ich habe ja auch schon eine nette Botschaft an meinem Beet gehabt. Die Leute freuen sich halt drüber, ne? Und es ist so ein kleiner Zusammenhalt. Wir sollten ja allgemein wieder Wald auch mehr zusammenhalten.
10: Das Beet gehört zur Testphase Luise im Wandel. Seit Anfang Juni probiert Dresden hier mehr Grün- und Aufenthaltsflächen aus. Dafür sind auf dem Abschnitt auch rund 20 Parkplätze weggefallen. Die Testphase läuft bis Ende Oktober und kostet 50.000 Euro.
9: Naja, eine Testphase ist halt immer ein Versuch. Also, dass das halt wieder wegkommt, das ist ja bei einer Testphase eigentlich vorhersehbar. Die Beete allgemein finde ich eine sehr gute Idee. Und auch Touristen oder Gäste, die draußen sitzen, denen gefällt das. Man könnte ja auch, wenn das dann irgendwann wieder ein paar Beete dazukommen, auch ein jährliches Wettbewerb machen. Wer macht das schönste Beet oder irgend sowas, also veranstaltungsmäßig.
10: Ganz ohne Gebrauchsspuren bleibt die neue Luisenstraße trotzdem nicht. Viele Stadtmöbel sind inzwischen mit Graffiti beschmiert. Die Stadt sieht dadurch den verwendeten Kortenstahl aber nicht beeinträchtigt. Die Pflanzkübel werden nach Angaben der Verwaltung täglich gereinigt.
9: Dass da oft Müll drin liegt, sehe ich überhaupt nicht so. Also klar, es gibt noch auch andere Leute wie mir, die da täglich mal aufräumen. Aber was ich beurteilen kann, ist auf jeden Fall vor der Arbeit und nach der Arbeit, vor allem nachts und am Wochenende, wenn die Leute gefeiert haben, dass da selten mal, extrem selten mal eine Bierflasche drin liegt oder eine Zigarette oder irgendwas anderes.
10: Für Justin ist aus dem städtischen Versuch längst etwas Eigenes geworden. Sein kleines Kürbisbeet zieht inzwischen auch die Aufmerksamkeit der Menschen auf der Luisenstraße auf sich.
9: Die beste Reaktion war eigentlich bisher die Botschaft an meinem selbstgemachten Schild, wo eine Dame ein paar Samen gesät hat und ich mich ja drum kümmern solle. Und ja, die Leute machen halt oft Fotos von dem Beet.
10: Sind die Kürbisse reif, dürfen Passanten einfach zugreifen und einen mitnehmen. In der Kneipe selbst landen sie aus hygienischen Gründen zwar nicht, die Idee lebt dort aber trotzdem weiter. Ab Oktober will Justin einen Kürbiscocktail anbieten.
0: Bei uns geht es jetzt um ein Festival in Chemnitz. 20 Jahre Fuego a la Isla, das soll natürlich gefeiert werden. Doch das Jubiläum ist gleichzeitig die letzte Ausgabe des Festivals in seiner bisherigen Form. Ein Generationenwechsel, steigende Kosten und weniger Unterstützung stellen das Chemnitzer Festival vor neue Herausforderungen. Warum das Team darin auch eine Chance sieht und wie es mit dem Festival weitergehen soll, erfahren Sie jetzt.
11: 20 Jahre Fuego a la Isla in Chemnitz. Eigentlich ein Grund zum Feiern. Doch das Jubiläum markiert gleichzeitig das Ende einer Ära.
12: Wird es langsam Zeit? Es wird Zeit, sich zu verändern.
11: Das Festival wird in diesem Jahr zum letzten Mal in seiner bisherigen Form stattfinden. Seit 2006 wird rund um den Schlossteich gefeiert. 2 Tage lang gibt es Musik, Tanz und Kultur. Und über die Jahre ist Fuego a la Isla zu einem festen Bestandteil des Chemnitzer Sommers geworden. Doch für die Organisatoren wird es zunehmend schwieriger, das Festival so weiterzuführen wie bisher. Dennis ist seit rund 3 Jahren im Vorstand und erlebt dabei, wie stark der Druck auf die Kulturszene gewachsen ist.
12: Also unsere Hauptgeldgeber, unsere Initiativen, die uns unterstützen, die kriegen durch die Politik und durch alle Umstände einfach extreme Kürzungen. Und das fällt in der generellen Kulturszene einfach auf. Viele Festivals existieren einfach nicht mehr, hören auf, machen Pausen. Und bei uns ist es nicht anders. Wir merken, das Festival wird immer teurer. Wir sind nicht mehr das kleinste Festival, wir sind natürlich aber auch kein riesiges Festival. Und es muss anders werden. Und das hat uns trotzdem schwer getan.
11: Steigende Kosten, weniger finanzielle Unterstützung und gleichzeitig ein hoher organisatorischer Aufwand. Das bisherige Konzept stößt an seine Grenzen. Deshalb soll sich etwas verändern. Der Neustart beginnt dabei zunächst im eigenen Verein. Mit dem nächsten Festival steht ein Generationswechsel an. Die bisherige Generation zieht sich aus der Verantwortung zurück. Jüngere Mitglieder sollen künftig mehr Entscheidungen treffen und dem Festival ihre eigenen Ideen und Vorstellungen geben.
12: Ich denke, die Prioritäten werden sich ändern. Wir werden gucken, dass wir den originalen Flair eventuell noch beibehalten können, es vielleicht besser machen, ein neues Environment schaffen, ne? Neue Leute anziehen, die alten Leute trotzdem vielleicht mit abholen. Die Produktion, der Vorstand, wir sind alle jung. Außen betrachtet hat man das schon gemerkt über die letzten Jahre. Wir haben jetzt eine neue Hip-Hop-Bühne. Der Fokus besteht wirklich meiner Meinung nach schon dort drauf. Aber wir probieren auch nicht zu verlieren, was das Festival so generell hat. Also wir haben jetzt zum Beispiel die Fuego Stage, die ist riesengroß. Wir haben jetzt eine Pop-Up-Bar, eine Insel-Lounge, die schon seit Jahren da ist. Aber es wird trotzdem anders.
11: Organisiert wird Fuego a la Isla schon jetzt von Menschen, die ihre Arbeit ehrenamtlich machen. Rund 40 Helferinnen und Helfer kümmern sich darum, dass das Festival überhaupt stattfinden kann. Neben Beruf, Studium, Familie und ihrem eigenen Alltag.
12: Für manche ist das eine Riesenherausforderung, weil manche ziehen in andere Städte. Manche haben einen Job, der sie vollständig einnimmt. Manche haben Familie, Tiere, was auch immer. Und das Festival ist, kann man schon sagen, wie einfach ein Nebenjob, ein Teilzeitjob, den man ehrenamtlich macht. Wir kriegen kein Geld dafür. Die Leute machen das alles freiwillig und das merkt man auch. Weil einfach der Drive, der da ist, den kann man nicht erreichen, wenn man das alles für Geld macht. Weil dann ist es entscheidend, wie verdienen wir noch mehr? Wie werden wir noch größer? Und dieses Ziel ist bei uns nicht im Kopf.
11: Wie Fuego a la Isla nach dem Neustart genau aussehen wird, ist noch offen. Klar ist aber, das Festival soll nicht einfach verschwinden, sondern sich weiterentwickeln. Und bevor es soweit ist, wird erst einmal das 20-jährige Bestehen gefeiert. Die Jubiläumsausgabe soll noch einmal zeigen, was Fuego a la Isla ausmacht. Mit einem vielfältigen Programm rund um den Schlossteich. Denn es gibt einen kleinen Vorgeschmack darauf, worauf sich die Besucherinnen und Besucher bei der vorerst letzten Ausgabe in dieser Form freuen können.
12: Also, es ist natürlich traurig, aber wir haben richtig Lust auf dieses Jahr. Es wird richtig schön, ein 20. Jubiläum. Ich erinnere mich nicht, dass ich sowas in meinem Leben schon mal erlebt habe. Ein Festival, was es so lange gibt, hier in der Stadt begleiten zu können. Ihr dürft euch freuen auf abwechslungsreiche Musik. Auf der einen Inselseite, auf der anderen Inselseite. Auf Chemnitzer Gruppen wie Gruppa Karl-Marx-Stadt, auf Berliner Rapper, Rapperinnen, Wassermann, Megalo, Glen Gang, natürlich Dub, Techno auf der Insel-Lounge und eine kleine Welt bei Mitsinn e.V.
11: Nach 20 Jahren endet nun eine Ära und gleichzeitig beginnt eine neue. Es gibt also keinen Abschied, sondern nur Veränderungen. Erst einmal wird aber gefeiert. Auf das Jubiläum, auf 2 Tage Festival und auf alles, was danach kommt.
0: Zum Abschluss unserer Sendung geht es jetzt noch thematisch nach Grimma. Wenn die komplette Altstadt von Kunst und Kultur eingehüllt ist, in einer Form, die seinesgleichen sucht, dann steht in Grimma der Abend der Sinne bevor. Die mitwirkenden Akteure freuen sich bereits auf die 6. Auflage des stetig an Zuspruch wachsenden Events in diesem Jahr am 28. August.
13: Wenn die komplette Altstadt von Kunst und Kultur eingehüllt ist, in einer Form, die seinesgleichen sucht, dann steht in Grimma der Abend der Sinne bevor. Die mitwirkenden Akteure freuen sich bereits auf die 6. Auflage des stetig an Zuspruch wachsenden Events, in diesem Jahr am 28. August.
14: Am 28. August erwartet die Gäste der Abend der Sinne so in dem Umfang wie im letzten Jahr, also in der Größe auch. Also sind wieder 23 Künstlergruppen mit insgesamt 57 Künstlern insgesamt. Vielleicht kommt sogar noch der eine oder andere mehr mit dazu. Und aufgrund der Tatsache, weil es letztes Jahr schon so gut gelaufen ist, haben wir die Veranstaltungsfläche noch erweitert. Also es geht jetzt dieses Jahr vom Nikolaiplatz bis in die Paul-Gerhardt-Straße und bis zum Klosterhof.
13: Eine lebendige Altstadt und Zeit zum Genießen, ob kulinarisch oder musikalisch. Die mitwirkenden Künstler und Vereine wollen das Fest der Sinne auch in diesem Jahr zu einem besonderen Erlebnis gestalten.
14: Weil es einfach interessant ist, erlebbar für alle Sinne ist. Von daher, es gibt, ja, wie es der Name schon sagt, alle Sinne werden angesprochen. Also es wird geben Malerei, Foto. Es gibt Musik, es gibt kulinarische Spezialitäten, also von allem was mit dabei, von daher. Die Gewerbetreibenden haben ihre Geschäfte geöffnet.
13: Dazu auch Kirche und Museen. Ab 17 Uhr wird zum sommerlichen Abendbummel eingeladen. Doch nicht nur das. Im vergangenen Jahr zog es den Lions Club bis hin an das Muldenufer, die dieses noch einmal in ein ganz anderes, unvergleichliches Flair gehüllt haben. Das soll es auch in diesem Jahr geben und so werden hier noch letzte Absprachen getroffen.
15: 28.08. ist es wieder soweit, der Abend der Sinne in Grimma. Wir, der Lions Club Grimma, ist wieder mit am Start und wir gehen auch wieder dahin zurück, wo wir das letzte Jahr waren, und zwar hier an die wunderschöne Muldenufer. Und da haben wir ein wunderschönes Bild auf die Mulde, auf die alte Stadtmauer im Rahmen, also die Klosterkirche. Absolut perfekt, hat den Leuten letztes Jahr super gefallen und dort findet ihr uns wieder.
13: Zu einem wunderbaren Treiben mit ordentlich Schwung zum Ausklang des Sommerabends. Zum Freitagabend begibt sich das Sonnendeck on Tour mit 3 DJs auf einem Floß zum Hausmusikabend. Zu diesem Abend verfolgt der Lions Club einen bestimmten Zweck.
15: Ja, bei uns ist es immer toll, wenn man zum Beispiel seiner Frau sagt, Schatz, komm mit, wir gehen für guten Zweck trinken. Das macht man bei uns, genau. Bei uns alle Einnahmen fließen in den guten Zweck, in die Kinder- und Jugendarbeit. Und auch dieses Jahr sind wir wieder mit am Start beim Radmarathon. Kinderaugen sollen leuchten. Auch da geht eine schöne Summe wieder mit dahin. Und das wird dann den Kinderheimen in hier dieser Umgebung gespendet.
13: Gutes tun lässt sich dabei nicht nur am Freitagabend. Die beiden Naturfreunde hier blicken noch weiter.
16: Du Jens, angelst du? Was angelst du hier an der Mulde?
15: Ja.
16: Echt? Was gibt es denn hier zu fangen?
15: Ja, Boogiehechte habe ich gefangen. Und wenn ihr wissen wollt, wie die Boogiehechte aussehen und was die Boogiehechte machen, ja, die können nämlich als einzigste Fischer Rock'n'Roll spielen. Dann kommt am 29.08. hier ans Muldeufer. Das ist der Tag nagenden Abend der Sinne. Und dann legen die hier auf und dann machen die hier richtig Mucke. Wir sehen uns.
16: Boogiehechte.
13: Das sollte wohl keiner verpassen. Die Verlängerung und den schwungvollen Ausklang des Abends der Sinne am daran anschließenden Samstag.
0: Das war Sachsen aktuell vom Donnerstag. Mehr Meldungen sowie weitere Nachrichten finden Sie natürlich auch online auf unserer Website unter sachsen-fernsehen.de oder auf allen gängigen Social-Media-Plattformen auf Instagram, Facebook und natürlich auch auf YouTube. Das gesamte Team wünscht Ihnen jetzt noch einen entspannten Abend. Machen Sie es gut. Bis morgen.
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3: Nachrichten. Sachsens Wirtschaftsminister Dirk Panther hat den Bund zum Handeln aufgefordert, nachdem die Füllstände der deutschen Gasspeicher niedrig geblieben sind. Laut Panther müsse Bundeswirtschaftsministerin Katharina Reiche darlegen, wie sie die Versorgung von Haushalten und Wirtschaft sicherstellen will. Die hohen Gaspreise im Sommer haben zu den niedrigen Füllständen geführt. Derzeit sind die Speicher nur zu etwa 50% gefüllt, was deutlich weniger ist als in den Vorjahren. Eine Sprecherin des Ministeriums bestätigte, dass eine Gasmangellage nicht zu erwarten sei. Dennoch fordert Panther mehr Tempo bei der Einrichtung einer nationalen Gasreserve für Krisenzeiten. In Leipzig ist ein Verkäufer bei einer Auseinandersetzung mit einem Messer schwer verletzt worden. Die Staatsanwaltschaft teilte mit, dass der 29-Jährige am Donnerstagabend zur Behandlung in eine Klinik gebracht wurde. Der mutmaßliche Täter, ein 42-Jähriger, wurde festgenommen und in eine Justizvollzugsanstalt überführt. Gegen ihn lag bereits ein Haftbefehl wegen gefährlicher Körperverletzung vor. Ein weiterer Mann wurde ebenfalls festgenommen. Gegen ihn bestand ein Haftbefehl wegen einer nicht gezahlten Geldstrafe. RB Leipzig plant einen seriösen Auftritt beim Regionalligisten Eintracht Trier im DFB-Pokal an diesem Samstag um 18 Uhr. Cheftrainer Martin De Michelis betonte den Respekt vor dem Gegner und erwartet von seinem Team eine konzentrierte Leistung, sowohl offensiv als auch defensiv. Verzichten muss er auf mehrere verletzte Spieler, darunter Stürmer Romulo und Assan Ouedraogo. Tidiam Gomis wird stattdessen spielen dürfen.

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1: Wenn du jetzt nochmal die Möglichkeit hättest, ihn anzurufen, was würdest du da sagen?
2: Dass ich ihn lieb habe und dass er mir fehlt und dass ich ihn gerne nochmal gesehen hätte und wir gemeinsam nochmal zusammen Sommerrollen gegessen hätten oder so. Ja.
1: Einen Menschen anrufen, der nicht mehr lebt. Eigentlich unmöglich. Doch Trauerbegleiterin Franziska Jahn will das Unmögliche möglich machen und zum ersten Mal ein Windtelefon nach Leipzig bringen.
3: Auf die Idee für das Windtelefon bin ich tatsächlich über einen Podcast gekommen. Ein Windtelefon ist eine Telefonzelle, die ist aber nicht angeschlossen. Also es geht keiner ran, man nimmt den Hörer ab, man kann, wenn man möchte, die Nummer noch wählen und dann kann man halt seine Gedanken aussprechen.
1: Nachdem sie selbst zwei wichtige Menschen in ihrem Leben verloren hat, entsprang in ihr der berufliche Wunsch, anderen in ihrer akuten Trauerphase beizustehen. Seit 2 Jahren kommen Klienten zu ihr, die meistens unerwartet eine geliebte Person verloren haben, begleitet von einem emotionalen Auf und Ab, aber auch einer Leere, die sie nicht mehr alleine durchstehen müssen.
3: Und Gefühle, da ist alles dabei. Wut, Schuldgefühle, aber auch Erleichterung. Und das ist natürlich dann verunsichert. Warum bin ich erleichtert, dass da jemand nicht mehr da ist? Was ist da jetzt gerade quasi mitgestorben?
1: Viele Fragen, keine leichten Antworten. Franziska Jahn sieht in dem Windtelefon eine Chance für Menschen, mit ihrem Gewissen ins Reine zu kommen. Aus eigener Erfahrung weiß sie, wie befreiend es sein kann, unausgesprochene Dinge endlich loszuwerden.
3: Für manche Themen braucht es auch keine Antworten. Viele sind sich unsicher, ob die Person wirklich wusste, wie sehr sie geliebt wurde. Also habe ich das der oder diejenigen oft genug gesagt oder gezeigt. Meistens sind es aber so Sachen wie, auch in der Situation hätte ich gerne angerufen. Das hätte ich gerne noch erzählt. So wie es halt früher ist, wenn man gesagt hat, ich rufe mal bei der Mama an und erzähle, wie mein Tag heute war.
1: Hier soll das Windtelefon in wenigen Wochen stehen. Noch ist an dieser Stelle nahe des Hauptweges nur freie Fläche.
3: So soll die Telefonsäule mal aussehen. Man kann es sich vielleicht noch nicht vorstellen, weil sie hier noch in Einzelteilen liegt.
1: Heute sucht Franziska die letzten Bestandteile für das Windtelefon auf eBay Kleinanzeigen zusammen.
3: Ein wunderschönes altes Telefon kommt noch hinein und ein Gästebuch und ein paar Stifte und dann kann es losgehen.
1: Doch die Suche nach einem geeigneten Friedhof gestaltete sich nicht einfach. Franziska Jahn erhielt viele Absagen, bis sie auf den Plagwitzer Parkfriedhof stieß. Dabei war nicht nur der Friedhof von ihrer Idee überzeugt. Jahn sah in dem Friedhof auch eins, einen Ort des Gedenkens und gleichzeitig einen Ort des Lebens.
3: Hier darf gelacht werden, hier darf geflucht werden, hier darf geflüstert werden, hier darf geweint werden.
1: Seit 2015 stehen neben den Gräbern auch riesige Gemälde und Skulpturen. Ehrenamtliche Künstler hauchen Farbe in den Ort. Sogar Musik gehört hier zum Konzept. Und ab dem 6. Oktober auch das Windtelefon. Aber wie reagieren Menschen auf das ungewöhnliche Konzept, das es bisher nur 5-mal in ganz Deutschland gibt? Ich spreche mit Mai. Auch sie hat einen Menschen verloren, bei dem rückblickend Worte unausgesprochen geblieben sind.
2: Ich persönlich würde, glaube ich, nicht daran glauben, dass es ihn erreicht, wenn ich ihm was über das Windtelefon sage. Aber ich würde es, glaube ich, trotzdem probieren. Jetzt vielleicht auch für mich einfach. Schön wäre.
1: Unterstützung bekommt das Projekt offenbar schon jetzt. Über eine Crowdfunding-Kampagne kamen die nötigen 1.800 Euro vollständig zusammen. Ob das Windtelefon dann tatsächlich von Trauernden angenommen und genutzt wird, wird sich ab Oktober zeigen.

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1: Strom direkt aus dem Bordstein?
2: Man muss nicht so tief in die Erde gehen, man muss keine anderen Leitungen groß überbauen.
1: Unscheinbar, aber möglicherweise eine Lösung für enge Straßen. E-Autos auch dort laden, wo für klassische Säulen kaum Platz ist. Noch ist das Ganze ein Pilotprojekt, doch kann das die Zukunft der E-Mobilität sein? Ein kleines Display, drei Leuchten und eine Steckdose. Viel mehr ist von außen nicht zu sehen, doch hinter den kleinen Anschlüssen steckt im Grunde die Technik einer gewöhnlichen Ladesäule. Wie genau das funktioniert, weiß Benjamin Engelmann. Der Projektleiter für E-Mobilität bei den Leipziger Stadtwerken begleitet den Test von Anfang an.
3: Normalladen bis zu 22 kW, wie man es von regulären Säulen kennt. Besonderheit hier, dass die ganze Technik halt im Baukörper eines Bordsteines steckt. Je nachdem, wie viel das Auto dann davon nimmt, reicht dann die Ladezeit aus, um da kurze Wege in der Innenstadt zu erledigen.
1: Das eigene Ladekabel kommt vom Autofahrer. Freigeschaltet wird der Anschluss wie bei anderen öffentlichen Ladepunkten per Ladekarte oder App. Neu ist also weniger das Laden selbst, sondern die Art, wie die Technik im Straßenraum untergebracht ist. Und wie sich zeigt, wird dieses Angebot auch schon von Beginn an gut angenommen, wie Peter Krutsch, Sprecher der Leipziger Stadtwerke, erklärt.
2: Wir sehen auch schon zum Start, die Bürger haben es schon genutzt, die stehen auch schon dran und laden, das ist super. Also wir haben jetzt hier am Standort am Alten Amtshof zwei Stück und der zweite Standort ist in der Querstraße. Es sind also dann insgesamt vier Lademöglichkeiten.
1: Für Leipzig ist diese Technik neu. Erfahrungen gibt es allerdings schon aus anderen Städten. Genau die sollen nun mit den Bedingungen vor Ort verglichen werden, wie Krutsch erläutert.
2: Und wir schauen uns jetzt über ein Jahr die Bürgernutzung an und wie die Technik funktioniert, sind aber sehr guten Mutes, weil wir es schon aus Köln und aus Düsseldorf wissen, dass das gut angenommen wurde nach einem Pilotprojekt.
1: Am Ende geht es also um mehr als die Frage, wie oft hier ein Auto lädt. Der Test soll auch zeigen, ob die Technik zuverlässig funktioniert und an welchen Stellen in Leipzig diese Bauform überhaupt sinnvoll eingesetzt werden kann. Dass Ladebordsteine für jede Stadt die passende Lösung sind, ist allerdings umstritten. Dresden etwa plant derzeit keinen Einsatz. Die Stadt setzt stattdessen auf gebündelte Ladepunkte an sogenannten Mobi-Punkten und Ladehubs. Als Gründe nennt Dresden unter anderem Barrierefreiheit und Verkehrssicherheit. Gerade bei Schnee und Laub sieht Dresden eine mögliche Stolpergefahr durch die Kabel für Fußgänger und sehbehinderte Menschen. Auch in Leipzig soll der Ladebordstein deshalb keine Lösung für jeden Standort sein, wie Engelmann erklärt.
3: Die Testphase kannst du mit ins Portfolio aufnehmen und für die innenstadtnahen Standorte in Betracht ziehen. Wird jetzt aber keine Lösung sein, die wir jetzt flächendeckend nur für das Normalladen einsetzen werden. Also ein Teil unseres Portfolios.
1: Leipzig testet also

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4: Nachrichten. Sachsens Wirtschaftsminister Dirk Panther hat den Bund zum Handeln aufgefordert, nachdem die Füllstände der deutschen Gasspeicher niedrig geblieben sind. Laut Panther müsse Bundeswirtschaftsministerin Katharina Reiche darlegen, wie sie die Versorgung von Haushalten und Wirtschaft sicherstellen will. Die hohen Gaspreise im Sommer haben zu den niedrigen Füllständen geführt. Derzeit sind die Speicher nur zu etwa 50% gefüllt, was deutlich weniger ist als in den Vorjahren. Eine Sprecherin des Ministeriums bestätigte, dass eine Gasmangellage nicht zu erwarten sei. Dennoch fordert Panther mehr Tempo bei der Einrichtung einer nationalen Gasreserve für Krisenzeiten. In Leipzig ist ein Verkäufer bei einer Auseinandersetzung mit einem Messer schwer verletzt worden. Die Staatsanwaltschaft teilte mit, dass der 29-Jährige am Donnerstagabend zur Behandlung in eine Klinik gebracht wurde. Der mutmaßliche Täter, ein 42-Jähriger, wurde festgenommen und in eine Justizvollzugsanstalt überführt. Gegen ihn lag bereits ein Haftbefehl wegen gefährlicher Körperverletzung vor. Ein weiterer Mann wurde ebenfalls festgenommen. Gegen ihn bestand ein Haftbefehl wegen einer nicht gezahlten Geldstrafe. RB Leipzig plant einen seriösen Auftritt beim Regionalligisten Eintracht Trier im DFB-Pokal an diesem Samstag um 18 Uhr. Cheftrainer Martin De Michelis betonte den Respekt vor dem Gegner und erwartet von seinem Team eine konzentrierte Leistung, sowohl offensiv als auch defensiv. Verzichten muss er auf mehrere verletzte Spieler, darunter Stürmer Romulo und Assan Ouedraogo. Tidiam Gomis wird stattdessen spielen dürfen.
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6: Schön, dass Sie mir wieder ins Podcast-Studio gefolgt sind. Heute mit einem ganz besonderen Gast. Jan Pratzka ist bei mir. Herzlich willkommen, Herr Pratzka, bei uns.
7: Ja, schönen guten Tag.
6: Schön, dass Sie es einrichten konnten, Herr Pratzka. Sie sind Bürgermeister für Wirtschaft, Personal, Digitalisierung, Bürgeramt mit Ausländerbehörde sowie Feuerwehr und Rettungsdienst. Sind Sie der Beigeordnete mit den meisten Verantwortlichkeiten eigentlich?
7: Es ist mein Gemischtwarenladen, aber es sind alles Zukunftsthemen, das muss man ganz klar sagen. Also sowohl Feuerwehr, Sicherheit für eine Stadt bis zur Wirtschaft. Wir wollen Zukunft gestalten und gestalten Zukunftsindustrie. Wunderbare, spannende Themen.
6: Wenn Sie einem Grundschüler meinetwegen erklären müssten, was Sie so machen oder wie sich Ihr Amt, Ihr täglich Brot zusammensetzt, wie würden Sie das machen?
7: Also was wir für die Wirtschaft machen, sind gute Rahmenbedingungen gestalten, damit Wirtschaft sich gut entwickeln kann, dass Wirtschaft blühen kann. Nehmen wir zum Beispiel die Ansiedlung im Dresdner Norden. Alles, was da passiert, muss man und kann man ermöglichen als Stadt. Wenn es um Feuerwehr geht, ganz genauso Sicherheit herstellen. Das heißt, wir brauchen eine leistungsfähige Feuerwehr. Und wenn es halt brennt oder wenn eine Bombe gefunden wird, dann organisieren wir, dass die Menschen in dieser Stadt quasi in Sicherheit gebracht werden und man die Gefahr beseitigt.
6: Mhm. Wie robust steht denn Dresden wirtschaftlich derzeit da?
7: Also die Rahmenbedingungen für die Wirtschaft sind ja zurzeit nicht so leicht. Hohe Energiepreise, hohe Produktionskosten, starker Wettbewerb und auch eine Investitionszurückhaltung zum Teil. Aber wir haben in Dresden ein Stück auch Glück, weil wir im Vergleich mit den anderen Kommunen und mit anderen Regionen in Deutschland Zukunftstechnologien haben. Gerade die Chipwerke. Wenn man sieht, was im Dresdner Norden investiert wird. TSMC, ESMC ist im Bau. Die Infineon-Chipfabrik ist vor 2 Wochen eröffnet worden. Global Foundries baut aus. Bosch entwickelt sich weiter und baut Personal auf. Das sind Zukunftstechnologien, die für uns in Dresden Wertschöpfung schaffen. Also wir haben ein Stück Glück. Und es bedeutet auch, wenn man mal schaut, die Beschäftigtenzahlen sind in Dresden zurzeit stabil.
6: Das bedeutet, wir sind auf einem guten Weg oder ist der wirtschaftliche Kurs für uns noch steinig und lang?
7: So ein auch guter wirtschaftlicher Weg, den muss man begleiten. Das ist ja auch die Aufgabe von uns als Stadt. Das bedeutet, wenn im Dresdner Norden ganz viel passiert, muss man dafür sorgen, dass Fachkräfte herkommen. Dass sie ja aus anderen Bereichen am Ende ausgesaugt werden. Dass die Infrastruktur stimmt, dass Leitungen gezogen werden, dass Strom fließt, Wasser, Abwasser am Ende abgeleitet wird. Und da sind wir ganz kräftig auch dabei beim Investieren. Das heißt, es ist ein guter Weg, aber wir müssen einfach dranbleiben, dass die Rahmenbedingungen stimmen.
6: Mhm. Kann man das ganz konkret an einem Beispiel greifbar machen, wie Sie dafür sorgen, dass es stabil bleibt? Vielleicht irgendwas aus jüngster Vergangenheit, wo man den Zuschauer ein bisschen abholen kann?
7: Das heißt, dass wir zum Beispiel in der Wirtschaftsförderung koordinieren auch die sämtlichen Baugenehmigungen für den Bau so eines Werkes wie ESMC. Da ist ja ganz viel zu beachten von Lärm, Emissionen und. Und da auch die verschiedenen Ämter unter einen Hut zu bringen und sich regelmäßig mit der Bauplanungsfirma, mit dem Bau im Prinzip abzustimmen, dass am Ende alles funktioniert. Das ist so diese koordinierende Aufgabe, diese Rahmenbedingungen schaffen. Das ist das, was bei uns zum Beispiel im Geschäftsbereich läuft.
6: Mhm. Außerdem läuft ja da auch das Thema Digitalisierung, wie wir es schon zu Beginn angeschnitten haben. Ja, viele Bürger erleben ja Digitalisierung vor allem dann, wenn irgendwas nie funktioniert. Welche digitale Verbesserung kann man denn in Dresden vielleicht demnächst spüren?
7: Also wir haben schon eine ganze Menge digitale Anträge, die Sie stellen können. Das war lange Zeit ja auch der Schwerpunkt, den es in Deutschland gab. Aber wir sind dabei, dass man durchgängig digitalisiert. Das ist ein Stück wert gewesen bisher. Also man hat einen Antrag gestellt, da ist aber nicht digital weiterverarbeitet worden. Jetzt führen wir bis 2030 die digitale Akte für alle Bereiche entsprechend ein. Wir haben sie schon im Stadtforum und das sieht man schon, wenn man das Stadtforum geht, dass es eine ganz andere Atmosphäre ist ohne Papier. Und dass am Ende ein ganz anderes Arbeiten möglich wird, am Ende auch für Beschäftigte. Das ist also was, was wir weiter treiben wollen, durchgängige Digitalisierung. Mein Ziel natürlich weiter im Bürgeramt. Wir sind manchmal abhängig auch von Rahmenbedingungen, die der Bund schafft. Das heißt, das sind Themen ja Personalausweis, Reisepässe und. Da gibt es Rahmenbedingungen, die wir gestalten wollen, gestalten können. Wir geben uns Mühe, dass wir oft vorne dran sind und Pilotämter entsprechend auch oder Pilotprojekte entsprechend haben. Vielleicht dazu ein Beispiel. Wir testen die europäischen Nachweise auf dem Handy. Eudi Wallet heißt das Ganze. Das heißt, es wird bundesweit für alle Kommunen hier in Dresden entwickelt, getestet, direkt mit dem Bundesdigitalministerium und der Sächsischen Staatskanzlei, sodass am Ende, wenn ich einen Nachweis brauche, zum Beispiel eine Ehrenamtskarte oder sonstige Nachweise auch von der Stadt, später vielleicht auch in der Deutschland-App auch mal Bescheide, dass komplett digital sein soll. Das soll Anfang 27 zur Verfügung stehen und dann wird man auch in der Zeit sukzessive natürlich die entsprechenden Nachweise digital auch entgegennehmen. Das hilft uns bei der Entbürokratisierung.
6: Da kommt auch gerade der Gedanke mit der KI, spielt das bei der Digitalisierung da jetzt irgendwo eine Rolle? Also müssen Sie da Gebrauch machen von KI-Anwendungen?
7: Wir können Gebrauch machen. Also ich finde das was ganz wichtig. Wir sind dabei, ein eigenes KI-System auch in der Stadt zu entwickeln. Es gibt ja schon viele, viele Informationen, die man im öffentlichen Bereich hat, die wir auch als Stadt haben, dass man die für die Mitarbeitenden ganz einfach nochmal besser rausfiltern kann. Und wir sind dabei und nutzen das auch, dass wir KI-Anwendungen zur Vorprüfung zum Beispiel von Anträgen einsetzen. Wenn es also um Nachweise geht, kann man mit KI und ganz besser prüfen, ob die auch alle Nachweise zum Beispiel komplett sind, ob die vollständig sind, lesbar sind und so weiter. Das kann man bei einer Antragsentgegennahme entsprechend machen, um dann digital weiterverarbeiten zu können. Nächster Punkt, wir haben ja recht umfangreiche Informationsseiten auch zur Stadt. Wichtig ist, dass natürlich, wenn ich was suche, auch schnell was finde. Also es muss das Ziel sein, dass jede Bürgerin, jeder Bürger, wenn sie bei uns aufs Internet geht, schnell die Infos findet, einfache Fragen formulieren kann und auch einfache Antworten bekommt.
6: Die Digitalisierung und die Anwendung von KI, die schreitet ja immer schneller voran. Muss man da vielleicht auch im Rathaus irgendwie Angst haben, dass irgendwelche Stellen wegdigitalisiert werden, sage ich jetzt mal?
7: Für mich ist das ein großes Potenzial jetzt ganz einfach. Ne? Wir sind in einem Haushaltskurs ganz so einfach, dass wir auch sehen müssen, wo können wir einsparen. Und die Digitalisierung ist eine Möglichkeit, uns die Prozesse auch einfacher zu machen. Das bedeutet, Prozesse zu prüfen in den ersten Punkt, ganz erstmal, dass man wirklich vom Bürgerin, vom Bürger her denkt und das aber dann auch digital umsetzen. Durchgängig digital, medienbruchfrei, und ich kann mir Verwaltungsarbeiten sparen und zum Beispiel mehr investieren an Zeit in Beratung. Und das ist ein ganz wichtiger Schlüssel. Wenn ich Massensachen sehe, zum Beispiel Wohngeldbearbeitung, kann ich digital wirklich toll entlasten. Sowas ist wichtig, das braucht man am Ende auch keine Angst haben, denn auch wir werden am Ende erstens sowieso weniger Mitarbeiterinnen und Mitarbeiter haben und wir haben genauso die demografische Fragen zu stellen und zu beantworten wie jedes andere Unternehmen.
6: Mhm. Ja, jetzt komme ich zu den lockereren Sommerfragen, sage ich mal, Herr Pratzka. Welche Baustelle in Ihrem Dezernat, welche von denen würden Sie denn am liebsten noch vorm Sommerurlaub vom Tisch bekommen?
7: Das klingt so, als könnte man so die Schwerpunktbaustellen ja in einer Woche bauen, wie so die Königsbrücker Straße in einer Woche gebaut werden müsste. Schön wäre es, wenn es so wäre. Manches braucht halt etwas mehr Vorlauf, und was für mich schon ein wichtiges Thema ist, ist schon ein Stück Haushaltskonsolidierung, was wir jetzt im Sommer ja abschließen wollen, damit am Ende der Haushalt eingebracht werden kann. Also müssen wir die Grundlagen dazu schaffen. Da sind wir in der Vorbereitung entsprechend, und das bedeutet natürlich, dass man sich da viele Gedanken machen kann, dass man auch beruhigt dann einfach ein paar Wochen Pause machen kann.
6: Wie blicken Sie da drauf? Ist ein mulmiges Gefühl noch im Bauch oder alles auf einem guten Weg?
7: Also ist immer beides, muss man ganz einfach sagen. Wir sind in einer Zeit, wo die Antworten manchmal vorneweg nie unbedingt feststehen, sondern manche Wege entstehen natürlich auch beim Gehen. Und ich denke, dass wir auf dem Weg schon ein ganzes Stück vorangekommen sind, und das hilft mir einfach auch zuversichtlich dann auch in die Zukunft zu schauen.
6: An welchen Termin aus dem ersten Halbjahr 26 denken Sie denn besonders gern zurück?
7: Ganz viele Termine, die mir durch den Kopf gehen. Wenn ich die wirtschaftlichen Bereich denke, dann sehe ich natürlich große Ansiedlungen, die wir hatten. Die sind in aller Munde, aber ich war auch bei kleineren Firmen oder Industrieprojekten, die hier beginnen. Und ein Projekt war ein Bahnunternehmen aus der Schweiz, was sich bei uns hier angesiedelt hat. Wirklich also was Besonderes, dass für Osteuropa quasi wir die Niederlassung werden und auch hier ausstrahlen bis nach Polen und Tschechien. Wir sind aus Sachsen auch Bahnland. Der zweite Bereich ist im Industriegelände, wo ein großer Handwerkerhof auch entsprechend gebaut wird. Das sind Termine, an die ich mich gerne erinnere, die nicht so viele Leute vielleicht mitbekommen, aber ein Zeichen ist, dass wir wirtschaftlich wirklich Dynamik auch in dieser Region, in dieser Stadt haben. Und das ist was Wichtiges, gerade in schweren Zeiten. Mhm. Oder ich erinnere mich an die Grundsteinlegung der Feuerwehr in Langenbrück. Sicherheit zu schaffen, neu zu bauen zu können, ist auch wirklich ein Vorrecht, dass wir einfach Sicherheit schaffen, auch im nördlichen Bereich in Dresden.
6: Muss man bei solchen Themen dann mitunter sein wirtschaftliches Denken auch mal abschalten? Ist das dann mitunter fehl am Platz? Wie ist das?
7: Nee, also ich denke genau, das wirtschaftliche Denken gehört immer dazu, aber ich würde es vielleicht anders formulieren. Wichtig ist, dass wir aus der Sicht der Bürgerinnen und Bürger und der Unternehmen herdenken, vom Ergebnis herdenken. Und das ist das, was ich mir wünsche, wo ich selber versuche, mit meinem Bereich ein Stück beizutragen, dass wir nicht in einer versäulten Verwaltung, jeder macht dort sein Thema und dann ist das am Ende, sondern wirklich daran denken, dass was am Ende für die Menschen rauskommt. Das ist so das, was wir mit der Wirtschaftsförderung auch machen. Da sind wir ein ganz wichtiges verbindendes Glied, auch der Anker für die Unternehmen in der Stadt. Und das machen wir auch bei anderen Themen, Sicherheitsfragen zum Beispiel, die Koordination Feuerwehr am Ende zum Beispiel auch zur Polizei und zu anderen Sicherheitsbereichen. Das sind Themen ganz einfach, die da zusammengehören.
6: Vielen Dank für Ihre Antworten, Herr Pratzka. Das war es schon gewesen. Hat mich gefreut.
7: Gern, wunderbar.

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2: Wenn du jetzt nochmal die Möglichkeit hättest, ihn anzurufen, was würdest du da sagen?
3: Dass ich ihn lieb habe und dass er mir fehlt und dass ich ihn gerne nochmal gesehen hätte und wir gemeinsam nochmal zusammen Sommerrollen gegessen hätten oder so. Ja.
2: Einen Menschen anrufen, der nicht mehr lebt. Eigentlich unmöglich. Doch Trauerbegleiterin Franziska Jahn will das Unmögliche möglich machen und zum ersten Mal ein Windtelefon nach Leipzig bringen.
4: Auf die Idee für das Windtelefon bin ich tatsächlich über einen Podcast gekommen. Ein Windtelefon ist eine Telefonzelle, die ist aber nicht angeschlossen. Also es geht keiner ran, man nimmt den Hörer ab, man kann, wenn man möchte, die Nummer noch wählen und dann kann man halt seine Gedanken aussprechen.
2: Nachdem sie selbst zwei wichtige Menschen in ihrem Leben verloren hat, entsprang in ihr der berufliche Wunsch, anderen in ihrer akuten Trauerphase beizustehen. Seit 2 Jahren kommen Klienten zu ihr, die meistens unerwartet eine geliebte Person verloren haben, begleitet von einem emotionalen Auf und Ab, aber auch einer Leere, die sie nicht mehr alleine durchstehen müssen.
4: Und Gefühle, da ist alles dabei. Wut, Schuldgefühle, aber auch Erleichterung. Und das ist natürlich dann verunsichert. Warum bin ich erleichtert, dass da jemand nicht mehr da ist? Was ist da jetzt gerade quasi mitgestorben?
2: Viele Fragen, keine leichten Antworten. Franziska Jahn sieht in dem Windtelefon eine Chance für Menschen, mit ihrem Gewissen ins Reine zu kommen. Aus eigener Erfahrung weiß sie, wie befreiend es sein kann, unausgesprochene Dinge endlich loszuwerden.
4: Für manche Themen braucht es auch keine Antworten. Viele sind sich unsicher, ob die Person wirklich wusste, wie sehr sie geliebt wurde. Also habe ich das der oder diejenigen oft genug gesagt oder gezeigt. Meistens sind es aber so Sachen wie, auch in der Situation hätte ich gerne angerufen. Das hätte ich gerne noch erzählt. So wie es halt früher ist, wenn man gesagt hat, ich rufe mal bei der Mama an und erzähle, wie mein Tag heute war.
2: Hier soll das Windtelefon in wenigen Wochen stehen. Noch ist an dieser Stelle nahe des Hauptweges nur freie Fläche.
4: So soll die Telefonsäule mal aussehen. Man kann es sich vielleicht noch nicht vorstellen, weil sie hier noch in Einzelteilen liegt.
2: Heute sucht Franziska die letzten Bestandteile für das Windtelefon auf eBay Kleinanzeigen zusammen.
4: Ein wunderschönes altes Telefon kommt noch hinein und ein Gästebuch und ein paar Stifte und dann kann es losgehen.
2: Doch die Suche nach einem geeigneten Friedhof gestaltete sich nicht einfach. Franziska Jahn erhielt viele Absagen, bis sie auf den Plagwitzer Parkfriedhof stieß. Dabei war nicht nur der Friedhof von ihrer Idee überzeugt. Jahn sah in dem Friedhof auch eins, einen Ort des Gedenkens und gleichzeitig einen Ort des Lebens.
4: Hier darf gelacht werden, hier darf geflucht werden, hier darf geflüstert werden, hier darf geweint werden.
2: Seit 2015 stehen neben den Gräbern auch riesige Gemälde und Skulpturen. Ehrenamtliche Künstler hauchen Farbe in den Ort. Sogar Musik gehört hier zum Konzept. Und ab dem 6. Oktober auch das Windtelefon. Aber wie reagieren Menschen auf das ungewöhnliche Konzept, das es bisher nur 5-mal in ganz Deutschland gibt? Ich spreche mit Mai. Auch sie hat einen Menschen verloren, bei dem rückblickend Worte unausgesprochen geblieben sind.
3: Ich persönlich würde, glaube ich, nicht daran glauben, dass es ihn erreicht, wenn ich ihm was über das Windtelefon sage. Aber ich würde es, glaube ich, trotzdem probieren, als vielleicht auch für mich einfach schön wäre.
2: Unterstützung bekommt das Projekt offenbar schon jetzt. Über eine Crowdfunding-Kampagne kamen die nötigen 1.800 Euro vollständig zusammen. Ob das Windtelefon dann tatsächlich von Trauernden angenommen und genutzt wird, wird sich ab Oktober zeigen.

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1: Strom direkt aus dem Bordstein?
2: Man muss nicht so tief in die Erde gehen, man muss keine anderen Leitungen groß überbauen.
1: Unscheinbar, aber möglicherweise eine Lösung für enge Straßen. E-Autos auch dort laden, wo für klassische Säulen kaum Platz ist. Noch ist das Ganze ein Pilotprojekt, doch kann das die Zukunft der E-Mobilität sein? Ein kleines Display, drei Leuchten und eine Steckdose. Viel mehr ist von außen nicht zu sehen, doch hinter den kleinen Anschlüssen steckt im Grunde die Technik einer gewöhnlichen Ladesäule. Wie genau das funktioniert, weiß Benjamin Engelmann. Der Projektleiter für E-Mobilität bei den Leipziger Stadtwerken begleitet den Test von Anfang an.
3: Normal laden bis zu 22 kW, wie man es von der Regel Säulen kennt. Besonderheit hier, dass die ganze Technik halt

0: Baukörper eines Bordsteines steckt. Je nachdem, wie viel das Auto dann davon nimmt, reicht dann die Ladezeit aus, um da kurze Wege in der Innenstadt zu erledigen.
1: Das eigene Ladekabel kommt vom Autofahrer. Freigeschaltet wird der Anschluss wie bei anderen öffentlichen Ladepunkten per Ladekarte oder App. Neu ist also weniger das Laden selbst, sondern die Art, wie die Technik im Straßenraum untergebracht ist. Und wie sich zeigt, wird dieses Angebot auch schon von Beginn an gut angenommen, wie Peter Krutsch, Sprecher der Leipziger Stadtwerke, erklärt.
2: Wir sehen auch schon zum Start, die Bürger haben es schon genutzt, die stehen auch schon dran und laden, das ist super. Also wir haben jetzt hier am Standort am Alten Amtshof zwei Stück und der zweite Standort ist in der Querstraße, es sind also dann insgesamt vier Lademöglichkeiten.
1: Für Leipzig ist diese Technik neu, Erfahrungen gibt es allerdings schon aus anderen Städten. Genau die sollen nun mit den Bedingungen vor Ort verglichen werden, wie Krutsch erläutert.
2: Und wir schauen uns jetzt über ein Jahr die Bürgernutzung an und wie die Technik funktioniert, sind aber sehr guten Mutes, weil wir es schon aus Köln und aus Düsseldorf wissen, dass das gut angenommen wurde nach einem Pilotprojekt.
1: Am Ende geht es also um mehr als die Frage, wie oft hier ein Auto lädt. Der Test soll auch zeigen, ob die Technik zuverlässig funktioniert und an welchen Stellen in Leipzig diese Bauform überhaupt sinnvoll eingesetzt werden kann. Dass Ladebordsteine für jede Stadt die passende Lösung sind, ist allerdings umstritten. Dresden etwa plant derzeit keinen Einsatz. Die Stadt setzt stattdessen auf gebündelte Ladepunkte an sogenannten Mobi-Punkten und Ladehubs. Als Gründe nennt Dresden unter anderem Barrierefreiheit und Verkehrssicherheit. Gerade bei Schnee und Laub sieht Dresden eine mögliche Stolpergefahr durch die Kabel für Fußgänger und sehbehinderte Menschen. Auch in Leipzig soll der Ladebordstein deshalb keine Lösung für jeden Standort sein, wie Engelmann erklärt.
0: Die Testphase kannst du mit ins Portfolio aufnehmen und für die innenstadtnahen Standorte in Betracht ziehen. Wird jetzt aber keine Lösung sein, die wir jetzt flächendeckend nur für das Normalladen einsetzen werden, also ein Teil unseres Portfolios.
1: Leipzig testet also einen Weg, den andere Städte bewusst nicht gehen. Ob sich die Ladebordsteine hier bewähren und weitere Standorte folgen, soll sich nach dem Test ja zeigen.

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5: Nachrichten. Sachsens Wirtschaftsminister Dirk Panther hat den Bund zum Handeln aufgefordert, nachdem die Füllstände der deutschen Gasspeicher niedrig geblieben sind. Laut Panther müsse Bundeswirtschaftsministerin Katharina Reiche darlegen, wie sie die Versorgung von Haushalten und Wirtschaft sicherstellen will. Die hohen Gaspreise im Sommer haben zu den niedrigen Füllständen geführt. Derzeit sind die Speicher nur zu etwa 50% gefüllt, was deutlich weniger ist als in den Vorjahren. Eine Sprecherin des Ministeriums bestätigte, dass eine Gasmangellage nicht zu erwarten sei. Dennoch fordert Panther mehr Tempo bei der Einrichtung einer nationalen Gasreserve für Krisenzeiten. In Leipzig ist ein Verkäufer bei einer Auseinandersetzung mit einem Messer schwer verletzt worden. Die Staatsanwaltschaft teilte mit, dass der 29-Jährige am Donnerstagabend zur Behandlung in eine Klinik gebracht wurde. Der mutmaßliche Täter, ein 42-Jähriger, wurde festgenommen und in eine Justizvollzugsanstalt überführt. Gegen ihn lag bereits ein Haftbefehl wegen gefährlicher Körperverletzung vor. Ein weiterer Mann wurde ebenfalls festgenommen. Gegen ihn bestand ein Haftbefehl wegen einer nicht gezahlten Geldstrafe. RB Leipzig plant einen seriösen Auftritt beim Regionalligisten Eintracht Trier im DFB-Pokal an diesem Samstag um 18 Uhr. Cheftrainer Martin De Michelis betonte den Respekt vor dem Gegner und erwartet von seinem Team eine konzentrierte Leistung, sowohl offensiv als auch defensiv. Verzichten muss er auf mehrere verletzte Spieler, darunter Stürmer Romulo und Assan Ouedraogo. Tidiane Gomis wird stattdessen spielen dürfen.

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1: Wenn du jetzt nochmal die Möglichkeit hättest, ihn anzurufen, was würdest du da sagen?
2: Dass ich ihn lieb habe und dass er mir fehlt und dass ich ihn gerne nochmal gesehen hätte und wir gemeinsam nochmal zusammen Sommerrollen gegessen hätten oder so. Ja.
1: Einen Menschen anrufen, der nicht mehr lebt. Eigentlich unmöglich. Doch Trauerbegleiterin Franziska Jahn will das Unmögliche möglich machen und zum ersten Mal ein Windtelefon nach Leipzig bringen.
3: Auf die Idee für das Windtelefon bin ich tatsächlich über einen Podcast gekommen. Ein Windtelefon ist eine Telefonzelle, die ist aber nicht angeschlossen. Also es geht keiner ran, man nimmt den Hörer ab, man kann, wenn man möchte, die Nummer noch wählen und dann kann man halt seine Gedanken aussprechen.
1: Nachdem sie selbst zwei wichtige Menschen in ihrem Leben verloren hat, entsprang in ihr der berufliche Wunsch, anderen in ihrer akuten Trauerphase beizustehen. Seit 2 Jahren kommen Klienten zu ihr, die meistens unerwartet eine geliebte Person verloren haben, begleitet von einem emotionalen Auf und Ab, aber auch einer Leere, die sie nicht mehr alleine durchstehen müssen.
3: Und Gefühle, da ist alles dabei. Wut, Schuldgefühle, aber auch Erleichterung. Und das ist natürlich dann verunsichert. Warum bin ich erleichtert, dass da jemand nicht mehr da ist? Was ist da jetzt gerade quasi mitgestorben?
1: Viele Fragen, keine leichten Antworten. Franziska Jahn sieht in dem Windtelefon eine Chance für Menschen, mit ihrem Gewissen ins Reine zu kommen. Aus eigener Erfahrung weiß sie, wie befreiend es sein kann, unausgesprochene Dinge endlich loszuwerden.
3: Für manche Themen braucht es auch keine Antworten. Viele sind sich unsicher, ob die Person wirklich wusste, wie sehr sie geliebt wurde. Also habe ich das der oder diejenigen oft genug gesagt oder gezeigt. Meistens sind es aber so Sachen wie, auch in der Situation hätte ich gerne angerufen. Das hätte ich gerne noch erzählt. So wie es halt früher ist, wenn man gesagt hat, ich rufe mal bei der Mama an und erzähle, wie mein Tag heute war.
1: Hier soll das Windtelefon in wenigen Wochen stehen. Noch ist an dieser Stelle nahe des Hauptweges nur freie Fläche.
3: So soll die Telefonsäule mal aussehen. Man kann es sich vielleicht noch nicht vorstellen, weil sie hier noch in Einzelteilen liegt.
1: Heute sucht Franziska die letzten Bestandteile für das Windtelefon auf eBay Kleinanzeigen zusammen.
3: Ein wunderschönes altes Telefon kommt noch hinein und ein Gästebuch und ein paar Stifte und dann kann es losgehen.
1: Doch die Suche nach einem geeigneten Friedhof gestaltete sich nicht einfach. Franziska Jahn erhielt viele Absagen, bis sie auf den Plagwitzer Parkfriedhof stieß. Dabei war nicht nur der Friedhof von ihrer Idee überzeugt. Jahn sah in dem Friedhof auch eins, einen Ort des Gedenkens und gleichzeitig einen Ort des Lebens.
3: Hier darf gelacht werden, hier darf geflucht werden, hier darf geflüstert werden, hier darf geweint werden.
1: Seit 2015 stehen neben den Gräbern auch riesige Gemälde und Skulpturen. Ehrenamtliche Künstler hauchen Farbe in den Ort. Sogar Musik gehört hier zum Konzept. Und ab dem 6. Oktober auch das Windtelefon. Aber wie reagieren Menschen auf das ungewöhnliche Konzept, das es bisher nur 5-mal in ganz Deutschland gibt? Ich spreche mit Mai. Auch sie hat einen Menschen verloren, bei dem rückblickend Worte unausgesprochen geblieben sind.
2: Ich persönlich würde, glaube ich, nicht daran glauben, dass es ihn erreicht, wenn ich ihm was über das Windtelefon sage. Aber ich würde es, glaube ich, trotzdem probieren, jetzt vielleicht auch für mich einfach. Schön wäre.
1: Unterstützung bekommt das Projekt offenbar schon jetzt. Über eine Crowdfunding-Kampagne kamen die nötigen 1.800 Euro vollständig zusammen. Ob das Windtelefon dann tatsächlich von Trauernden angenommen und genutzt wird, wird sich ab Oktober zeigen.

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2: Strom direkt aus dem Bordstein?
3: Man muss nicht so tief in die Erde gehen, man muss keine anderen Leitungen groß überbauen.
2: Unscheinbar, aber möglicherweise eine Lösung für enge Straßen. E-Autos auch dort laden, wo für klassische Säulen kaum Platz ist. Noch ist das Ganze ein Pilotprojekt, doch kann das die Zukunft der E-Mobilität sein? Ein kleines Display, drei Leuchten und eine Steckdose. Viel mehr ist von außen nicht zu sehen, doch hinter den kleinen Anschlüssen steckt im Grunde die Technik einer gewöhnlichen Ladesäule. Wie genau das funktioniert, weiß Benjamin Engelmann. Der Projektleiter für E-Mobilität bei den Leipziger Stadtwerken begleitet den Test von Anfang an.
4: Normal laden bis zu 22 kW, wie man es von regulären Säulen kennt. Besonderheit hier, dass die ganze Technik halt im Baukörper eines Bordsteines steckt. Je nachdem, wie viel das Auto dann davon nimmt, reicht schon die Ladezeit aus, um da kurze Wege in der Innenstadt zu erledigen.
2: Das eigene Ladekabel kommt vom Autofahrer. Freigeschaltet wird der Anschluss wie bei anderen öffentlichen Ladepunkten per Ladekarte oder App. Neu ist also weniger das Laden selbst, sondern die Art, wie die Technik im Straßenraum untergebracht ist. Und wie sich zeigt, wird dieses Angebot auch schon von Beginn an gut angenommen, wie Peter Krutsch, Sprecher der Leipziger Stadtwerke, erklärt.
3: Wir sehen auch schon zum Start, die Bürger haben es schon genutzt, die stehen auch schon dran und laden, das ist super. Also wir haben jetzt hier am Standort am Alten Amtshof zwei Stück und der zweite Standort ist in der Querstraße. Es sind also dann insgesamt vier Lademöglichkeiten.
2: Für Leipzig ist diese Technik neu. Erfahrungen gibt es allerdings schon aus anderen Städten. Genau die sollen nun mit den Bedingungen vor Ort verglichen werden, wie Krutsch erläutert.
3: Und wir schauen uns jetzt über ein Jahr die Bürgernutzung an und wie die Technik funktioniert, sind aber sehr guten Mutes, weil wir es schon aus Köln und aus Düsseldorf wissen, dass das gut angenommen wurde nach einem Pilotprojekt.
2: Am Ende geht es also um mehr als die Frage, wie oft hier ein Auto lädt. Der Test soll auch zeigen, ob die Technik zuverlässig funktioniert und an welchen Stellen in Leipzig diese Bauform überhaupt sinnvoll eingesetzt werden kann. Dass Ladebordsteine für jede Stadt die passende Lösung sind, ist allerdings umstritten. Dresden etwa plant derzeit keinen Einsatz. Die Stadt setzt stattdessen auf gebündelte Ladepunkte an sogenannten Mobi-Punkten und Ladehubs. Als Gründe nennt Dresden unter anderem Barrierefreiheit und Verkehrssicherheit. Gerade bei Schnee und Laub sieht Dresden eine mögliche Stolpergefahr durch die Kabel für Fußgänger und sehbehinderte Menschen. Auch in Leipzig soll der Ladebordstein deshalb keine Lösung für jeden Standort sein, wie Engelmann erklärt.
4: Die Testphase kannst du mit ins Portfolio aufnehmen und für die innenstadtnahen Standorte in Betracht ziehen. Wird jetzt aber keine Lösung sein, die wir jetzt flächendeckend nur für das Normalladen einsetzen werden, also ein Teil unseres Portfolios.
2: Leipzig testet also einen Weg, den andere Städte bewusst nicht gehen. Ob sich die Ladebordsteine hier bewähren und weitere Standorte folgen, soll sich nach dem Test ja zeigen.

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1: Die Wege waren A, schon relativ alt und B, auch gerade der Asphaltweg, der Hauptweg entlang der Promenadestraße in einem Zustand, der die Nutzung eigentlich nicht mehr sicher ermöglicht hat.
2: Jetzt ist die Sanierung am Schlossteichpark endlich abgeschlossen. Seit März wurde hier gebaggert, aufgerissen und erneuert. Nach 4 Monaten Baustelle ist der erste Bauabschnitt nun abgeschlossen und die Wege wieder vollständig nutzbar. Nötig war die Sanierung schon lange. Risse, Unebenheiten und ein in die Jahre gekommener Belag prägten vor allem den Hauptweg entlang der Promenadenstraße. Laut Baubürgermeister Thomas Kütter war der Zustand inzwischen so schlecht, dass eine sichere Nutzung nicht mehr überall möglich war und eine Grundsanierung dringend notwendig wurde.
1: Also wir haben in einem ersten Bauabschnitt hier quasi im Bereich der Promenadenstraße und des Hauptweges die gesamte Wegeführung erneuert. Ein Beispiel des Hauptweges haben wir den historisch nicht korrekten Asphaltbelag, der aus der Mitleidenschaft gezogen war, komplett entfernt. Wir konnten dankenswerterweise die Tragschicht, also den Unterbau des Weges, nutzen, weil die echt gut war, und haben darauf aufbauend eine für Parkanlagen typische Ostrauer Wegedecke gewählt. Das ist quasi eine sehr, sehr helle, kalkgebundene Natursteindecke, die wasserdurchlässig ist, was für den Park und die Bäume echt gut ist. Und haben, um das im historischen Bild sinnvoll abzubilden, im Prinzip eine Natursteineinfassung aus dunklem Basalt gewählt, sodass man jetzt auch einen guten Kontrast hat. Das ist nicht zuletzt auch für die Barrierefreiheit förderlich.
2: Die neue Gestaltung soll aber nicht nur den Weg sicherer machen, sie orientiert sich auch stärker am historischen Erscheinungsbild der Parkanlage. Denn der gesamte Schlossteichpark steht unter Denkmalschutz. Und genau das spielte bei der Sanierung eine entscheidende Rolle, besonders bei den Trampelpfaden. Über die Jahre haben sich im Park immer wieder kleine Abkürzungen gebildet. Praktisch für die Besucher, aber nicht unbedingt im Sinne des historischen Konzepts. Einige dieser Wege wurden deshalb zurückgebaut. Statt quer durch den Park soll der Weg künftig wieder über die vorgesehenen Wege führen.
1: Es gibt im Areal des Schlossteichparks ja einige Trampelpfade, die sich einfach aus der praktischen Nutzung ergeben haben, die aber zum Teil auch genau mit dieser denkmalpflegerischen Zielkonzeption kollidieren, also nicht gewünscht sind im Sinne der historischen Erhaltung des Parkes. Und wir haben Bereiche so ganz grob in Richtung des Milchhäuschens, wenn man sich das vorstellen kann, haben wir in Teilbereichen die Trampelpfade quasi entfernt, wieder Rasen angesät. Und die Möglichkeiten, die bisher die Wegeverbindung an als kürzeste Nutzung auf dem Trampelpfad offen gehalten haben, unterbunden. Oder wir wollen zumindest die Besucher so leiten und haben jetzt so zum Beispiel Büsche angepflanzt, dass man nicht mehr gerade durchgehen kann, sondern schon angehalten ist, den geplanten historischen Weg zu nutzen und lieber auch einen kleinen Umweg zu gehen, was aber im Sinne der Nutzung und des Flanierens im Park ja durchaus wünschenswert erscheint.
2: Rund 450.000 Euro hat der erste Bauabschnitt gekostet. Etwa 2/3 davon kommen aus Fördermitteln von Bund und Land. Rund 150.000 Euro trägt die Stadt selbst. Doch die Sanierung ist damit noch nicht abgeschlossen. Wenn die Finanzierung gesichert werden kann, soll es bereits im kommenden Jahr weitergehen. Dann sollen auch die Wege im nördlichen Teil des Parks erneuert werden.
1: Also wir hoffen sehr, dass sich der geplante 2. Bauabschnitt im nächsten Jahr realisieren lässt. Das hängt wie immer leider an der Finanzierung. Wenn es gelingt, die Finanzierung zu sichern, wollen wir gerne im nächsten Jahr sinngemäß die gleichen Maßnahmen, die wir jetzt hier im ersten Bauabschnitt im Teil entlang der Promenadenstraße vorgenommen haben, im nördlichen Teil, sprich Richtung Concordia Park, vornehmen, dort im Wesentlichen die Wege erneuern, dass dann als gesamtheitliches Konstrukt im Schlossteichpark die Wege in dem gleichen vernünftigen und guten Zustand sind.
2: Mit den neuen Wegen sind die Besucherinnen und Besucher nun nicht nur sicherer unterwegs, auch die helle Wegdecke fügt sich besser in das historische Gesamtbild des Parks ein. Für Radfahrer heißt es an einigen Stellen allerdings absteigen und schieben. Unter anderem an der Brücke am Wehr sind die Geländer zu niedrig, um den Weg weiterhin mit dem Fahrrad befahren zu können. Der erste Bauabschnitt ist damit geschafft und der Schlossteichpark erstrahlt Schritt für Schritt wieder in neuem Glanz.

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Hallo und herzlich willkommen zu Sachsen aktuell am 20. August. Das sind unsere Themen heute. Ministerpräsident widmet Sommerfest der Pflege. Außerdem ungewöhnliches Kürbisbeet sorgt in Dresden für Aufsehen und 20 Jahre Festival in Chemnitz, das Ende einer Ära.

0: Es ist ein Beruf, der immer wichtiger wird und gleichzeitig vielerorts unter Druck steht. Pflegekräfte kämpfen mit engen Dienstplänen, fehlendem Personal und viel Dokumentation. Beim Sommerfest des sächsischen Ministerpräsidenten Michael Kretschmer gestern Abend in Leipzig standen rund 300 von ihnen im Mittelpunkt. Wertschätzung auf der einen, Personalnot und Bürokratie auf der anderen Seite. Was läuft in Sachsens Pflege schief und was kann die Politik tatsächlich ändern?
1: Wenn eine Krankmeldung eintritt, dann ist Alarmstufe rot.
2: Zu wenig Personal, kaum Puffer im Dienstplan. So sieht Pflegealltag scheinbar vielerorts aus.
3: Es sind Helden im Alltag. Ohne die würde so vieles nicht gehen. Und ich möchte gern, dass Sie wissen, dass wir als Gesellschaft dankbar sind für diese Arbeit, dass wir sie sehen.
2: Wertschätzung auf der einen, Personalnot und Bürokratie auf der anderen Seite. Was läuft in Sachsens Pflege schief und was kann die Politik tatsächlich ändern? Genau darüber will Michael Kretschmer an diesem Abend sprechen. Rund 300 Pflegekräfte hat der Ministerpräsident zu seinem Sommerfest in die Kongresshalle am Zoo Leipzig eingeladen. Das Motto: Herzschlag Pflege. Der Abend soll danken, aber auch Probleme sichtbar machen.
3: Weil auch unsere Mutter in einem Pflegeheim gearbeitet hat. Und deswegen ist ganz, ganz viel im Alltag bekannt gewesen. Die Arbeit ist anstrengend. Und dass wir uns dafür interessieren, wie man das einfacher, besser machen kann. Und deswegen ist der heutige Abend auch dafür da, miteinander zu reden, sich auszutauschen.
2: Und Gesprächsbedarf gibt es. Romy Kretschmer arbeitet seit 26 Jahren in der Pflege. Heute ist sie Pflegefachkraft, Praxisanleiterin und stellvertretende Pflegedienstleitung in einer kleinen stationären Einrichtung der Volkssolidarität. Dort gibt es 30 Plätze, viel Spielraum im Dienstplan dagegen nicht.
1: Es gibt keinen Puffer und wenn jemand krank wird, dann ist es einfach so, dass du wirklich jemanden aus dem Frei holst und hoffst, dass jemand kommt.
2: Auch Kerstin Großburger aus einem Altenpflegeheim in Grimma erlebt, dass weniger Fachkräfte immer mehr Aufgaben abdecken müssen.
4: Wenn ich jetzt das mal so sagen darf, wir waren mal am Anfang 12 Pflegefachkräfte, wo wir jetzt bloß noch 8 Pflegefachkräfte sind und das doch ein bisschen wenig ist für diesen ganzen Ablauf, das darzustellen sozusagen, also abzusichern, ne? Die Pflege, die Betreuung, die Behandlungspflege.
2: Gleichzeitig steigt der Bedarf. Fast 370.000 Menschen in Sachsen sind auf Pflege angewiesen, doppelt so viele wie vor 10 Jahren. 9 von 10 werden zu Hause versorgt. Pflege bedeutet dabei weit mehr als Medikamente und Körperpflege.
4: Ja, sie brauchen ganz viel Engagement, ganz viel Einfühlungsvermögen, um überhaupt in jeden einzelnen Menschen reinzuschauen, weil das sind ja doch Persönlichkeiten.
2: So Kerstin Großburger mit ihrer Sicht aus der Pflege. Doch gerade für diese persönliche Betreuung fehle häufig Zeit. Romy Kretschmer sieht einen Grund im Dokumentationsaufwand.
1: Unterm Strich sitze ich mehr vorm Computer wie am Menschen. Es wird immer mehr.
2: Nicht die Digitalisierung an sich kritisiert sie, sondern wie viel Arbeitszeit die Dokumentation ihrer Erfahrung nach inzwischen beansprucht.
1: Ja, du machst das eigentlich dem Bewohner, zack, zack, zack, sag ich mal so, um dann Zeit zu haben für die Dokumentation. Es ist schwierig in Worte zu fassen, weil das sehr komplex ist, die Bürokratie von der Dokumentation. Ich wünsche mir eigentlich meine Pappakte wieder. Ich möchte es lieber wieder handschriftlich machen, als nur vor dem Computer zu sitzen und würde die Zeit lieber den Bewohnern gönnen.
2: Ein Problem, das auch beim Gastgeber Michael Kretschmer angekommen ist. Der Ministerpräsident hält weniger Bürokratie für eine der wichtigsten Stellschrauben.
3: Muss das so sein? Kann man das nicht anders machen? Kann man nicht denjenigen, die eine gute Ausbildung haben, die in diesem Bereich arbeiten, die begeistert sind, auch vertrauen? Muss man das alles so kontrollieren?
2: Doch weniger Dokumentation allein löst die Probleme der Pflege nicht. Auch die Finanzierung ist Teil der Debatte. Für einen Heimplatz in Sachsen im ersten Jahr wird ein durchschnittlicher Eigenanteil von 3.152 Euro pro Monat erhoben. Rund 300 Euro mehr als ein Jahr zuvor. Kretschmer will die Pflege deshalb mit der Diskussion über niedrige Renten verbinden.
3: Deswegen, wir binden das Ganze zusammen und wollen, wenn wir zustimmen sollen im Bundesrat, eine Lösung haben, die gut für die Menschen sind, um die es geht. Um diejenigen, die 45 Jahre gearbeitet haben, die nach 1990 vielleicht auch arbeitslos waren, die sich durchgekämpft haben, die jetzt mit einer kleinen Rente da sind, die in einem Pflegeheim arbeiten und dort einen wunderbaren Dienst leisten. Das wollen wir erreichen und ich hoffe, dass die Bundesregierung auch zuhört und versteht.
2: Und selbst eine bessere Finanzierung beantwortet noch nicht die Frage, wer künftig die Arbeit in den Pflegeheimen übernimmt. Sachsens Wirtschaftsminister Dirk Panther sieht deshalb auch bei der Ausbildung und den Arbeitsbedingungen Handlungsbedarf.
5: Erstmal schauen, dass man die Ausbildung attraktiv macht, dass man auch den Beruf an sich attraktiv macht. Da geht es um Entlohnung, da geht es auch um Wertschätzung. Auch deshalb ist ein Sommerfest des Ministerpräsidenten, der Staatsregierung ja auch eines, was sich mit dem Thema beschäftigt. Und deshalb ist der Schwerpunkt auf Pflege auch ein guter und richtiger.
2: Beim Sommerfest des sächsischen Ministerpräsidenten werden viele Baustellen sichtbar. Für die Beschäftigten läuft vieles aber auf eine ganz einfache Frage hinaus. Wie viel Zeit bleibt in der Pflege noch für den einzelnen Menschen?
4: Oder einfach bloß sich hinsetzen und ihnen zuhören. Das fehlt ganz viel. Wir machen das einfach bloß, diese Gespräche so nebenbei in der Grundpflege. Und das fehlt ihnen wirklich, das geben sie uns immer wieder.
2: Weniger Bürokratie, mehr Personal und bezahlbare Pflege bleiben damit die zentralen Baustellen, die Politik und die Branche lösen müssen.
0: Das Dresdner Stadtfest ist vorbei, doch einige Erinnerungsstücke könnten jetzt noch einmal richtig Geld bringen. Künstler wie Juli, Gestört aber geil oder 01099 sowie die Mannschaft von Dynamo Dresden versteigern eigens gestaltete Unikate. Der Erlös geht vollständig an die Restaurierung des römischen Bades am Schloss Albrechtsberg.
6: Bei jeder Mannschaft, wenn man ein Trikot irgendwo sich ersteigert, dann gibt es immer trotzdem noch viele Trikots. Hier können wir sagen, es gibt es nur einmal. Das ist ein absolutes Unikat, wird es nicht noch einmal geben. In der Kombination, wie gesagt, sowieso nicht. Und deswegen hoffen wir auch, einen hohen Betrag dafür einsammeln zu können.
7: 0 Euro steht zwar drauf, bei der Versteigerung soll dieser Schein allerdings deutlich mehr einbringen. Das Dresdner Stadtfest ist zwar vorbei, doch einige Erinnerungsstücke vom Canaletto kommen jetzt unter den Hammer. Dafür haben Künstler besondere Unikate gestaltet. Der Erlös geht an die Restaurierung des römischen Bades am Schloss Albrechtsberg. Das erklärt auch der Geschäftsführer des Dresdner Stadtfests, Frank Schröder.
6: Ja, wir haben ja eine tolle Aktion schon während des Stadtfestes mit den 0-Euro-Scheinen gehabt und einige Künstler haben gesagt, ach, lasst uns da auch noch was ganz Besonderes machen und deswegen haben wir Unikate hergestellt, das heißt Bilderrahmen, wo jeweils so ein 0-Euro-Schein drin ist und verschiedene namhafte Künstler dann eine Autogrammkarte dazugelegt haben, auf den Passepartout auch noch unterschrieben haben und somit sind wirklich einzigartige, weltweit einzigartige Unikate entstanden, die wir nun bei eBay versteigern und die Erlöse kommen zu 100% bei dem römischen Bad zur Restaurierung an.
7: Der Schein selbst ist bereits die vierte Ausgabe dieser Art zum Dresdner Stadtfest. Die Canaletto-Version ist auf 3000 Exemplare begrenzt und kostet regulär 6 Euro. Nach Abzug der Produktionskosten fließt ein Teil des Verkaufserlöses ebenfalls in die Spendenkampagne. Für die Auktion wurden einige Scheine allerdings zurückgehalten.
6: Wir haben insgesamt eine limitierte Auflage von 3000 Stück von 0-Euro-Scheinen mit dem Motiv vom Canaletto. Und diese haben wir auf dem Stadtfest, aber auch online auf der canaletto-fest.de Seite verkauft. Es gibt immer noch ein paar, aber diese, die wir jetzt eben halt für diese Künstler reserviert haben, die gibt es nur einmalig.
7: Mitgemacht haben unter anderem 01099, Juli, Gestört aber geil und die Mannschaft von Dynamo Dresden. Die Rahmen enthalten jeweils den Schein, ein Künstlerfoto und persönliche Signaturen oder Botschaften. Jedes Stück ein Unikat.
6: Also natürlich, zum einen gibt es ja diese 0-Euro-Scheine Blanco, nur 3000 Stück, also auch das ist schon limitiert. Und wenn die natürlich noch einmalig von bestimmten Künstlern signiert sind, mit dem Foto versehen sind, in einem Bilderrahmen und man weiß genau, diesen Bilderrahmen, diese Unterschrift hat der Künstler auch wirklich live auf dem Stadtfest vollbracht, dann ist das doch, denke ich mal, für den einen oder anderen Fan ein besonderes Stück. Bei jeder Mannschaft, wenn man ein Trikot irgendwo sich ersteigert, dann gibt es immer trotzdem noch viele Trikots. Hier können wir sagen, es gibt es nur einmal. Das ist ein absolutes Unikat, wird es nicht noch einmal geben. In der Kombination, wie gesagt, sowieso nicht. Und deswegen hoffen wir auch, einen hohen Betrag dafür einsammeln zu können.
7: Die Auktionen laufen 10 Tage bei eBay. Gestartet wird jeweils bei 20 Euro. Und das Interesse ist bereits da. Nur wenige Stunden nach dem Start lagen schon ordentliche Angebote vor.
6: Also wir haben heute vor 2 Stunden erst die Auktionen eröffnet und sind schon bei über 250 Euro in der Summe von diesen neuen Bildern. Also ich hoffe mal, dass wir irgendwie die 1000 vielleicht knacken und wir 1000 Euro am Ende der Auktion einnehmen.
7: Anders als beim regulären Verkauf der Scheine gehen die Erlöse aus diesen Versteigerungen vollständig an die Restaurierung des römischen Bades. Das historische Ensemble am Schloss Albrechtsberg soll damit Stück für Stück wieder nutzbar gemacht werden. Das vermittelt auch Baubürgermeister Stefan Kühn.
8: Herr Aletto unterstützt die Spendenkampagne für die Sanierung des römischen Bades. Beides passt einfach super zusammen. Herr Aletto, das Stadtfest, was für Lebensfreude, für Kunst und Kultur steht, für Lebensqualität. Und das römische Bad ist einfach auch ein toller Ort, den wir sanieren wollen und der dann eben auch für Lebensqualität, für ein Stück deutsche Vita in Dresden, für Kunst und Kultur steht.
7: Wer selbst mitbieten möchte, findet die Versteigerung bei eBay unter dem Suchbegriff Canaletto, das Dresdner Stadtfest. Die letzten Exemplare des regulären 0-Euro-Scheins sind außerdem weiterhin für 6 Euro über die Internetseite des Stadtfests erhältlich.
0: Herzlich willkommen zurück zu Sachsen aktuell an diesem Donnerstag. Schön, dass Sie dran geblieben sind. Ein Pflanzbeet auf der Luisenstraße in der Dresdner Neustadt sorgt gerade für besonders viel Aufmerksamkeit. Denn statt leerer Erde wachsen dort inzwischen Kürbisse, gepflanzt von einem Kellner aus der Kneipe direkt daneben. Aus einer spontanen Idee ist so ein kleines Nachbarschaftsprojekt geworden.
9: Und da dachten wir uns, ja, wir setzen da jetzt einfach mal einen Kürbis hin.
10: Auf der Dresdner Luisenstraße testet die Stadt seit Anfang Juni neue Pflanzbeete und Sitzmöglichkeiten. Eines der zunächst eher kahlen Beete steht direkt vor einer Kneipe. Und genau dort hatte Kellner Justin Strombach eine Idee. Seitdem kümmert er sich vor und nach seinen Schichten um die Pflanzen.
9: Vieles in meinem Leben ist sehr spontan. Und wenn es dann halt eine Idee gibt, dann wird das einfach umgesetzt und natürlich hat das auch positive Vibes, also nach dem Motto, vielleicht Leute zu animieren. Ich habe ja auch schon eine nette Botschaft an meinem Beet gehabt. Die Leute freuen sich halt drüber, ne? Und es ist so ein kleiner Zusammenhalt. Wir sollten ja allgemein wie der Wald auch mehr zusammenhalten.
10: Das Beet gehört zur Testphase Luise im Wandel. Seit Anfang Juni probiert Dresden hier mehr Grün- und Aufenthaltsflächen aus. Dafür sind auf dem Abschnitt auch rund 20 Parkplätze weggefallen. Die Testphase läuft bis Ende Oktober und kostet 50.000 Euro.
9: Naja, eine Testphase ist halt immer ein Versuch. Also, dass das halt wieder wegkommt, das ist ja bei einer Testphase eigentlich vorhersehbar. Die Beete allgemein finde ich eine sehr gute Idee. Und auch Touristen oder Gäste, die draußen sitzen, denen gefällt das. Man könnte ja auch, wenn das dann irgendwann wieder ein paar Beete dazukommen, auch ein jährliches Wettbewerb machen. Wer macht das schönste Beet oder irgend so, also veranstaltungsmäßig.
10: Ganz ohne Gebrauchsspuren bleibt die neue Luisenstraße trotzdem nicht. Viele Stadtmöbel sind inzwischen mit Graffiti beschmiert. Die Stadt sieht dadurch den verwendeten Kortenstahl aber nicht beeinträchtigt. Die Pflanzkübel werden nach Angaben der Verwaltung täglich gereinigt.
9: Dass da oft Müll drin liegt, sehe ich überhaupt nicht so. Also klar, es gibt noch auch andere Leute wie mir, die da täglich mal aufräumen. Aber was ich beurteilen kann, ist auf jeden Fall vor der Arbeit und nach der Arbeit, vor allem nachts und am Wochenende, wenn die Leute gefeiert haben, dass da selten mal, extrem selten mal eine Bierflasche drin liegt oder eine Zigarette oder irgendwas anderes.
10: Für Justin ist aus dem städtischen Versuch längst etwas Eigenes geworden. Sein kleines Kürbisbeet zieht inzwischen auch die Aufmerksamkeit der Menschen auf der Luisenstraße auf sich.
9: Die beste Reaktion war eigentlich bisher die Botschaft an meinem selbstgemachten Schild, wo eine Dame ein paar Samen gesät hat und ich mich ja drum kümmern solle. Und ja, die Leute machen halt oft Fotos von dem Beet.
10: Sind die Kürbisse reif, dürfen Passanten einfach zugreifen und einen mitnehmen. In der Kneipe selbst landen sie aus hygienischen Gründen zwar nicht, die Idee lebt dort aber trotzdem weiter. Ab Oktober will Justin einen Kürbiscocktail anbieten.
0: Bei uns geht es jetzt um ein Festival in Chemnitz. 20 Jahre Fuego a la Isla, das soll natürlich gefeiert werden. Doch das Jubiläum ist gleichzeitig die letzte Ausgabe des Festivals in seiner bisherigen Form. Ein Generationenwechsel, steigende Kosten und weniger Unterstützung stellen das Chemnitzer Festival vor neue Herausforderungen. Warum das Team darin auch eine Chance sieht und wie es mit dem Festival weitergehen soll, erfahren Sie jetzt.
11: 20 Jahre Fuego a la Isla in Chemnitz. Eigentlich ein Grund zum Feiern. Doch das Jubiläum markiert gleichzeitig das Ende einer Ära.
12: Wird es langsam Zeit? Es wird Zeit, sich zu verändern.
11: Das Festival wird in diesem Jahr zum letzten Mal in seiner bisherigen Form stattfinden. Seit 2006 wird rund um den Schlossteich gefeiert. 2 Tage lang gibt es Musik, Tanz und Kultur. Und über die Jahre ist Fuego a la Isla zu einem festen Bestandteil des Chemnitzer Sommers geworden. Doch für die Organisatoren wird es zunehmend schwieriger, das Festival so weiterzuführen wie bisher. Dennis ist seit rund 3 Jahren im Vorstand und erlebt dabei, wie stark der Druck auf die Kulturszene gewachsen ist.
12: Also unsere Hauptgeldgeber, unsere Initiativen, die uns unterstützen, die kriegen durch die Politik und durch alle Umstände einfach extreme Kürzungen. Und das fällt in der generellen Kulturszene einfach auf. Viele Festivals existieren einfach nicht mehr, hören auf, machen Pausen. Und bei uns ist es nicht anders. Wir merken, das Festival wird immer teurer. Wir sind nicht mehr das kleinste Festival, wir sind natürlich aber auch kein riesiges Festival. Und es muss anders werden. Und das hat uns trotzdem schwer getan.
11: Steigende Kosten, weniger finanzielle Unterstützung und gleichzeitig ein hoher organisatorischer Aufwand. Das bisherige Konzept stößt an seine Grenzen. Deshalb soll sich etwas verändern. Der Neustart beginnt dabei zunächst im eigenen Verein. Mit dem nächsten Festival steht ein Generationswechsel an. Die bisherige Generation zieht sich aus der Verantwortung zurück. Jüngere Mitglieder sollen künftig mehr Entscheidungen treffen und dem Festival ihre eigenen Ideen und Vorstellungen geben.
12: Ich denke, die Prioritäten werden sich ändern. Wir werden gucken, dass wir den originalen Flair eventuell noch beibehalten können, es vielleicht besser machen, ein neues Environment schaffen, ne? Neue Leute anziehen, die alten Leute trotzdem vielleicht mit abholen. Die Produktion, der Vorstand, wir sind alle jung. Außen betrachtet hat man das schon gemerkt über die letzten Jahre. Wir haben jetzt eine neue Hip-Hop-Bühne. Der Fokus besteht wirklich meiner Meinung nach schon dort drauf. Aber wir probieren auch nicht zu verlieren, was das Festival so generell hat. Also wir haben jetzt zum Beispiel die Fuego Stage, die ist riesengroß. Wir haben jetzt eine Pop-Up-Bar, eine Insel-Lounge, die schon seit Jahren da ist. Aber es wird trotzdem anders.
11: Organisiert wird Fuego a la Isla schon jetzt von Menschen, die ihre Arbeit ehrenamtlich machen. Rund 40 Helferinnen und Helfer kümmern sich darum, dass das Festival überhaupt stattfinden kann. Neben Beruf, Studium, Familie und ihrem eigenen Alltag.
12: Für manche ist das eine Riesenherausforderung, weil manche ziehen in andere Städte. Manche haben einen Job, der sie vollständig einnimmt. Manche haben Familie, Tiere, was auch immer. Und das Festival ist, kann man schon sagen, wie ein Nebenjob, ein Teilzeitjob, den man ehrenamtlich macht. Wir kriegen kein Geld dafür. Die Leute machen das alles freiwillig und das merkt man auch. Weil einfach der Drive, der da ist, den kann man nicht erreichen, wenn man das alles für Geld macht. Weil dann ist es entscheidend, wie verdienen wir noch mehr? Wie werden wir noch größer? Und dieses Ziel ist bei uns nicht im Kopf.
11: Wie Fuego a la Isla nach dem Neustart genau aussehen wird, ist noch offen. Klar ist aber, das Festival soll nicht einfach verschwinden, sondern sich weiterentwickeln. Und bevor es soweit ist, wird erst einmal das 20-jährige Bestehen gefeiert. Die Jubiläumsausgabe soll noch einmal zeigen, was Fuego a la Isla ausmacht. Mit einem vielfältigen Programm rund um den Schlossteich. Denn es gibt einen kleinen Vorgeschmack darauf, worauf sich die Besucherinnen und Besucher bei der vorerst letzten Ausgabe in dieser Form freuen können.
12: Also, es ist natürlich traurig, aber wir haben richtig Lust auf dieses Jahr. Es wird richtig schön, ein 20. Jubiläum. Ich erinnere mich nicht, dass ich sowas in meinem Leben schon mal erlebt habe. Ein Festival, was es so lange gibt, hier in der Stadt begleiten zu können. Ihr dürft euch freuen auf abwechslungsreiche Musik. Auf der einen Inselseite, auf der anderen Inselseite. Auf Chemnitzer Gruppen wie Gruppa Karl-Marx-Stadt, auf Berliner Rapper, Rapperinnen, Wassermann, Megalo, Glen Gang, natürlich Dub, Techno auf der Insel-Lounge und eine kleine Welt bei Mitsinn e.V.
11: Nach 20 Jahren endet nun eine Ära und gleichzeitig beginnt eine neue. Es gibt also keinen Abschied, sondern nur Veränderungen. Erst einmal wird aber gefeiert. Auf das Jubiläum, auf 2 Tage Festival und auf alles, was danach kommt.
0: Zum Abschluss unserer Sendung geht es jetzt noch thematisch nach Grimma. Wenn die komplette Altstadt von Kunst und Kultur eingehüllt ist, in einer Form, die seinesgleichen sucht, dann steht in Grimma der Abend der Sinne bevor. Die mitwirkenden Akteure freuen sich bereits auf die 6. Auflage des stetig an Zuspruch wachsenden Events in diesem Jahr am 28. August.
11: Wenn die komplette Altstadt von Kunst und Kultur eingehüllt ist, in einer Form, die seinesgleichen sucht, dann steht in Grimma der Abend der Sinne bevor. Die mitwirkenden Akteure freuen sich bereits auf die 6. Auflage des stetig an Zuspruch wachsenden Events, in diesem Jahr am 28. August.
13: Am 28. August erwartet die Gäste der Abend der Sinne so in dem Umfang wie im letzten Jahr, also in der Größe auch. Also sind wieder 23 Künstlergruppen mit insgesamt 57 Künstlern insgesamt. Vielleicht kommt sogar noch der eine oder andere mehr mit dazu. Und aufgrund der Tatsache, weil es letztes Jahr schon so gut gelaufen ist, haben wir die Veranstaltungsfläche noch erweitert. Also es geht jetzt dieses Jahr vom Nikolaiplatz bis in die Paul-Gerhardt-Straße und bis zum Klosterhof.
11: Eine lebendige Altstadt und Zeit zum Genießen, ob kulinarisch oder musikalisch. Die mitwirkenden Künstler und Vereine wollen das Fest der Sinne auch in diesem Jahr zu einem besonderen Erlebnis gestalten.
13: Weil es einfach interessant ist, erlebbar für alle Sinne ist. Von daher, es gibt, ja, wie es der Name schon sagt, alle Sinne werden angesprochen. Also es wird geben Malerei, Foto. Es gibt Musik, es gibt kulinarische Spezialitäten, also von allem, was mit dabei. Von daher, die Gewerbetreibenden haben ihre Geschäfte geöffnet.
11: Dazu auch Kirche und Museen. Ab 17 Uhr wird zum sommerlichen Abendbummel eingeladen. Doch nicht nur das. Im vergangenen Jahr zog es den Lions Club bis hin an das Muldenufer, die dieses noch einmal in ein ganz anderes, unvergleichliches Flair gehüllt haben. Das soll es auch in diesem Jahr geben und so werden hier noch letzte Absprachen getroffen.
14: 28.08. ist es wieder soweit, der Abend der Sinne in Grimma. Wir, der Lions Club Grimma, ist wieder mit am Start und wir gehen auch wieder dahin zurück, wo wir das letzte Jahr waren, und zwar hier an die wunderschöne Muldenufer. Und da haben wir ein wunderschönes Bild auf die Mulde, auf die alte Stadtmauer umrahmt, also die Klosterkirche. Absolut perfekt, hat den Leuten letztes Jahr super gefallen und dort findet ihr uns wieder.
11: Zu einem wunderbaren Treiben mit ordentlich Schwung zum Ausklang des Sommerabends. Zum Freitagabend begibt sich das Sonnendeck on Tour mit 3 DJs auf einem Floß zum Hausmusikabend. Zu diesem Abend verfolgt der Lions Club einen bestimmten Zweck.
14: Ja, bei uns ist es immer toll, wenn man zum Beispiel seiner Frau sagt, Schatz, komm mit, wir gehen für guten Zweck trinken. Das macht man bei uns genau. Bei uns alle Einnahmen fließen in den guten Zweck, in die Kinder- und Jugendarbeit. Und auch dieses Jahr sind wir wieder mit am Start beim Radmarathon. Kinderaugen sollen leuchten. Auch da geht eine schöne Summe wieder mit dahin. Und das wird dann den Kinderheimen in hier dieser Umgebung gespendet.
11: Gutes tun lässt sich dabei nicht nur am Freitagabend. Die beiden Naturfreunde hier blicken noch weiter.
15: Du Jens, angelst du? Was angelst du hier an der Mulde?
14: Ja.
15: Echt? Was gibt's denn hier zu fangen?
14: Ja, Boogiehechte habe ich gefangen. 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
0: Das war Sachsen aktuell vom Donnerstag. 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Das gesamte Team wünscht Ihnen jetzt noch einen entspannten Abend. Machen Sie es gut. Bis morgen.

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6: Nachrichten. Sachsens Wirtschaftsminister Dirk Panther hat den Bund zum Handeln aufgefordert, nachdem die Füllstände der deutschen Gasspeicher niedrig geblieben sind. Laut Panther müsse Bundeswirtschaftsministerin Katharina Reiche darlegen, wie sie die Versorgung von Haushalten und Wirtschaft sicherstellen will. Die hohen Gaspreise im Sommer haben zu den niedrigen Füllständen geführt. Derzeit sind die Speicher nur zu etwa 50% gefüllt, was deutlich weniger ist als in den Vorjahren. Eine Sprecherin des Ministeriums bestätigte, dass eine Gasmangellage nicht zu erwarten sei. Dennoch fordert Panther mehr Tempo bei der Einrichtung einer nationalen Gasreserve für Krisenzeiten. In Leipzig ist ein Verkäufer bei einer Auseinandersetzung mit einem Messer schwer verletzt worden. Die Staatsanwaltschaft teilte mit, dass der 29-Jährige am Donnerstagabend zur Behandlung in eine Klinik gebracht wurde. Der mutmaßliche Täter, ein 42-Jähriger, wurde festgenommen und in eine Justizvollzugsanstalt überführt. Gegen ihn lag bereits ein Haftbefehl wegen gefährlicher Körperverletzung vor. Ein weiterer Mann wurde ebenfalls festgenommen. Gegen ihn bestand ein Haftbefehl wegen einer nicht gezahlten Geldstrafe. RB Leipzig plant einen seriösen Auftritt beim Regionalligisten Eintracht Trier im DFB-Pokal an diesem Samstag um 18 Uhr. Cheftrainer Martin Demichelis betonte den Respekt vor dem Gegner und erwartet von seinem Team eine konzentrierte Leistung, sowohl offensiv als auch defensiv. Verzichten muss er auf mehrere verletzte Spieler, darunter Stürmer Romulo und Assan Ouedraogo. Tidiane Gomis wird stattdessen spielen dürfen.

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1: Aktuell sehe ich die AfD so als größte Gefahr für Deutschland und würde gerne irgendwas dagegen tun. Und deshalb glaube ich, dass das hier wichtig ist.
2: Ein Protest gegen eine AfD-Veranstaltung in der alten Handelsbörse in Leipzig.
3: Also ich würde mir wünschen, dass die viele Energie, die hier in Gegendemos gesetzt wird, in vernünftige Dinge eingebracht wird. Zum Beispiel, indem man für bessere Pflegeheime demonstriert, für eine bessere Finanzierung der Rente demonstriert, für eine bessere Schulbildung demonstriert. Das würde ich alles gut finden. Jetzt nur gegen die AfD zu demonstrieren, ist eigentlich ein bisschen vergeudete Energie.
2: Zwei Sichtweisen auf denselben Abend. Paula ist 24 und demonstriert vor der alten Handelsbörse in Leipzig gegen die AfD. Jörg Urban von der AfD vertritt die andere Seite. Drinnen diskutiert seine Partei mit Gästen. Draußen protestieren rund 180 Menschen. Doch Kritik an solchen Veranstaltungen kommt nicht nur von den Demonstrierenden. Unter dem Motto, was Sachsen braucht, hatte die AfD in die alte Handelsbörse eingeladen. Die Polizei trennt die Veranstaltung und den Gegenprotest. Jörg Urban von der AfD zieht eine positive Bilanz. Für ihn sei der Abend vor allem eine Gelegenheit gewesen, mit den Gästen über die politische Arbeit seiner Partei ins Gespräch zu kommen.
3: War gut abgesichert. Die Gäste haben Interesse gehabt an unserer Arbeit und haben eben auch viele Anregungen mitgebracht, Dinge anders zu machen und Dinge neu zu machen für uns als AfD. Das ist immer sehr wichtig, dass wir nicht bloß herkommen und uns ausbreiten und sagen, schön, wir waren da, sondern dass wir Dinge mitnehmen, die wir haben uns selber, sage ich, noch verbessern können, neue Ideen einbringen. Und das war heute Abend sehr gut.
2: So beschreibt Urban die Stimmung im Saal. Vor dem Gebäude fällt die Bewertung deutlich anders aus. Dort steht auch Katrin. Die 26-Jährige ist gemeinsam mit Paula zum Naschmarkt vor die alte Handelsbörse in Leipzig gekommen.
1: Ich bin heute hier, weil ich glaube, dass das Recht zu demonstrieren auch sehr wichtig ist.
2: Beide wollen nach eigener Aussage ein Zeichen gegen die AfD und für Offenheit setzen.
1: Ich finde es schön, dass ihr alle so zusammengekommen sind und versuchen, ein bisschen Positivität hier zu verbreiten und ein bisschen Offenheit und Liebe und dass sich hier nicht so der Hass in Deutschland ausbreitet.
2: Der Protest bleibt friedlich, laut Polizei. Straftaten oder größere Störungen werden nach Polizeiangaben nicht bekannt. Doch Kritik an solchen Veranstaltungen kommt nicht nur von den Demonstrierenden. Die alte Handelsbörse wird vom Stadtgeschichtlichen Museum Leipzig betrieben. Das Museum verwaltet das historische Gebäude und sieht gerade bei polarisierenden Veranstaltungen ein Problem.
4: Sensible historische Baudenkmale wie die 1678 erbaute alte Handelsbörse sind für polarisierende Veranstaltungen dieser Art nur bedingt geeignet.
2: So begründet Museumsdirektor Anselm Hartinger die Bedenken. Verhindern könne das Museum solche Termine nach eigener Aussage allerdings nicht. Die geltende Widmungssatzung verpflichtet den Betreiber, sie zu ermöglichen. Dass das Museum warnt, hat eine Vorgeschichte. Im April 2025 kam es nach Angaben des Hauses bei einer solchen Veranstaltung zu Einschränkungen der Museumsarbeit und zu Sachbeschädigungen am historischen Gebäude. Seitdem fordert das Museum eine Prüfung der Widmungssatzung. Abgeschlossen sei sie bislang nicht. Damit steckt der Betreiber in einem Konflikt. Er soll das historische Gebäude schützen, hat nach eigener Aussage aber kaum Spielraum bei solchen Veranstaltungen. Am Dienstagabend blieb es bei lautstarkem, aber friedlichem Protest. Weitere parteipolitische Veranstaltungen in der alten Handelsbörse sollen folgen. Das Museum appelliert deshalb an alle Beteiligten, friedlich zu bleiben und das historische Baudenkmal zu schützen.

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2: Der Worst Case wäre natürlich, wenn wir jetzt was feststellen, dass die Tragsicherheit und Verkehrssicherheit total einschränkt, dann müssen wir halt das Bauwerk sperren oder halt die Verkehrsmenge runterregeln.
3: Droht auch hier irgendwann der Brückengau? Nach dem Einsturz der Carola-Brücke steht die Sicherheit solcher Bauwerke stärker denn je im Fokus. Thomas Wirth, verantwortlich für die Brückenprüfung, erklärt, warum ausgerechnet dieses Bauwerk auf der A4 bei Siebenlehn jetzt so genau unter die Lupe genommen wird.
2: Also die Kollegen schauen sich die Brücke an. Es ist eine Hauptprüfung, die findet alle 6 Jahre statt. Da müssen alle Bauteile handnah geprüft werden. Das heißt, sie müssen überall hinkrabbeln, sich alles anschauen. Und das Bauwerk sozusagen flächig anschauen, gucken, ob Risse, Schäden, Mängel, Abplatzungen, irgendwelche anderen Sachen an dem Bauwerk vorhanden sind.
3: Ein konkreter Verdacht besteht nicht. Die Kontrolle gehört zum vorgeschriebenen Prüfzyklus und findet alle 6 Jahre statt. Allein im Bereich der Außenstelle Dresden stehen jährlich rund 300 Hauptprüfungen an. Doch wie viel Aufwand steckt eigentlich hinter so einem Check?
2: Also erstmal ist ja die Vorbereitung. Wir wissen ja am Anfang des Jahres, welche Bauwerke in diesem Jahr zyklisch geprüft werden müssen. Und dann schaut man halt, ob das passt mit den Baumaßnahmen, mit irgendwelchen anderen Einschränkungen, die wir haben. Und dann bereiten wir das vor im Büro, sehen, ob ein Brückenuntersichtsgerät verfügbar ist, ob wir eine Verkehrssperrung kriegen. Und wenn das alles klar geht, dann geht's hier irgendwann raus. Dann kommt erst der Verkehrssicherer, baut die Sperrung auf, dann fährt das Untersichtsgerät rein, dann können die Kollegen drauf und dann schauen sie sich das Bauwerk an.
3: Erst wenn Verkehrssicherungen und Prüfgerät bereitstehen, können die Ingenieure jeden Bereich erreichen. Von unten geht es Zentimeter für Zentimeter über den Beton. Aber wonach suchen die Experten dabei ganz konkret?
2: Also bei diesen Brücken ist ja eine Spannbetonbrücke. Schauen wir hauptsächlich nach Schäden am Beton. Das heißt einerseits nach Rissen, nach Abplatzungen, nach Hohlstellen. Durchfeuchtung ist auch immer noch so eine kritische Sache. Das ist der Teil, den jetzt die Kollegen von unten machen. Natürlich muss man sich auch die Brücke noch von oben anschauen. Da muss man den Fahrbahnbelag betrachten, die Schutzeinrichtungen sich anschauen, das Geländer und so weiter.
3: Jeder gefundene Schaden schlägt sich am Ende in einer Zustandsnote nieder. Beide Fahrtrichtungen werden dabei getrennt bewertet. Doch wie gut ist diese Brücke wirklich?
2: Also zurzeit sind ja 2 Teilbauwerke, also 2 Brücken. Also für jede Richtungsfahrbahn haben wir ja ein separates Brückenbauwerk. Das eine hat eine 2,0, das andere eine 2,2. Das ist ein guter Zustand, da sind wir mit zufrieden. Und da müsste jetzt schon ein größerer Schaden dazukommen, damit sich die verschlechtert. Also ich hoffe, dass wir in dem Bereich weiterhin bleiben.
3: Die bisherigen Noten wirken beruhigend. Doch seit dem Einsturz der Carola-Brücke bleibt die entscheidende Frage. Kann eine solche Prüfung einen Brückengau überhaupt ausschließen?
2: Also rein wahrscheinlichkeitsmäßig kann man sowas nie ausschließen. Sonst wäre das in Dresden auch nicht passiert an der Carola-Brücke. Aber wir tun sehr viel, dass sowas nicht passiert. Und ich fahre mit gutem Gefühl und mit gerne über unsere Autobahn, weil ich weiß, dass sie regelmäßig kontrolliert werden.
3: Absolute Sicherheit gibt es nicht. Umso wichtiger ist es, Veränderungen früh zu erkennen. Doch wann steht fest, ob sich der Zustand dieser Brücke verschlechtert hat?
2: Also eine grobe Tendenz können meine Kollegen schon heute Nachmittag dann einfach sagen, wenn sie alle Bauteile gesehen haben, dann können sie mir ja sagen, ob sich irgendwas verändert hat oder alles gleich geblieben ist. Wenn sich natürlich was Gravierendes getan hat, dann wird sich die Note verschlechtern. Und bis der Bericht fertig ist, dann endgültig hängt davon ab, ob sie jetzt noch mal draußen sind oder nicht draußen sind. Ich denke mal, nach 14 Tagen haben wir dann das abgeschlossene Ergebnis.
3: Allein in Sachsen stehen in diesem Jahr rund 370 Brückenprüfungen an. Der Aufwand ist enorm, aber nötig, damit mögliche Schäden erkannt werden, bevor sie zur Gefahr werden.

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2: Sauberes Trinkwasser jederzeit und selbstverständlich aus dem Hahn. Doch wie lange ist das in Zukunft noch möglich? Der Klimawandel verändert nicht nur

0: Sachsen plötzlich kein Wasser mehr aus dem Hahn kommt, seien allerdings unbegründet. Das System aus Talsperren und Fernwasserleitungen könne auch Ausfälle einzelner Anlagen auffangen, wie Georg Ludwig von Breitenbuch, Umweltminister von Sachsen, versichert.
1: Also wir haben zurzeit eine absolut sichere Trinkwasserversorgung. Wir haben ja Talsperren, die eben Wasser speichern und jetzt eben gezielt abgeben können. Wir haben ein Verbundsystem, was über das ganze Erzgebirge vom Vogtland bis Richtung Freiberg funktioniert. Und wir haben ja sogar jetzt die Situation, dass wir die Talsperre Lichtenberg bei Freiberg gerade sanieren. Die ist also leer, weil die Staumauer gemacht wird. Und trotzdem können wir sagen, absolut sichere Versorgung.
0: Die Frage ist also weniger, ob genug Wasser da ist, sondern zunehmend, was im Rohwasser steckt. Eine Herausforderung sind sogenannte Huminstoffe. Sichtbar werden sie unter anderem durch eine bräunliche Färbung des Wassers. Was zunächst problematisch klingt, ist in der Natur ein ganz normaler Prozess, weiß Steffen Meixner, technischer Leiter des Wasserwerks.
2: Also Huminstoffe sind natürlich Abbauprodukte aus den Einzugsgebieten. Und die gelangen durch Zersetzungsprodukte im Einzugsgebiet in den Talsperren und werden abgeschwemmt. Das ist einfach eine Braunfärbung des Wassers, also ein ganz natürlicher Prozess und zeigt, dass sich die Natur eigentlich in der Region auch erholt hat.
0: Für die Natur also kein ungewöhnlicher Vorgang, für ein Wasserwerk aber eine Herausforderung. Denn bevor das Wasser beim Verbraucher ankommt, müssen diese Stoffe bei der Aufbereitung entfernt werden. Starkregen und langanhaltend hohe Temperaturen können die Situation zusätzlich verschärfen. Nach Einschätzung des Umweltministers muss sich deshalb auch die Technik an veränderte Bedingungen anpassen.
1: Also die Erwärmung führt dazu, dass eben mehr Huminstoffe im Wasser sind, die aus den Wäldern kommen, im Erzgebirge, aus den Feldern und so weiter. Und dass die eben schwerer zu handeln sind, weil es eben wärmer geworden ist. Mehr Bakterien und so weiter im Wasser. Und deswegen muss dort anders rangegangen werden. Und deswegen hat die Gegend den Wunsch gehabt, hier mit dieser neuen Filteranlage die Situation zu entschärfen, die eben da mit der Erwärmung, mit diesen Huminstoffen eben da im Wasser eine Gefahr sein kann.
0: Die Antwort darauf entsteht hier. Künftig soll das Wasser in Einsiedel in zwei aufeinanderfolgenden Stufen aufbereitet werden. Das verbessert die Möglichkeiten, auf schwankende Rohwasserqualitäten zu reagieren. Gleichzeitig steigt die Aufbereitungskapazität um rund 20.000 Kubikmeter pro Tag. Ein entscheidender Schritt ist dabei die sogenannte Flockung.
2: Man bindet die Huminstoffe in eine Aluminiumflocke. Man muss praktisch ein Flockungsmittel hinzugeben. Und dann werden diese Flocken über die Filteranlage abfiltriert. Und damit entfernt man das Wasser und bereitet es somit auf.
0: Sagt der technische Leiter Steffen Meixner. Das Prinzip ist also nicht völlig neu. Neu sind vor allem die Dimensionen. Mehr Filterfläche und höhere Filterschichten sollen, laut technischem Leiter, die Leistungsfähigkeit deutlich erhöhen und zusätzliche Reserven schaffen.
2: Die bisherige Anlage war in ihrer Leistungsfähigkeit einfach begrenzt, von der Filterfläche, von der Filterschichthöhe. Und das hat man jetzt mit der neuen ersten Filterstufe natürlich kompensiert. Wir haben eine größere Filterfläche, eine größere Filterschichthöhe und damit eine höhere Kapazität. Aber die Prozesse der Trinkwasseraufbereitung und das Ergebnis, das bleibt eigentlich gleich.
0: Und das kostet. Insgesamt umfasst das Projekt in Einsiedel und Burkhausdorf Investitionen von rund 60 Millionen Euro. 46,3 Millionen Euro entfallen auf die Filteranlage in Einsiedel, rund 14 Millionen auf die geplanten Maßnahmen im Wasserwerk Burkhausdorf. Der Freistaat Sachsen übernimmt die Hälfte der Gesamtkosten. Trotzdem könnten die steigenden Anforderungen an die Wasserversorgung langfristig auch beim Trinkwasserpreis zu spüren sein.
1: Also der Freistaat hat ja seinen Teil aus dem Staatshaushalt. Das ist eine Solidarität über ganz Sachsen. Das muss nicht umgelegt werden auf Gebühren. Aber natürlich muss der hiesige Verband gucken, wie er mit der Gebührenkalkulation umgeht, weil das ist seine einzige Möglichkeit, auch das Geld wiederzubekommen. Insofern werden wir schon auch, gerade durch die neuen Herausforderungen der Erwärmung, des Umgangs mit Wassers, glaube ich schon eben die Situation haben, dass die Wasserpreise auch anziehen.
0: Noch wird aber gebaut, und zwar bei laufender Trinkwasserversorgung. 2025 begannen die Arbeiten mit dem Aushub der Baugrube. Im Juni dieses Jahres wurde der Grundstein für die neue Filteranlage gelegt. Insgesamt sind 6 Bauabschnitte vorgesehen. Steffen Meixner blickt jedoch optimistisch in die Zukunft der Baustelle.
2: Wir sind sehr gut im Zeitpunkt.

0: Bauplan. Wir haben ja 6 Bauabschnitte, die realisiert werden müssen. Der erste Bauabschnitt ist fertiggestellt, der zweite auch. Das Kernstück, dritter Bauabschnitt, ist jetzt aktuell im Zeitplan und wir hoffen und planen, dass wir Mitte, Ende 2028 das erste Wasser über die Aufbereitung leiten können.
1: Und so bleibt sauberes Wasser aus dem Hahn auch in Zukunft so selbstverständlich. 2028 soll in Einsiedel das erste Wasser durch die neue Filteranlage laufen.

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4: Nachrichten. Sachsens Wirtschaftsminister Dirk Panther hat den Bund zum Handeln aufgefordert, nachdem die Füllstände der deutschen Gasspeicher niedrig geblieben sind. Laut Panther müsse Bundeswirtschaftsministerin Katharina Reiche darlegen, wie sie die Versorgung von Haushalten und Wirtschaft sicherstellen will. Die hohen Gaspreise im Sommer haben zu den niedrigen Füllständen geführt. Derzeit sind die Speicher nur zu etwa 50% gefüllt, was deutlich weniger ist als in den Vorjahren. Eine Sprecherin des Ministeriums bestätigte, dass eine Gasmangellage nicht zu erwarten sei. Dennoch fordert Panther mehr Tempo bei der Einrichtung einer nationalen Gasreserve für Krisenzeiten. In Leipzig ist ein Verkäufer bei einer Auseinandersetzung mit einem Messer schwer verletzt worden. Die Staatsanwaltschaft teilte mit, dass der 29-Jährige am Donnerstagabend zur Behandlung in eine Klinik gebracht wurde. Der mutmaßliche Täter, ein 42-Jähriger, wurde festgenommen und in eine Justizvollzugsanstalt überführt. Gegen ihn lag bereits ein Haftbefehl wegen gefährlicher Körperverletzung vor. Ein weiterer Mann wurde ebenfalls festgenommen. Gegen ihn bestand ein Haftbefehl wegen einer nicht gezahlten Geldstrafe. RB Leipzig plant einen seriösen Auftritt beim Regionalligisten Eintracht Trier im DFB-Pokal an diesem Samstag um 18 Uhr. Cheftrainer Martin De Michelis betonte den Respekt vor dem Gegner und erwartet von seinem Team eine konzentrierte Leistung, sowohl offensiv als auch defensiv. Verzichten muss er auf mehrere verletzte Spieler, darunter Stürmer Romulo und Assan Uedraogo. Tidiam Gomis wird stattdessen spielen dürfen.